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0: Im Studio Daniel Theissl. Es ist 3 Uhr. Die fast täglichen Drohnenangriffe der Ukraine auf Lagerhäuser des russischen Online-Händlers Wildberries zeigen offenbar Wirkung. Die Ukraine will den Druck auf die russische Wirtschaft erhöhen. Aus Russland berichtet Carola Schneider.
1: Mehr als ein Fünftel der Lagerflächen des Online-Händlers Wildberries in Russland wurden durch die Drohnenangriffe beschädigt. Das spüren auch die Kunden. Ihre Lieferung habe mehr als eine Woche Verspätung, erzählt Xenia in Moskau. Wildberries habe jetzt die Preise stark erhöht, kritisiert Marina, eine weitere Kundin. Am härtesten treffen die Angriffe auf den Online-Händler aber die vielen Unternehmer, deren Waren in den Lagerhäusern verbrannt sind. Hunderttausende russische Kleinunternehmer werden bankrott gehen, sagt der Ökonom Wladyslaw Inosemtsev. Auch Wildberries selbst werde die Krise wohl nicht überleben. Für die russische Wirtschaft insgesamt hätten die Angriffe auf den landesweit größten Online-Händler aber bisher keine dramatischen Folgen, so der Ökonom.
0: Ein Löschhubschrauber ist bei einem Waldbrand im US-Bundesstaat Utah abgestürzt. Der Hubschrauber soll gerade im Löscheinsatz gewesen sein. 2 Personen sollen sich an Bord befunden haben. Ob sie den Absturz überlebt haben, ist noch nicht bekannt. Seit über einer Woche bekämpfen die Einsatzkräfte den Brand, verursacht von einem Blitzeinschlag. Das Interesse an Dating-Apps sinkt. Immer mehr Menschen entscheiden sich wieder für Begegnungen und Dates im realen Leben, berichtet Katja Winkler.
2: Ob beim Volleyballspielen, beim Pubquiz oder im Museum, viele Menschen hätten wieder Lust auf Begegnungen im realen Leben, sagt ein Teilnehmer bei einer Veranstaltung in Wien.
3: Ich tue mir einfach leichter, Leute persönlich kennenzulernen und ich glaube, dass bei Dating-Apps einfach viele Aspekte bereits verloren gehen, die aber im persönlichen Austausch aber sehr wohl wichtig sind.
2: Das Startup Found bietet regelmäßig kostenpflichtige Events an und soll eine Dating-Plattform im echten Leben sein, sagt Janet Otter, eine der Gründerinnen.
4: Wir haben sowohl bei uns selber als auch im Bekanntenkreis gemerkt, dass es eine gewisse Müdigkeit gibt, was Dating-Apps angeht.
2: Das zeigen auch Daten der Dating-Plattform Tinder. Im Vergleich zum Jahr 2022 ist die Zahl der Nutzerinnen und Nutzer um mehr als ein Viertel zurückgegangen.
0: Jetzt zum Wetter und zu Georg Brack.
5: In den heutigen Samstag starten wir mit einigen Restwolken und Temperaturen zwischen 14 und 22 Grad. Stellenweise kann es auch nebelig sein. Verbreitet kommt aber bald die Sonne durch. Dichter können die Wolken speziell von Osttirol bis in die Steiermark bleiben. Hier sind heute auch einzelne Regenschauer und Gewitter dabei. Die Temperaturen erreichen heute 25 bis 32 Grad. Morgen am Sonntag wird es dann verbreitet heiß bei 27 bis 34 Grad. Dazu gibt es diesmal etliche Sonnenstunden. Regenschauer und Gewitter sind nur ganz vereinzelt dabei.

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In der vor uns liegenden guten Stunde können Sie das Opus 1 von Gustav Mahler hören. Das klagende Lied für Soli, Chor und Orchester. Das Werk hat 3 Sätze: Waldmärchen, Der Spielmann und Hochzeitstück.

Das war Musik von Gustav Mahler, sein Opus 1, das klagende Lied für Soli, Chor und Orchester. Zu hören waren Brigitte Poschner-Klebel, Sopran, Mariana Lipoušek, Mezzosopran, David Randall, Tenor und Manfred Hemm, Bariton, sowie die Wiener Singakademie. Begleitet hat das ORF Radiosymphonieorchester Wien unter Michael Gehlen. Jetzt Musik von Wolfgang Amadeus Mozart. Sein Konzert für Klarinette und Orchester in A-Dur, Köchelverzeichnis 622. Mit Sabine Meyer als Solistin und dem RSO Wien unter Cornelius Meister.

Konzert für Klarinette und Orchester in A-Dur, Köchelverzeichnis 622 von Wolfgang Amadeus Mozart mit Sabine Meyer als Solistin und dem ORF Radiosymphonieorchester Wien unter Cornelius Meister. Zu den 5 Uhr Nachrichten begleitet uns das RSO Wien mit der Unvollendeten von Franz Schubert.

0: Symphonie in H-Moll, Deutschverzeichnis 759, die Unvollendete von Franz Schubert. Gespielt hat das ORF Radiosymphonieorchester Wien unter Bertrand Deby. Nach den 5 Uhr Nachrichten geht es weiter mit Musik von Felix Mendelssohn Bartholdy, Robert Schumann und Friedrich Smetana.
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2: Am Mikrofon Paul Kranker. Der ChatGPT-Entwickler OpenAI stoppt nach eigenmächtigen Hackerattacken teilweise die Entwicklung eines neuen

0: KI-Modells. Wie OpenAI mitteilt, soll bei dem neuen KI-Modell Astra dadurch Schlimmeres verhindert werden. Daniel Teistel berichtet.
1: Das neue Modell Astra soll bei Tests eine dermaßen starke Performance abgeliefert haben, sodass die Sorge besteht, es könnte ein kritisches Fähigkeitsniveau erreicht werden. Das teilt der ChatGPT-Konzern OpenAI vor kurzem mit. Kritisch bedeutet bei KI-Entwicklern, das Modell erkennt eigenständig Schwachstellen und führt komplexe Cyberangriffe auf hochsichere Ziele durch. OpenAI will die Entwicklung von Astra deshalb teilweise stoppen. In den vergangenen Wochen ist es mehrfach passiert, dass KI-Modelle sichere Testumgebungen verlassen haben und in Systeme anderer Unternehmen eingedrungen sind.
0: Der US-Chip-Konzern Nvidia plant einen Milliardenkauf. Nvidia investiert in den US-Energiekonzern Lancium bis zu 2,5 Milliarden Euro und erhält dafür bis zu 30% des Energieunternehmens. Lancium ist Eigentümer eines Campus im US-Bundesstaat Texas, auf dem KI-Rechenzentren errichtet werden sollen. Der Migrationsstreit zwischen Spanien und Italien wird schärfer. Ab heute kontrolliert Spanien Pässe und Visa von Staatsbürgern aus Italien, die per Flugzeug oder Schiff ankommen. Mit den Grenzkontrollen reagiert Spanien auf Kontrollen, die Italien vergangene Woche eingeführt hat, als Folge des Ansturms marokkanischer Migranten auf die spanische Exklave Ceuta Ende Juli. Nach fast 3 Wochen haben Einsatzkräfte die Ausbreitung eines Waldbrands im Südosten Frankreichs gestoppt. Das Großfeuer im Departement Var ist nach Angaben von Behörden fixiert. Die Flammen lodern auf einer Fläche doppelt so groß wie Bregenz. Bis das Feuer vollständig gelöscht ist, dürften noch mehrere Tage vergehen. In Köln haben 6 Menschen nach mehr als 3 Monaten Isolation das Deutsche Raumfahrtzentrum verlassen. Beim Projekt Solis 100 haben die 3 Männer und Frauen 100 Tage lang in einer Wohnung unter extremen Bedingungen gelebt. Ohne Sonnenlicht, nur Konserven, 2-mal pro Woche kurz duschen, kein Kontakt zu Familien oder Freunden. Daten des Projekts Solis 100 sollen zeigen, wie Langzeitmissionen zu Mond oder Mars Gesundheit und Leistungsfähigkeit beeinflussen. Das war die Nachricht mit Paul Kranker. Zum Wetter.
2: Der Samstag beginnt vielerorts noch mit Wolken. Stellenweise gibt es auch Nebel oder Hochnebel. Im Großteil Österreichs setzt sich aber rasch die Sonne durch und es bilden sich tagsüber nur ein paar eher kleine Quellwolken. Recht zäh können die Wolken mit der Steiermark sein, teilweise auch im Südburgenland, in Kärnten und im Lungau. Und hier sind einzelne Regenschauer und Gewitter möglich, später dann auch in Osttirol. Der Wind ist meist nur schwach bis mäßig und es wird sehr warm, gebietsweise auch wieder heiß, mit Höchstwerten zwischen 25 und 32 Grad. In 2000 Meter hat es zu Mittag zwischen 11 Grad am Schneeberg und 18 Grad in den Ötztalalpen. Morgen legen die Temperaturen weiter zu und steigen auf 28 bis 34 Grad. Dazu gibt es in ganz Österreich viel Sonnenschein. Ein paar Quellwolken bilden sich allmählich über den Bergen und gegen Abend können sich am Tirolalpenhauptkamm in Osttirol und Oberkärnten einzelne Wärmegewitter bilden. Im Osten und in manchen Tälern kommt lebhafter Wind aus Südost bis Südauf. So viel zum Wetter mit Jörg Stibor.

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1: Herzlich willkommen zur letzten Stunde unserer heutigen Ö1 Nachtmusik. Apropos Nacht, was nächtens so alles passieren kann, hat William Shakespeare in seinem Schauspiel Ein Sommernachtstraum geschildert. Felix Mendelssohn-Bartholdy hat dazu die passende Bühnenmusik geschrieben und aus Teilen daraus eine Suite zusammengestellt. Diese ist jetzt zu hören mit dem ORF Radiosymphonieorchester Wien unter Michael Boder.

das ORF-Radiosymphonieorchester Wien unter Michael Boder mit Felix Mendelssohn Bartholdys Suite »Ein Sommernachtstraum«. War William Shakespeare gleichnamige Schauspiel Ausgangspunkt für diese Musik, inspirierten die Dichtungen von Lord Byron Robert Schumann unter anderem zu seinem Opus 92, »Introduktion und Allegro Appassionato« in G-Dur.

Introduktion und Allegro Appassionato für Klavier und Orchester in G-Dur, das Opus 92 von Robert Schumann. Lev Vinoncourt war der Solist, mit ihm spielte das ORF Radiosymphonieorchester Wien unter Johannes Wildner. Zum Ausklang unserer heutigen Nachtmusik Friedrich Smetanas symphonische Dichtung Die Moldau, eine Aufnahme mit dem RSO Wien unter Lovro von Matacic.

0: Das ORF-Radio-Symphonieorchester Wien unter Lovro von Matacic spielte die symphonische Dichtung Die Moldau aus dem Zyklus Mein Vaterland von Friedrich Smetana. Das war unsere heutige Nachtmusik im Programm Österreich 1. Die Nacht war Aufnahmen mit dem RSO Wien gewidmet. Und durch diese Sendung hat sie Ursula Strupinski begleitet. Ich verabschiede mich und wünsche Ihnen einen angenehmen Tag.
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0: Heimtiertransport auf. Der Mann verständigt die Polizei, gefunden werden mehr als 40 Katzen und Hunde. Bei der Kontrolle stellt sich heraus, dass wichtige Dokumente gefälscht sind. Etwa waren einige Tiere nicht Tollwut geimpft, berichtet Christoph Benders.
1: Die Tiere wurden in das Tierquartier Wien gebracht, wo sie auch jetzt noch sind. Aufgrund der Tollwutgefahr müssen sie 3 Monate in Quarantäne bleiben. Florian Fellinger, im Gesundheitsministerium zuständig für Veterinärangelegenheiten.
2: Bei 14 Tieren, also bei 5 Hunden und 9 Katzen, konnten wir nachweisen, dass es gar keinen oder einen ganz, ganz kleinen Tollwutgefahr

0: wo Titer gibt, was eigentlich ein Hinweis für uns ist, dass die Tiere gar nicht geimpft wurden. Und dadurch ist die Gefahr einer Übertragung von Tollwut wirklich, wirklich groß.
1: Die Staatssekretärin im Sozialministerium Ulrike Königsberger Ludwig von der SPÖ warnt davor, Tiere aus Drittstaaten billig über das Internet zu kaufen. Gerade in der Ukraine sei Tollwut ein Problem. Ob die Tiere tatsächlich über eine Tierschutzorganisation nach Europa gebracht wurden oder Schwarztierhandel vorliegt, versuche man gerade mit den ukrainischen Behörden zu klären.
2: Islamistische Gefährder sollen in Zukunft nach einer Haftstrafe weiterhin mit elektronischen Fußfesseln überwacht werden. Aktuell seien die Voraussetzungen so kompliziert, dass die Fußfessel in der Praxis nicht eingesetzt würde, heißt es aus dem Justiz- und Innenministerium. Woher Personal und Geld für das jetzt geplante Gesetz kommen, ist noch offen. Die Abholzung im brasilianischen Amazonasgebiet ist auf den niedrigsten Stand seit einem Jahrzehnt gefallen. Zwischen August 2025 und Juli 2026 wurden rund 2900 Quadratkilometer Wald zerstört, 37% weniger als im Jahr davor. Brasiliens Präsident Lula da Silva zeigt sich zuversichtlich, die illegale Abholzung bis 2030 stoppen zu können. Und die Hitzewellen heuer scheinen auch das Freizeitverhalten zu beeinflussen. Während Bäder Hochbetrieb haben, suchen auch immer mehr Menschen nach Abkühlung in klimatisierten Innenräumen. Auch im Kino ist derzeit kein Sommerloch zu bemerken. Kerstin Neulinger und Uli Dobesch.
3: Die Schlangen an den Kinokassen sind derzeit lang. Das zeigt sich auch in einem Besucherplus von rund 15% im ersten Halbjahr österreichweit, so Christian Dörfler, Präsident des österreichischen Kinoverbandes.
4: Ich kann nur sagen, dass dieses Jahr und speziell die letzten drei Wochen extrem gut besuchte Vorstellungen in allen Wiener Kinos waren, in allen Kinos Österreich. Und das wird eine Mischung aus Flucht vor der Hitze, aber primär, glaube ich, das Kinoerlebnis sein mit den Filmen, die jetzt auch im Moment wirklich sehr gut sind.
3: So sorgen die Blockbuster Odyssee und Spider-Man auch in Österreich sogar unter der Woche für volle Kinosäle. Laut Dörfler ist man überrascht darüber, dass derzeit auch die Nachmittagsvorstellungen gut besucht sind. Das klassische Kinomenü mit Popcorn und Nachos ist weiterhin beliebt. Allerdings werden aufgrund der Hitze mehr Getränke konsumiert.
2: Das waren die Nachrichten mit Lorenz Wildner. Das Wetter.
5: Das Wochenende wird überwiegend sonnig und teilweise heiß. Es sind aber auch Wolken und ein paar Schauer dabei, speziell heute im Süden. In den meisten Landeshauptstädten derzeit bewölkt oder Hochnebel, nur in Bregenz wolkenlos. Wien und Eisenstadt 22 Grad, St. Pölten und Linz 21, Salzburg, Innsbruck, Bregenz, Graz und Klagenfurt 18 Grad. Nebel, Hochnebel und Wolken lockern bald auf und zeitweise kommt überall die Sonne heraus. Länger scheint sie heute von Vorarlberg über den Flachgau und Oberösterreich bis zum Raum Wien. Weiter im Süden bilden sich mit der Sonne rasch wieder Quellwolken und etwa in der Steiermark schon am Vormittag einzelne Regenschauer und Gewitter. Am Nachmittag sind sie dann auch in Kärnten, in den Salzburger Gebirgsgauen und in Osttirol möglich. Bei mäßigem Nordostwind wird es sehr warm, stellenweise auch heiß mit 25 bis 32 Grad in 2000 Meter Höhe um 16 Grad. Morgen kaum noch Schauer, meist sonnig und mit Südostwind auch wärmer mit 28 bis 34 Grad. So viel zum Wetter mit Nicola Biermeier.
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1: Alte Musik, neu vertont. Mit einem Oboen-Konzert starten wir ins Wochenende. Guten Morgen am Samstag.

Arthur Benjamin hat Cembalo-Sonaten von Domenico Cimarosa für Oboe bearbeitet. Solist John Anderson spielte mit dem Philharmonia Orchestra London. 6.58 Uhr, wir bleiben in England mit Dame Ethel Smythe.

Suite für Streicher von Dame Ethel Smyth. Wir hörten den zweiten Satz. Die Komponistin, Dirigentin und eine der markantesten Stimmen der britischen Frauenbewegung, ihr March of the Women, wurde zur Hymne der Suffragetten. Gleich 6.10 Uhr.

0: Das Brandenburg-Konsort spielte Johann Sebastian Bach Musik aus der Zeit des Barock. Und über Musik spricht Andreas Pfeiffer heute Nachmittag, dieses Mal mit der deutschen Dirigentin Joanna Malwitz. Die Chefdirigentin des Konzerthausorchesters Berlin ist derzeit bei den Salzburger Festspielen zu erleben. 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Im Gespräch betont Malwitz, wie wichtig das Live-Erlebnis nach wie vor ist.
1: Der Durst nach Musik ist enorm groß. Der Durst nach Konzerterlebnissen. Ehrlich gesagt habe ich überhaupt nicht die Sorge, dass das in irgendeiner Weise in Gefahr ist. Im Gegenteil, wir brauchen das und das wird nie ersetzbar sein. Das bekommt man nur noch auf den Bühnen, im Konzert, im Schauspiel, im Theater, in der Oper. 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

Aus der Verdi-Oper Nabucco hörten Sie den Gefangenenchor. Eine Konzertaufnahme der Oper mit dem Nationalen Philharmonischen Orchester Ungarn unter Andrea Battistoni aus dem vergangenen Jahr senden wir heute um 19.30 Uhr.

0: John Wallace an der Trompete, Finale aus diesem Konzert in Estor von Joseph Haydn. 6:30 und damit zu den Nachrichten mit Lorenz Wildner.
1: Guten Morgen. Die Alterssicherungskommission kritisiert den Vorschlag von Tirols Landeshauptmann Anton Matle für ein höheres Pensionsalter. Leiterin Christine Meyer-Huber sagt, der Vorschlag sei nicht durchdacht. Derzeit würde nur knapp jeder zweite Mann die Bedingungen des Vorschlags für einen Pensionsantritt erfüllen, bei Frauen sogar nur jede fünfte. Der Tiroler Landeshauptmann Matle hat vorgeschlagen, um in Pension zu gehen, müsse man 65 Jahre alt sein und 45 Jahre gearbeitet haben. In die 45 Jahre sollte allerdings die Betreuungszeit von Eltern eingerechnet werden. Österreichs Industriebetriebe leiden offenbar immer mehr unter hohen Kosten und internationalem Wettbewerb. Nach einer Umfrage der Wirtschaftskammer überlegt jeder vierte Industriebetrieb, Teile von Einkauf, Produktion oder Vertrieb ins Ausland zu verlagern. Als besonders belastend werden hohe Kosten für Löhne genannt, weiters die Energiepreise sowie hohe Steuern und Abgaben. Befragt wurden 270 Industrieunternehmen in Österreich. Der Migrationsstreit zwischen Spanien und Italien wird schärfer. Ab heute kontrolliert Spanien Pässe und Visa von Staatsbürgern aus Italien, die per Flugzeug oder Schiff ankommen. Mit den Grenzkontrollen reagiert Spanien auf Kontrollen, die Italien vergangene Woche eingeführt hat, als Folge des Ansturms marokkanischer Migranten auf die spanische Exklave Ceuta Ende Juli. Der ChatGPT-Entwickler OpenAI stoppt nach eigenmächtigen Hackerattacken teilweise die Entwicklung eines neuen KI-Modells. Wie OpenAI mitteilt, soll dadurch verhindert werden, dass das neue KI-Modell Astra eigenständig Softwareattacken beginnt. In den vergangenen Wochen ist ein OpenAI-Modell bei einem Test in eine andere KI-Plattform eingebrochen. Im Amazonasgebiet in Brasilien wird derzeit so wenig abgeholzt wie zuletzt vor 10 Jahren. Innerhalb eines Jahres ist eine Fläche etwas größer als Vorarlberg gerodet worden, 37% weniger als im Jahr davor, wie Behörden mitteilen. Die brasilianische Regierung kämpft verstärkt gegen das Fällen von Bäumen im Amazonas. Der Amazonas ist der weltweit größte Regenwald. Er ist im Kampf gegen den Klimawandel entscheidend, weil er Treibhausgase aufnimmt. Das Wetter? Einige Sonnenstunden, aber auch Wolken und anfangs stellenweise Nebel. Nach Süden hin im Tagesverlauf ein paar Regenschauer und Gewitter. Mäßiger Nordostwind und Höchstwerte von 25 bis 32 Grad. Das waren die Nachrichten mit Paul Kranker. 6:32 Uhr.
0: Und damit wieder Guten Morgen mit Ö1.

Der fünfte ungarische Tanz von Johannes Brahms. Hier spielte das Royal Philharmonic Orchestra. Und jetzt zu einem Komponisten, der angeblich den Pakt mit dem Teufel eingegangen ist, Giuseppe Tartini.

Der dritte Satz aus diesem Violinkonzert in A-Dur von Giuseppe Tartini. Sein berühmtestes Werk, die Teufelstriller-Sonate, soll ihm im Traum der Teufel höchstpersönlich vorgespielt haben. 6.39 Uhr, guten Morgen mit Ö1 und mit temperamentvollen böhmischen Klängen geht's weiter. Es spielt das St. Paul Chamber Orchestra.

Antonín Dvořák hat diese schwungvolle Serenade komponiert. Daraus zu hören war der dritte Satz. 6.45 Uhr, guten Morgen mit Ö1. Der Italiener Francesco Guccini galt als Intellektueller unter den Cantautori. Mit seiner poetischen Sprache macht er gesellschaftliche und persönliche Widersprüche hörbar. In seinen politischen Liedern setzt er sich etwa mit atomarer Aufrüstung und dem Konfliktthema Abtreibung auseinander. Sein Lied Auschwitz brachte die Shoah ins öffentliche Bewusstsein Italiens. Vor allem aber erzählte Francesco Guccini Geschichten von Odysseus und Kolumbus, von Menschen und von Städten, die ihn faszinierten und in denen er selbst lebte. Francesco Guccini ist vergangene Woche im Alter von 86 Jahren gestorben. Johann Kneis hat ihm eine Spielräume-Ausgabe in Memoriam gewidmet, zu hören auf der Ö1-Webseite.

Incontro. Das Treffen und Wiedersehen mit einer alten Freundin in der Stadt Modena und das Schwelgen in längst vergangenen Zeiten. Musik von Francesco Guccini. Und von Modena geht's mit Chiquinha Gonzaga nun nach Brasilien.

in einem Nahverkehrszug, der an einem sonnigen Sonntagnachmittag durch den Wienerwald Richtung Wien-Westbahnhof rollt. Mit mir eingestiegen ist eine junge Familie. Vater, Mutter, Kind. Der Bub vielleicht 5 Jahre alt. Vater und Mutter setzen sich, jenseits des Mittelgangs, auf die Fensterplätze, einander gegenüber. Der Bub rutscht auf die Bank neben seine Mutter. Nach einiger Zeit sehe ich wieder hinüber. Die Eltern schauen einzeln auf ihre Handys. Kein Gespräch, keine Mimik. Der Bub ist an die Mutter herangerückt, lehnt sich an sie und schaut auf ihr Display. Von der Mutter kein Blick auf ihr Kind, kein Ansichtziehen ihres Sohnes, nur ein Geschehen lassen. In der ersten Station nach der Stadtgrenze steigen wir alle aus. Der Sohn läuft neben den schweigenden Eltern her. Spätestens in diesem Moment würde ich das Kind am liebsten bei seiner kleinen Hand nehmen, um es in eine Welt zu entführen, in der Eltern mit ihren Kindern reden, deren Nöte spüren, den Schrei der Einsamkeit hören. Dieses Kind schreit nicht, es schweigt. In welchem Alter verlernt man die eigenen Nöte zu fühlen? Und wann und wie erlernt man, auf vermeintlichen Trost zu hoffen, auf Trost, der erreichbar ist? Worin bestünde der Placebo-Trost für diesen Buben? Liege ich falsch, wenn ich vermute, er wünscht sich nichts mehr als ein eigenes Handy?

0: Die Bühnenmusik zum Schauspiel Le Paravent des Greens von Jean Genet, komponiert von Philipp Glass und Fude Musa Sosso. Gleich ist es 7 Uhr, Sie hören eine halbe Stunde Information.
1: 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Zu dieser halben Stunde Information darf ich Sie am heutigen Samstag begrüßen. Mein Name ist Stefanie Leodolter und das sind die Schlagzeilen. Nach dem Streit um Ceuta verschärft Spanien die Grenzkontrollen zu Italien. Der Innenminister will terroristische Gefährder per Fußfessel überwachen, was aber juristisch gar nicht so einfach ist. Neben Taiwan, Südkorea und den USA will China bei der Speicherchip-Herstellung mitmischen. Immer öfter werden auch in Österreich Haustiere übers Internet gekauft, die dann illegal und nicht adäquat geimpft importiert werden. Dating-Apps sind bei jungen Menschen nicht mehr so beliebt, wie sie es zuletzt waren. Man tendiert wieder zum Analog-Kennenlernen. Wie der Klimawandel den Gletschern und in Folge auch Menschen und den Schmetterlingen zusetzt, das erfahren Sie auch. Und dann bekommen wir noch einen Vorgeschmack auf das heurige Kammermusikfestival Allegro Vivo. Das Wetter wird heute sommerlich, aber nicht brütend heiß. Der Andrang zigtausender Migrantinnen und Migranten aus Marokko kommend in die spanische Exklave Ceuta sorgt weiterhin für Streit zwischen Spanien und Italien. Nachdem Rom Grenzkontrollen für Reisende aus Spanien eingeführt hat, zieht Madrid nun nach. Flüge

0: und Schiffe aus Italien werden ab sofort kontrolliert. Das Ganze soll fürs Erste für einen Monat gelten. Paul Huemer mit den Details.
1: Spanien macht ernst. Seit Mitternacht werden Reisende aus Italien an Flughäfen und Häfen stichprobenartig kontrolliert. Ein Ultimatum an Rom ist ohne Reaktion verstrichen. Madrid hatte gefordert, die italienischen Grenzkontrollen nach der Migrationskrise in Ceuta wieder aufzuheben. Ende Juli wird die spanische Exklave innerhalb weniger Stunden zum Schauplatz eines beispiellosen Massenansturms. Zehntausende Menschen versuchen von Marokko aus Ceuta zu erreichen. Viele schwimmen durch das Meer, andere versuchen, die Grenzanlagen zu überwinden. Die Sicherheitskräfte sind zeitweise überfordert, die Aufnahmezentren überfüllt. Und für manche endet der Versuch tödlich. Dutzende Menschen ertrinken oder sterben beim Versuch, die Grenze zu erreichen. Rund 80 Tote wurden inzwischen geborgen. Für Italiens Ministerpräsidentin Giorgia Meloni ist das ein Sicherheitsrisiko. Rom führt daraufhin Grenzkontrollen für Reisende aus Spanien ein und will sie so lange aufrechterhalten, bis, Zitat, Sicherheits- und Terrorismusrisiken für Italien vollständig ausgeschlossen sind. Madrid reagiert empört, die italienischen Kontrollen seien eine unfaire Maßnahme, ein Zitat Torpedo gegen die Einheit Europas. Denn es gibt nach spanischen Angaben keinerlei Hinweise darauf, dass Menschen aus Ceuta überhaupt nach Italien weiterreisen wollten. Kritiker werfen Meloni deshalb vor, mit den Kontrollen vor allem innenpolitisch ein Signal zu setzen, als harte Linie gegen irreguläre Migration. Dabei habe sich die Lage in Ceuta längst beruhigt, die meisten Migranten sind inzwischen wieder in Marokko. Zurück bleiben vor allem Kinder und Jugendliche. Bis zu 5.000 sollen sich nach Angaben des Bürgermeisters von Ceuta in der Exklave noch aufhalten. Viele haben kaum Zugang zu Wasser oder Lebensmitteln. Manche schlafen auf der Straße. Der Bewohner Hamza Moreno hat einigen Jugendlichen deshalb sein Auto überlassen als provisorischen Schutzraum. In der Nacht herrscht hier teilweise Terror, sagt er. Menschen würden kommen und die Burschen schlecht behandeln oder die Mädchen einfach mitnehmen. Nachts passieren hier wirklich schlimme Dinge. Für die Jugendlichen bleibt die Zukunft offen. Können Angehörige gefunden werden, sollen sie zurück zu ihren Familien. Wenn nicht, muss Spanien für sie aufkommen.
0: Und wir kommen zurück nach Österreich. Da hat Bundeskanzler Christian Stocker ja mit einer Aussage auf seiner Sommertour für massive Aufregung gesorgt. Kinderbetreuung sähe er nicht als Arbeit, hat der ÖVP-Chef da gesagt. Und das hat viele Menschen von verwundert bis irritiert. Stocker hat sich für seinen Sager gestern Vormittag entschuldigt. Arbeiterkammerpräsidentin Renate Anderl nimmt das wohl zur Kenntnis, aber gesagt ist gesagt.
2: Ich glaube, jeder Aufschrei, der in den letzten Stunden passiert ist, zeigt genau, dass es eine unfassbare Aussage ist. Ich glaube, jeder, der Kinder hat, weiß ganz genau, dass es in Wirklichkeit eine Hundsarbeit ist. Eine wirklich anstrengende Arbeit, ohne Bezahlung. Es ist eine schöne Arbeit, das kann man ruhig dazu sagen, aber erstens einmal unbezahlt und vor allem gibt es auch keine Arbeitszeitgrenze, wenn man sich um Kinder kümmert. Und es ist immer spannend, wenn es gar keine Arbeit wäre, dazu zu sagen vielleicht, dann frage ich mich, warum es noch immer der Großteil der Frauen diese Arbeit übernimmt, nämlich die unbezahlte. Wo sind dann die Männer, wenn es keine Arbeit ist? Ich glaube, darüber sollte man sich den Kopf zerbrechen. Und ich sage gleich dazu, es ist die Hundsarbeit, die immer noch die Frauen erledigen, unbezahlt.
3: Stocker versucht das ja jetzt auch gleich wieder einzufangen und hat sich bereits wortreich entschuldigt. Kann man das wieder zurücknehmen?
2: Man kann in Wirklichkeit alles zurücknehmen, aber gesagt ist gesagt. Das heißt, das, was jetzt einmal da ist, wird nicht so leicht wieder verschwinden. Ich glaube, was uns schon die Situation zeigt, ist, wie schnell solche Aussagen rausrutschen, wo man gleich in dem Moment, wo es ausgesprochen wird, gleich draufkommt, hoppala, das war jetzt absolut falsch. Das heißt schon, der Gedanke, wie denken wir manches Mal, wie denken einige Männer bei uns und leider, wie denken einige Politikerinnen, dass nach wie vor die Care-Arbeit, nämlich die unbezahlte Arbeit, nach wie vor in den Händen der Frauen ist. Und noch mehr dramatischer ist es dann, wenn man es dann bezeichnet, dass es keine Arbeit ist.
0: Was die AK-Präsidentin zur Leistung ihrer eigenen Partei, der SPÖ, in der Regierung und zur neuen heftigen Kritik aus dem Burgenland an Parteichef Andreas Babler sagt, hören Sie heute Mittag. Renate Anderl ist bei Katja Atthofer im Journal zu Gast. Wir wechseln das Thema und kommen zur Terrorismusbekämpfung. Da sollen islamistische Gefährder in Zukunft nach einer Haftstrafe weiterhin mit elektronischen Fußfesseln überwacht werden. Eine Fachgruppe aus dem Justiz- und Innenministerium soll bis Herbst einen entsprechenden Gesetzesentwurf erstellen. Die Möglichkeit, radikalisierte Gefährder besser zu kontrollieren, gibt es an sich schon jetzt. Nur sind die Voraussetzungen so kompliziert, dass die Fußfessel in der Praxis nicht eingesetzt wird. Warum genau, hat Andreas Meyer-Bohusch recherchiert.
4: Auslöser für die aktuelle Diskussion ist der Anschlag auf eine Parade Ende Juli in Berlin. Dutzende Menschen wurden teils schwer verletzt, eine Frau stirbt, der Täter ein bereits verurteilter Islamist auf freiem Fuß. Auch beim Terroranschlag in der Wiener Innenstadt im November 2020 war der religiöse Extremist schon einmal verurteilt worden. Nach Verbüßung der Haftstrafe gibt es kaum Möglichkeiten, islamistische Gefährder weiter zu überwachen, warnt der Experte für Deradikalisierung Musal Hassan Diaw.
5: Bei manchen würde ich auch heute schon sagen, das ist eigentlich Gefahr in Verzug. Also die könnten eigentlich jederzeit etwas machen, beziehungsweise kündigen das teilweise auch an. Aber der Rechtsstaat hat im Rahmen seiner Gesetze gehandelt, Urteile ausgesprochen. Diese Personen kommen wieder auf freien Fuß und bilden ganz einfach eine Gefahr.
4: Wichtig sei ein Gesamtpaket mit mehr Aufklärung und Therapieangeboten, weil extremistische Ideologie immer noch oft verharmlost werde. Die 24-Stunden-Überwachung durch eine Fußfessel würde den Druck auf Gefährder erhöhen, noch bevor sie eine konkrete Straftat begehen, sagt der Experte.
5: Besser man macht etwas, anstatt nachher dann sich die Frage zu stellen, warum hat keiner etwas gemacht. Wenn es gesetzlich möglich ist und diese Maßnahmen helfen, die Gesellschaft sicherer zu machen, dann sollte man das auch tun.
4: Für den Verfassungsjuristen Heinz Meyer geht die geplante Fußfessel nicht weit genug.
6: Wenn jemand hochgradig gefährlich ist, dann wird die Fußfessel auch nicht reichen. Dann wird man den Betreffenden die Freiheit entziehen müssen und entweder ins Gefängnis oder Maßnahmenvollzug. Beides ist natürlich ein Eingriff, aber für den Staat ist die Abwägung, wann setze ich welches Mittel, sehr, sehr schwer.
4: Nicht immer braucht es ein rechtskräftiges Urteil, um eine Person einzusperren. Wie bei der Untersuchungshaft wegen Tatbegehungsgefahr könnten auch islamistische Gefährder dann allerdings unbefristet in Sonderanstalten untergebracht werden.
6: Wenn jemand einmal schon verurteilt wurde wegen einer Straftat, wie der Attentäter von Wien zum Beispiel, dann muss man natürlich vorsichtiger sein, wesentlich vorsichtiger. Und dann ist es, glaube ich, auch gerechtfertigt, wenn man dem präventiv die Freiheit entzieht.
4: Das Justizministerium und das Innenministerium arbeiten derzeit nur an der geplanten Fußfessel. Wer die aufwendige Neuerung bezahlen soll und auch woher entweder neue Polizisten oder Justizwachebeamte kommen, ist noch nicht geklärt.
0: China drängt nach den Elektroautos nun auch auf den globalen Chipmarkt. Der Börsengang des Speicherchip-Herstellers CXMT in Shanghai hat vergangene Woche für Aufsehen gesorgt. Der Aktienkurs hat sich am ersten Handelstag fast verfünffacht. Fachleute sprechen von einem möglichen neuen Wettlauf in der Tech-Industrie. Aus China berichtet unsere Korrespondentin Alexandra Siebenhofer.
7: Es ist ein Unternehmen, das bisher nur Insidern überhaupt ein Begriff war. CXMT, das Firmenkürzel steht für Changxin Memory Technologies. Vor 10 Jahren gegründet, erzeugt CXMT Speicherchips. Sie sorgen dafür, dass etwa Computerchips die Informationen, die sie berechnen, auch kurz zwischenspeichern können. Speicherchips werden daher überall benötigt, wo Technik im Einsatz ist, in Smartphones, Computern oder auch für Server, auf denen künstliche Intelligenz läuft. Es war also zu erwarten, dass Aktien des chinesischen Speicherchip-Herstellers gefragt sein würden. wie gefragt sie waren, das hat dann doch überrascht.
8: Wir verwenden ja oft Superlative und an Tagen wie diesen bereue ich das. Jetzt fehlt mir gewissermaßen ein wirklich dramatisches Wort, um ein Unternehmen zu beschreiben, dessen Aktienkurs am ersten Handelstag um fast 500% gestiegen ist und das damit zum wertvollsten Unternehmen auf dem chinesischen Festland geworden ist.
7: Sagt etwa Timothy Pope, Börsereporter für einen Shanghaier Fernsehsender. Hauptgewinner des Börsengangs, der chinesische Staat. Denn nur ein sehr kleiner Teil der Aktien von CXMT wird frei gehandelt. Der Rest gehört staatlichen chinesischen Investoren. Die übernehmen in China die Rolle, die in den USA zum Beispiel große Investmentfonds übernehmen. Sie stellen Risikokapital bereit. Wie riskant das ist, das hat sich gleich zwei Tage später gezeigt. Denn da hat ein wesentlich größerer Speicherchip-Hersteller aus Korea seine Bilanz präsentiert. SK Hynix hat ebenfalls seinen Gewinn versechsfacht. Den Investoren an der Börse war das aber nicht genug. Die Folge: die Aktie stürzte für einen Tag ab. Das alles zeigt, wie nervös derzeit Chip-Hersteller sind. Zum einen haben sie Befürchtungen, dass sich der KI-Boom irgendwann auch wieder verlangsamen könnte, etwa weil der Einsatz von den Staaten stärker reguliert wird. Zweitens deutet sich mit dem chinesischen Herausforderer ein möglicher Preiskrieg an, wie er derzeit etwa bei Autos zu beobachten ist. Dass es tatsächlich so kommt, ist aber alles andere als sicher, denn für die Herstellung von Hochleistungscomputerchips werden optische Geräte aus Europa benötigt und die kann China bislang nicht ersetzen. Zweitens, damit der chinesische Staat weiterhin Risikokapitalgeber sein kann, müssen Millionen Menschen in China auf höhere Sozialleistungen verzichten. Das führt dazu, dass sie derzeit sehr viel Geld sparen und das wiederum setzt die chinesische Wirtschaft gehörig unter Druck.
0: Seit genau 3 Wochen greift die Ukraine mit Drohnen gezielt den größten russischen Online-Händler Wildberries an. Fast täglich brennen dessen Lagerhäuser und Verteilzentren tief im russischen Staatsgebiet. Mindestens 8 Menschen sind getötet worden. Wildberries hat in Russland eine ähnliche Bedeutung wie hierzulande Amazon. Mit den Angriffen will die Ukraine den Druck auf die russische Wirtschaft und die Bevölkerung erhöhen, wie unsere Russland-Korrespondentin Carola Schneider berichtet.
9: St. Petersburg, Jekaterinburg, Pensa. Nur 3 der Regionen, in denen schon Lagerhäuser und Verteilzentren von Wildberries in Brand gesetzt wurden, von ukrainischen Drohnen. Tatjana Kim, die Gründerin und Geschäftsführerin von Russlands größtem Online-Händler, spricht von Terroranschlägen. Mehr als ein Fünftel der Lagerflächen des Händlers wurden bereits beschädigt. Das spüren auch die Kunden. Wildberries hat die Preise stark erhöht. Vieles kostet jetzt 2 bis 3-mal so viel wie vorher, klagt Marina, die ich vor einer Moskauer Abholstation treffe. Und Xenia erzählt, dass ihre Lieferung schon 1 Woche verspätet sei. Manchmal gäbe es derzeit Waren zum Ausliefern, manchmal nicht, meint dazu Sachar, der als Zusteller bei Wildberries arbeitet. Immerhin habe er noch seinen Job, betont er. Einige seiner Freunde, die in Lagerhäusern von Wildberries gearbeitet hätten, müssten jetzt eine neue Arbeit suchen. Am härtesten treffen die Drohnenangriffe aber die tausenden Verkäufer, deren Waren in den Wildberries-Lagerhäusern verbrannt sind. Der Internetversandhändler ersetze die Verluste nicht oder nur zum Bruchteil, beschweren sich Klein- und Kleinstunternehmerinnen in den sozialen Medien. Sie habe in einem einzigen ausgebrannten Lager Waren im Wert von mehreren Millionen Rubel verloren und keine Entschädigung erhalten, erzählt eine junge Unternehmerin. Eine andere Verkäuferin klagt, dass sie zwar Entschädigung für ihre zerstörten Waren bekommen habe, aber so wenig, dass sie damit weder Steuern zahlen noch ihren Kredit bedienen können. Experten schätzen die bisherigen Verluste für die Verkäufer, die ihre Waren über Wildberries vertreiben, auf mehr als 3 Milliarden Euro. Für hunderttausende Kleinunternehmer in Russland bedeutet dies den Bankrott, sagt der Ökonom Wladislav Inosemtsev im ORF-Interview. Er sieht auch Wildberries selbst vor dem Aus. Der Schaden ist riesig, das Unternehmen wird das wohl nicht überleben.
10: Die russische Wirtschaft insgesamt aber spüre die Angriffe auf Wildberries kaum. Noch ist das nicht katastrophal, sagt der Ökonom Wladislav Inosenzew. Anders sieht es aus, wenn die Ukraine auch alle anderen großen Online-Händler erfolgreich angreifen sollte. Der Internethandel ist in Russland ein großer Wirtschaftssektor. Er entspricht rund 5% des Bruttoinlandsprodukts. Würde er wegfallen, wäre das ein schwerer Schlag für die Wirtschaft. Genau das scheint Kiew vorzuhaben. Erst vor kurzem verfehlte eine ukrainische Drohne nur knapp ein Lagerhaus von Ozon. Es ist der zweitgrößte Online-Händler in Russland.
0: In unserer nächsten Geschichte geht's um Tiere und eine Warnung. Und zwar ist in Wien einem Mann des Nächtens ein dubioser Tiertransport aus der Ukraine aufgefallen. Als er die Polizei verständigt, findet die mehr als 40 Katzen und Hunde. Bei der Kontrolle stellt sich heraus, dass wichtige Dokumente gefälscht sind. Zum Beispiel sind einige Tiere nicht gegen Tollwut geimpft. Sie hätten offenbar in ganz Europa verteilt werden sollen. Das Sozialministerium warnt eindringlich davor, Haustiere über das Internet zu kaufen, wie Christoph Benders berichtet.
11: Mitte Juli beobachtete ein Passant mitten in der Nacht zufällig, wie auf einem Parkplatz in Wien-Donaustadt eine Katze aus einem weißen Transporter übergeben wird. Er verständigt die Polizei. Bei der Kontrolle des Transporters finden die Beamten dann über 20 Katzen und 20 Hunde. Die drei Begleitpersonen der Tiere, ein Fahrer und zwei Frauen, legen zwar Dokumente vor, die sind allerdings in weiten Teilen gefälscht. Angaben über die Tollwutimpfung stimmen gar nicht überein, sagt Florian Fellinger. Er ist im Gesundheitsministerium zuständig für Veterinärangelegenheiten.
12: Bei 14 Tieren, also bei 5 Hunden und 9 Katzen, konnten wir nachweisen, dass es gar keinen oder einen ganz, ganz kleinen Tollwut-Titer gibt, was eigentlich ein Hinweis für uns ist, dass die Tiere gar nicht geimpft wurden. Und dadurch ist die Gefahr einer Übertragung von Tollwut wirklich, wirklich groß.
11: Die Tiere wurden in das Tierquartier Wien gebracht, wo sie auch jetzt noch sind. Aufgrund der Tollwut-Gefahr müssen sie 3 Monate in Quarantäne bleiben. Der Fahrer des Transporters soll angegeben haben, für eine ukrainische Tierschutzorganisation zu arbeiten, die Tiere aus dem Kriegsgebiet rettet und dass rund 3000 weitere Tiere nach Europa gebracht werden sollen. Die drei Begleitpersonen wollten die Tiere trotz der behördlichen Anordnung unter lautstarken Protesten weiter transportieren, weil es schon Käufer gäbe. Sie wurden vom Gelände des Tierquartiers verwiesen und auf freiem Fuß angezeigt, heißt es vom Sozialministerium. Es besteht die Vermutung, dass sie Österreich mittlerweile verlassen haben. Die Staatssekretärin im Gesundheitsministerium Ulrike König Königsberger Ludwig von der SPÖ appelliert, keine Tiere über das Internet zu kaufen.
13: Wie man an diesem Fall sieht, ist es eben auch nicht ungefährlich, wenn man diese Tiere aus Quellen holt, wie Messenger-Dienste oder aus den sozialen Medien, die halt nicht ganz sicher sind. Und deswegen ist mein wirklicher Appell, wenn man schutzbedürftige Tiere unterstützen möchte und ihnen ein neues Zuhause geben möchte, dass man unsere Tierheime, die ja gerade auch im Sommer sehr voll sind, dafür nützt und dass man bei unseren Tierheimen in Österreich anfragt.
11: Ob die Tiere tatsächlich über die Tierschutzorganisation nach Europa gebracht wurden oder Schwarztierhandel vorliegt, versuche man gerade mit den ukrainischen Behörden zu klären. Der Fahrer des Transports wurde bereits 2025 einmal aufgehalten am Zollübergang an der Grenze Nickelsdorf im Burgenland mit über 70 Hunden und Katzen. Damals war ihm die Einreise aufgrund fehlender Dokumente verwehrt worden.
0: Von der Tierwelt kommen wir jetzt zum Paarungsverhalten des Homo sapiens. Lange Zeit haben Dating-Apps die Suche nach einer Partnerin oder einem Partner geprägt. Wir erinnern uns an Covid-Zeiten, als persönliche Kontakte nur eingeschränkt möglich waren. Da haben diese Plattformen geboomt. Aktuelle Zahlen zeigen aber, dass die Nachfrage sinkt. Immer mehr Menschen suchen wieder nach ersten Begegnungen im echten Leben. Aber nicht zufällig, sondern bei Veranstaltungen, die genau dafür gedacht sind. Paula Schönberger und Katja Winkler haben so ein Dating-Event besucht.
14: Egal ob beim Volleyballspielen, Pubquiz oder im Museum, das Angebot an Dating-Events ist breit. An diesem Tag treffen sich Singles zwischen 25 und 35 Jahren zu Drinks nach Feierabend im Wiener Prater. Viele Menschen hätten wieder Lust auf Begegnungen im alltäglichen Leben, sagt einer der Teilnehmer.
15: Ich tue mir einfach leichter, Leute persönlich kennenzulernen. Und ich glaube, dass bei Dating-Apps einfach viele Aspekte bereits verloren gehen, die aber im persönlichen Austausch aber sehr wohl wichtig sind und im echten Leben einfach ja, stärker zum Tragen kommen.
14: Veranstaltet wird das Event vom Wiener Social Dating Club Found. Das Startup soll eine Dating-Plattform im echten Leben sein, sagt Janet Otter, eine der Gründerinnen.
16: Wir haben sowohl bei uns selber als auch im Bekanntenkreis gemerkt, dass es eine gewisse Müdigkeit gibt, was Dating-Apps angeht, und haben uns dann gefragt, ob das nicht eigentlich auch anders gehen könnte, und haben dann für Freunde von Freunden eine Party geschmissen.
14: Mittlerweile ist daraus eine regelmäßige Eventreihe geworden, mit einer Förderung von 100.000 Euro des Bundesministeriums für Wirtschaft, Energie und Tourismus und des Austria Wirtschaftsservice. Die Teilnahme kostet, je nach Aktivität, meist rund 35 Euro. Außerdem muss man sich registrieren. So sollen nur vertrauenswürdige Personen zu den Events eingeladen werden, sagt die Gründerin.
16: Es sollte bei jedem Event so sein, dass Menschen sich einfach wohlfühlen, in einen wertschätzenden Ort kommen und respektvoll miteinander umgehen.
14: Dass Dating-Plattformen an Beliebtheit verlieren, zeigen auch die Nutzungszahlen der Plattform Tinder. Sie sind im Vergleich zum Jahr 2022 um mehr als ein Viertel zurückgegangen. Das liege auch daran, dass sich aus virtuellen Begegnungen häufig nichts Ernstes entwickle oder Menschen den Kontakt plötzlich abbrechen, sagt Birgit Maurer. Sie ist Psychotherapeutin in der Liebeskummerpraxis in Wien.
17: Das macht schon was mit unseren Herzen und mit unserer Seele. Das würde man in der realen Welt nicht machen, dass sie an der Bar stehen und sie reden mit jemandem, der geht einfach. Also das ist eher, wo man sagen würde, okay, was ist da los? Mit dem in der virtuellen Welt ist das gang und gäbe. Also wisch und weg.
14: Die Expertin beobachtet die Entwicklung zu Dating im realen Leben schon seit längerer Zeit. Entscheidend für eine gelungene Partnersuche sei jedoch vor allem eines.
17: Die Liebe zu mir selbst ist das allerwichtigste Fundament, um nach außen zu gehen. Sonst bin ich in der Bedürftigkeit. Ja, wenn ich bedürftig auf Partnersuche gehe, das ist dann das, was bei mir viel Thema ist. Ja, es hat wieder nicht funktioniert.
14: Ob also per Swipe oder bei Drinks nach der Arbeit, entscheidend sei am Ende nicht der Ort des Kennenlernens.
0: Harter Schnitt. Der Klimawandel ist nämlich endgültig zu einem Thema geworden, um das schlicht und ergreifend niemand mehr drum herum kommt. Vergangene und wohl noch kommende Hitzewellen machen das zu einer schmerzhaften Gewissheit. Sogar auf den Bergen und ganz oben auf den Gletschern ist es ungewöhnlich warm und es friert nicht mehr. Die Folge sind auch immer öfter Spaltenstürze im hochalpinen Raum. Allein in Tirol ist deshalb eine Person tödlich verunglückt. Mehrere haben sich schwer verletzt, wie Wolfgang Böhmer berichtet.
18: Schon 7-mal, erzählt mir Gregor Franke von der Bergrettung Tirol, sind die Retter seit Anfang Juni zu Spaltenstürzen ausgerückt.
19: Innerhalb von so kurzer Zeit, das ist wirklich auffällig, was wir jetzt beobachtet haben in diesen letzten Tagen.
18: Mehrfach gab es Spaltenstürze auf der Wildspitze, wo eine Tschechin auch ums Leben gekommen ist, aber auch am Großvenediger oder Glockner, wo letztes Wochenende ein 82-Jähriger in der Spalte einen Notruf abgesetzt hat und gerettet werden konnte. Das Problem sind die Schneebrücken, die Spalten zudecken. Die sind sehr brüchig, weil es zu warm ist.
19: Dadurch kommt es einfach in der Nacht zu kein Frieren mehr der Schneedecke. Dadurch werden die Schneebrücken geschwächt. Und das ist gerade das Hinterlistige am Gletscher. Wenn man eine Schneedecke, eine geschlossene, über dem Gletscher hat, sind die Gletscherspalten verdeckt, dann sieht man die nicht. Und wenn die dann geschwächt sind, dann besteht die Gefahr, dass man da einbricht.
18: Die beste und wichtigste Hilfe ist die Kameradenbergung. Dafür muss man aber alles Notwendige dabei haben und das auch einmal geübt haben. Und wer sich nicht sicher ist, sollte nicht gehen.
19: Schauen, dass man up to date ist, dass man sich im besten Fall mit der Selbstrettung aus der Gletscherspalte rauskommt. Also wirklich schaut, dass man State of the Art am Weg ist.
18: Erzählt der Sprecher der Bergrettung Tirol, Gregor Franke.
0: Wir bleiben beim Klimawandel und kehren zurück in die Tierwelt, die freilich auch nicht verschont bleibt. Eine neue weltweite Studie zeigt, wie Schmetterlinge auf die Erderwärmung reagieren. Und zwar wandern sie in andere Regionen ab, weil es auch ihnen zu heiß wird und sie weniger Nahrung finden. Laut Forschenden deutet das auf tiefgreifende Veränderungen in den Ökosystemen hin, berichten Mavi Michelitsch und Miriam Steiner.
20: Er ist mittelgroß und schimmert blau. Der Schmetterling Godardiana byssus aus Brasilien. Er kommt ursprünglich in den Bundesstaaten Rio de Janeiro und Bahia vor. Doch nun zwingt die Klimaerwärmung den Falter dazu, kühlere Gebiete aufzusuchen. Heute findet man ihn auch rund 1000 Kilometer weiter südlich im Bundesstaat Sao Paulo. Das berichtet nun eine neue Studie, die bis dato umfangreichste ihrer Art. Ein Forschungsteam vom Deutschen Zentrum für integrative Biodiversitätsforschung hat dafür die Wanderbewegungen von Schmetterlingsarten untersucht. Das Ergebnis? 80% davon haben neue Gebiete gesucht, in denen sie leben können. Ein wichtiger Hinweis auf Veränderungen in der Umwelt. Denn Schmetterlinge sind sogenannte Zeigerarten. Verschiebt sich ihr Verbreitungsgebiet, zeigt das, die Ökosysteme verändern sich. Auch in Österreich ist das der Fall. Eingewanderte Arten wie der Karstweißling breiten sich in tieferen Gebieten aus. Gleichzeitig müssen einheimische Schmetterlingsarten, so etwa die Moorfalter, wegen der steigenden Temperaturen in höhere, kühlere Lagen ziehen.
0: Wir kommen zur Kultur jetzt. Zum 48. Mal wird am Sonntag das Kammermusikfestival Allegro Vivo eröffnet, das bis Mitte September 55 Konzerte, Meisterkurse, Jugendförderung und Kurse für Kinder und Eltern anbietet. Im Laufe der Jahre ist Allegro Vivo zu einem festen Bestandteil des österreichischen Kultursommers geworden, wie Susanne Dalmonte berichtet.
1: Mit der Uraufführung von Tristan Schulzes Doppelkonzert für Violine, Gitarre und Streichorchester wird Allegro Vivo in der Bibliothek von Stift Altenburg eröffnet. Es ist ein Zwiegespräch zwischen Gitarre und Violine, begleitet von den Klängen eines Streichorchesters. Gitarre Alexander Svete, Violine und Dirigat Vahid Kademissa, Leiter von Allegro Vivo. Begegnungen. Dieser Zyklus, der durchs ganze Festival führt, ist den südöstlichen Lebensadern Europas gewidmet. Süd- und Mittelitalien treffen da auf den Balkan und Österreich. Diese Uraufführung leitet aber auch den zentralen Gedanken des Sommers ein, der da lautet On Stage, womit das Gesamterlebnis eines Abends gemeint ist, also vom Eintreffen des Publikums vor dem Konzert über den Auftritt der KünstlerInnen, die das leere Podium füllen, bis zum Schlussapplaus.
21: Bei Allegro Vivo ist es uns ein Anliegen, Barrieren aufzubrechen. Also wir gehen ganz nahe zum Publikum und das machen diese historischen Spielorte und auch der öffentliche Raum, wo wir konzertieren.
1: Das Festival umfasst 55 Konzerte an mehr als 20 Spielorten, darunter architektonisch und historisch bedeutende Stifte, Burgen und Schlösser der Region. Neuer Spielort ist der Kulturstadel in Göpfritz an der Wild, wo es einen Abend mit Michael Dangl und Eduard Kutrowatz geben wird. Das ist auch so ein Brückenschlag, der zwischen Musik und Wort, was bei Allegro Vivo seit jeher einen großen Stellenwert hat. Genauso wie die Sommerakademie von Allegro Vivo, die auch heuer wieder stattfindet. Sie bietet Meister- und Jugendförderungskurse sowie Kurse für Kinder und Eltern an, die von rund 500 Musikstudenten aus etlichen Nationen besucht werden.
21: Das Publikum ist begeistert, sowohl ganz große Kammermusiker der Weltbühne zu hören, als auch jene jungen Talente und das an historischen Spielorten, Schlössern und Burgen, die sonst gar nicht zugänglich wären.
1: Der Zyklus Belebungen, der bei der Eröffnung in Italien beginnt, die Brücke über den Balkan schlägt, endet Mitte September wieder in Italien mit Mendelssohns italienischer Symphonie. Und als Aufruf an die Gegenwart mit Arvo Pärts 2004 komponierten Friedensgruß Da Pacem Domine.
0: 19:30 ist es gleich. Wir kommen zu den weiteren Meldungen. Die hat Paul Kranker.
22: Die Alterssicherungskommission kritisiert den Vorschlag von Tirols Landeshauptmann Anton Mattle für ein höheres Pensionsalter. Leiterin Christine Meyer-Huber sagt, der Vorschlag sei nicht durchdacht. Derzeit würde nur knapp jeder zweite Mann die Bedingungen des Vorschlags für einen Pensionsantritt erfüllen. Bei Frauen sogar nur jede fünfte. Der Tiroler Landeshauptmann Mattler hat vorgeschlagen, um in Pension zu gehen, müsse man 65 Jahre alt sein und 45 Jahre lang gearbeitet haben. Betreuungszeit für Kinder solle eingerechnet werden. In Österreichs Industrie könnten weitere Arbeitsplätze verloren gehen. Nach einer Umfrage der Wirtschaftskammer überlegt jeder vierte Industriebetrieb, Teile von Einkauf, Produktion oder Vertrieb ins Ausland zu verlagern, wegen internationalem Wettbewerb und hoher Kosten. Als besonders belastend werden Lohnkosten genannt, die Energiepreise sowie hohe Steuern und Abgaben. Grünen-Bundessprecherin Leonore Gehwessler wirft der Regierung Untätigkeit bei einer Verschärfung des Sexualstrafrechts vor. Gewessler sagt, die Ministerinnen für Frauen und Justiz, Eva-Maria Holzleitner und Anna Sparrer von der SPÖ, hätten nicht wie versprochen einen Vorschlag vorgelegt, wie das Prinzip nur Ja heißt Ja Gesetz werden könne. Gewessler betont, dieses sogenannte Konsensprinzip schütze Frauen deutlich besser vor Gewalttätern. Der Migrationsstreit zwischen Spanien und Italien wird schärfer. Ab heute kontrolliert Spanien Pässe und Visa von Staatsbürgern aus Italien, die per Flugzeug oder Schiff ankommen. Mit den Grenzkontrollen reagiert Spanien auf Kontrollen, die Italien vergangene Woche angeführt hat, als Folge des Ansturms marokkanischer Migranten auf die spanische Exklave Ceuta Ende Juli. Der ChatGPT-Entwickler OpenAI stoppt nach eigenmächtigen Hackerattacken teilweise die Entwicklung eines neuen KI-Modells. Wie OpenAI mitteilt, soll dadurch verhindert werden, dass das neue KI-Modell Astra eigenständig Softwareattacken beginnt. In den vergangenen Wochen ist ein OpenAI-Modell bei einem Test in eine andere KI-Plattform eingebrochen. Nach fast 3 Wochen haben Einsatzkräfte die Ausbreitung eines Waldbrands im Südosten Frankreichs gestoppt. Das Großfeuer im Departement Var ist nach Angaben von Behörden fixiert. Die Flammen lodern auf einer Fläche doppelt so groß wie Bregenz. Bis das Feuer vollständig gelöscht ist, dürften noch Tage vergehen.
0: Wir sind fast am Ende der Sendung angekommen. Jetzt noch ein ausführlicher Blick aufs Wetter. Nicola Biermeier, so viel weiß ich schon, es wird sonnig.
2: Ja, das Wochenende teilweise auch heiß. Abseits von Gewittern und Schauern ist die Luft aber relativ trocken und damit nicht schwül. Und diese Schauer und Gewitter sind vor allem heute im Süden zu erwarten. Zunächst aber der Blick auf die aktuellen Werte der Landeshauptstädte. Wien, Eisenstadt und St. Pölten bewölkt 22 Grad, Linz heiter 21, Salzburg heiter 18, Innsbruck Hochnebel 17, Bregenz heiter 17, Graz heiter 19 und Klagenfurt bewölkt 19 Grad. Nebel, Hochnebel und Wolken lockern heute rasch auf und zeitweise kommt die Sonne heraus. Im Süden und Südosten bilden sich mit der Sonne bald aber wieder Quellwolken und etwa in der Steiermark schon am Vormittag einzelne Regenschauer und Gewitter, am Nachmittag auch in Kärnten, in den Salzburger Gebirgsgauen und in Osttirol. Mäßiger Nordostwind und Höchstwerte von 25 bis 32 Grad. Morgen dann meist sonnig und trocken, mit Südostwind wärmer, mit bis zu 34 Grad.
0: Und damit war's das mit dem Morgenjournal für heute. Die nächsten Nachrichten gibt's schon bald um 8 Uhr. In der Zwischenzeit übernimmt wieder Till Köppel.
3: Schönen guten Morgen und wir machen gleich weiter mit Musik. Allegro von Johann Baptist Wanhall.

0: für zwei Fagotte komponiert Milan Turković und Isamu Magome, begleitet von der Camerata Musica Wien, spielten Johann Baptist Wanhall. 7.36 Uhr. Menschen suchen wieder mehr nach realen Begegnungen. Das war heute auch Thema im Morgenjournal. Eine Möglichkeit dafür bieten viele Veranstaltungen, zum Beispiel auch in Niederösterreich. Dort beginnt morgen wieder die Klassik-Konzertreihe in der Heidenregion. Und das hören Sie morgen im Ö1-Programm.
1: Die Gedankensommerserie Kindertage pausiert anlässlich des Todes von Monika Helfer. 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
2: Wenn man alt wird und alt ist, dann denkt man, wer will mir was anhaben, ist eh schon alles wurscht. Also ist der Ruf erst ruiniert, lebt es sich ganz ungeniert. Das ist, hat der Kästner gesagt. Kann ich nur unterschreiben.
1: Mozart-Matinee der Salzburger Festspiele live. Im Zentrum stehen das Klavierkonzert in A-Dur, Köchelverzeichnis 414, sowie die Haffner-Symphonie. 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Solist ist Alexander Mjelnikow. 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Unverkennbar, Louis Armstrong. Der Geburtstag des legendären Trompeters und Sängers, der die Musikgeschichte maßgeblich mitgeschrieben hat, jährte sich am 4. August zum 125. Mal. Klaus Wienerreuther mit einer Hommage an den Musiker in den Spielräumen Spezial um 17.10 Uhr.

Barry Tuckwell und die Academy of St. Martin in the Fields mit dem Allegro aus dem dritten Hornkonzert von Johann Joachim Quandt. Er war Flötenvirtuose seiner Zeit und privater Lehrer des preußischen Königs Friedrich II. 7.41 Uhr, guten Morgen mit Ö1.

0: Die schwedische Pianistin Solveig Funset spielte die Novelette von Agathe Backa Gröndahl, einer bedeutenden Komponistin der norwegischen Romantik. Von einer großen Komponistin zu einer großen Autorin. Am vergangenen Sonntag ist die Vorarlberger Schriftstellerin Monika Helfer im Alter von 78 Jahren gestorben. Ihr Roman »Die Bagage« machte sie einem großen Publikum bekannt. Darin verknüpft sie die Geschichte ihrer Großmutter mit Fragen nach Herkunft, Familie und Erinnerung. In Ö1 erinnern mehrere Sendungen an Monika Helfer und ihr Werk.
1: Ja, Maria.
2: Schon am selben Tag, an dem Josef und die drei anderen in den Krieg gezogen sind, kommt der Bürgermeister zu Besuch.
1: Er hat euch Kartoffeln und Zwiebeln mitgebracht. Und Äpfeln.
3: Danke. Walter und Lorenz, geht's ins Pferd füttern, ja?
4: Ja, ist gut, Mama.
1: Ich werde am Wochenende zum Viehmarkt fahren und mich nach einem Stier umschauen. Preise sind gerade günstig und keiner weiß, wie lange das noch so sein wird. Wenn's magst, nehme ich die mit.
3: Dann müsst ihr die Kinder mitnehmen. Das wird nicht gehen.
1: Ja, die können bei meiner Frau bleiben. Die liebt Kinder, vor allem, weil sie ja selber keine kriegen hat können.
3: Ich werde drüber nachdenken.
0: Ein Ausschnitt aus Die Bagage, das Hörspiel zu Monika Helfers Roman, heute um 14 Uhr.

Vor genau 200 Jahren in Wien geboren, machte sich Komponist Leon Minkus vor allem im zaristischen Russland einen Namen, vor allem mit seiner Ballettmusik. Es spielte das Orchester des Bolschoi-Theaters in Moskau. 7:51 Uhr.

0: Und mit diesem Trompetenkonzert von Johann Wilhelm Hertel endet Guten Morgen Mitte 1 für heute Samstag. Musikauswahl Marisa Wildner, Moderation Till Köppel.
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3: Ein kurzer Ausschnitt aus unserer Ö1-CD des Monats August von Anna Mabo und Clemens Seinitzer. Der Titel des Albums Fest, Lieder nach Ernst Jandl. 2025 präsentierte die Wiener Sängerin, Gitarristin und Regisseurin Anna Mabo gemeinsam mit dem Cellisten Clemens Seinitzer beim Festival Glatt und Verkehrt in Krems eine musikalische Hommage an Ernst Jandl zu dessen 100. Geburtstag. Das Duo griff Jandls sprachspielerische Texte auf und machte daraus neue Songs, ohne dabei eine Silbe von Ernst Jandl zu verändern.
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0: Bei uns geht man nicht über den roten Teppich, sondern über den grünen Rasen. Und das bereits seit 20 Jahren.
1: So das Credo von Rudolf Buchbinder, dem künstlerischen Leiter des Grafenegg-Festivals in Niederösterreich, das heuer sein 20-jähriges Jubiläum feiert. Rudolf Buchbinder spricht damit das Schlossareal und die Open-Air-Bühne am Wolkenturm an. Dort wird am 16. August ein Konzert des Tonkünstlerorchesters Niederösterreich mit dem Pianisten Colin Pütz präsentiert. Auf dem Programm
0: Ludwig van Beethovens erstes Klavierkonzert sowie Piotr Ilitsch Tschaikowskis Pathetik.
1: Musikalischer Leiter dieses Konzerts ist Domingo Indoyan, Chefdirigent des Royal Liverpool Philharmonic Orchestra und designierter Musikdirektor der Los Angeles Opera. 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August um 19.30 Uhr zur Verfügung gestellt, die wir unter den ersten anrufenden Ö1-Club-Mitgliedern weitergeben können. 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
0: Alles in Arbeit.
1: So der Titel der Ausstellung, die derzeit im Dommuseum in Wien zu besuchen ist. Arbeit ist nicht nur ein politisch brisantes, sondern auch ein existenziell aufgeladenes Thema. Sie durchzieht kulturelle, religiöse und soziale Ebenen als Norm, Last, Hoffnung und Struktur gleichzeitig. Die Ausstellung rückt verschiedene Facetten von Erwerbsarbeit in den Mittelpunkt. Ihre Notwendigkeit, Sinnhaftigkeit, Zumutung und Gestaltung. Dabei treten auch unsichtbare, unbezahlte oder zu gering bezahlte Tätigkeiten in den Fokus. Etwa Care-Arbeit, Hausarbeit, künstlerisches Schaffen und Protestformen. Die Schau spannt einen Bogen vom Mittelalter bis in die Gegenwart und zeigt Werke aus den unterschiedlichsten Medien, von unter anderem
0: Robert Adrian X, Anna Jermolajewa, Johanna Kandel, Käthe Kollwitz und August Sander.
1: Alles in Arbeit, zu sehen noch bis zum 30. August im Dommuseum in Wien.
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1: Gestaltung Clemens Marschall, Präsentation Ursula Scheidle.
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3: Mit Stefanie Liardolta am Mikrofon, guten Morgen. Nach dem Streit um Ceuta verschärft Spanien die Grenzkontrollen zu Italien. Die Ukraine greift derzeit gezielt den russischen Online-Händler Wildberries an. Der österreichische Innenminister will terroristische Gefährder per Fußfessel überwachen, was aber juristisch gar nicht so einfach ist. Der Klimawandel setzt der Umwelt immer stärker zu. Wir skizzieren das anhand der Beispiele brüchiger Gletscher und minimaler Schwammerlernten. Und wie die Hitze dem Kino ein ungeahntes Revival beschert, das hören wir auch. Apropos Wetter, das wird heute sommerlich, aber nicht brütend heiß. Der Andrang zigtausender Migrantinnen und Migranten aus Marokko kommend in die spanische Exklave Ceuta sorgt weiterhin für Streit zwischen Spanien und Italien. Nachdem Rom Grenzkontrollen für Reisende aus Spanien eingeführt hat, zieht Madrid jetzt nach. Flüge und Schiffe aus Italien werden ab sofort streng kontrolliert. Das Ganze soll fürs Erste für einen Monat gelten, wie Paul Huema berichtet.
4: Spanien macht ernst. Seit Mitternacht werden Reisende aus Italien an Flughäfen und Häfen stichprobenartig kontrolliert. Ein Ultimatum an Rom ist ohne Reaktion verstrichen. Madrid hatte gefordert, die italienischen Grenzkontrollen nach der Migrationskrise in Ceuta wieder aufzuheben. Ende Juli wird die spanische Exklave innerhalb weniger Stunden zum Schauplatz eines beispiellosen Massenansturms. Zehntausende Menschen versuchen von Marokko aus Ceuta zu erreichen. Viele schwimmen durch das Meer, andere versuchen, die Grenzanlagen zu überwinden. Die Sicherheitskräfte sind zeitweise überfordert, die Aufnahmezentren überfüllt und

0: Für manche endet der Versuch tödlich. Dutzende Menschen ertrinken oder sterben beim Versuch, die Grenze zu erreichen. Rund 80 Tote wurden inzwischen geborgen. Für Italiens Ministerpräsidentin Giorgia Meloni ist das ein Sicherheitsrisiko. Rom führt daraufhin Grenzkontrollen für Reisende aus Spanien ein und will sie so lange aufrechterhalten, bis, Zitat, Sicherheits- und Terrorismusrisiken für Italien vollständig ausgeschlossen sind. Madrid reagiert empört, die italienischen Kontrollen seien eine unfaire Maßnahme, ein Zitat Torpedo gegen die Einheit Europas. Denn es gibt nach spanischen Angaben keinerlei Hinweise darauf, dass Menschen aus Ceuta überhaupt nach Italien weiterreisen wollten. Kritiker werfen Meloni deshalb vor, mit den Kontrollen vor allem innenpolitisch ein Signal zu setzen, als harte Linie gegen irreguläre Migration. Dabei habe sich die Lage in Ceuta längst beruhigt, die meisten Migranten sind inzwischen wieder in Marokko. Zurück bleiben vor allem Kinder und Jugendliche. Bis zu 5000 sollen sich nach Angaben des Bürgermeisters von Ceuta in der Exklave noch aufhalten. Viele haben kaum Zugang zu Wasser oder Lebensmitteln. Manche schlafen auf der Straße. Der Bewohner Hamza Moreno hat einigen Jugendlichen deshalb sein Auto überlassen als provisorischen Schutzraum.
1: Por lo que está pasando actualmente es que de noche se pasa un terror.
0: In der Nacht herrscht hier teilweise Terror, sagt er. Menschen würden kommen und die Burschen schlecht behandeln oder die Mädchen einfach mitnehmen. Nachts passieren hier wirklich schlimme Dinge. Für die Jugendlichen bleibt die Zukunft offen. Können Angehörige gefunden werden, sollen sie zurück zu ihren Familien. Wenn nicht, muss Spanien für sie aufkommen.
2: Paul Huemer hat berichtet. Fast täglich greift die Ukraine mit Drohnen Lagerhäuser des russischen Online-Händlers Wildberries an. Es ist das größte Online-Shop in Russland und hat dort eine ähnliche Bedeutung wie hierzulande Amazon. Die Ukraine will mit den Angriffen den Druck auf einerseits die russische Wirtschaft und andererseits auch die russische Bevölkerung erhöhen. Russland-Korrespondentin Carola Schneider über die Folgen, die diese Angriffe auf Russland und die russische Wirtschaft haben.
3: Mehr als ein Fünftel der Lagerflächen des Online-Händlers Wildberries in Russland wurden durch die Drohnenangriffe beschädigt. Das spüren auch die Kunden. Ihre Lieferung habe mehr als eine Woche Verspätung, erzählt Xenia in Moskau. Wildberries habe jetzt die Preise stark erhöht, kritisiert Marina, eine weitere Kundin. Am härtesten treffen die Angriffe auf den Online-Händler aber die vielen Unternehmer, deren Waren in den Lagerhäusern verbrannt sind. Hunderttausende russische Kleinunternehmer werden bankrott gehen, sagt der Ökonom Wladyslaw Inosemtsev. Auch Wildberries selbst werde die Krise wohl nicht überleben. Für die russische Wirtschaft insgesamt hätten die Angriffe auf den landesweit größten Online-Händler aber bisher keine dramatischen Folgen, so der Ökonom.
2: Zurück nach Österreich. Da sollen islamistische Gefährder in Zukunft nach einer Haftstrafe weiterhin mit elektronischen Fußfesseln überwacht werden. Eine Fachgruppe aus dem Justiz- und Innenministerium soll bis Herbst einen entsprechenden Gesetzesentwurf erstellen. Die Möglichkeit, radikalisierte Gefährder besser zu kontrollieren, gibt es bereits jetzt. Nur sind die Voraussetzungen so kompliziert, dass es in die Praxis selten umgesetzt wird. Warum genau, hat Andreas Meyer-Bohusch recherchiert.
4: Die Gefahr durch religiöse Fanatiker werde immer noch unterschätzt. Viele Täter seien nach dem Ende ihrer Haftstrafe sogar noch gefährlicher als vorher, warnt der Experte für Deradikalisierung Musa Al-Hassan Diaw.
5: Bei manchen würde ich auch heute schon sagen, das ist eigentlich Gefahr in Verzug. Also die könnten eigentlich jederzeit etwas machen bzw. kündigen das teilweise auch an.
4: Wegen Tatbegehungsgefahr könnten extremistische Fanatiker auch ohne Gerichtsurteil weggesperrt werden, empfiehlt der Verfassungsjurist Heinz Meyer.
6: Wenn jemand hochgradig gefährlich ist, dann wird die Fußfessel auch nicht reichen. Dann wird man den Betreffenden die Freiheit entziehen müssen.
4: Das für kommenden Herbst geplante Gesetz betrifft nur die Überwachung durch neue Fußfesseln. Offen ist noch, woher Personal und Geld dafür kommen werden.
2: Wir kommen zum Thema Klimawandel. Ein bisschen spät kommt da die aktuelle Betriebsamkeit der Politik, was die Hitzewellen und Dürren im Land angeht. Das sagt Arbeiterkammerpräsidentin Renate Anderl von der SPÖ. Es würde ja nicht erst gestern vor massiv steigenden Temperaturen gewarnt, sagt Anderl im Interview mit Katja Adhofer und fordert ein Klimaschutzgesetz, also verbindliche Ziele, und zwar so rasch wie möglich.
7: Wer heute glaubt, dass wir kein Klimaproblem haben, der irrt wirklich, geht an der kompletten Realität vorbei. Man kann es nicht mehr leugnen. Und ich habe das erst unlängst in einer Pressekonferenz gesagt, der Planet brennt und wir diskutieren viele andere Sachen, statt dass wir uns genau um das kümmern. Und das ist natürlich eine Riesenumstellung für alle, für die Politik, für die Wirtschaft, für die Arbeitnehmer und Arbeitnehmerinnen, in Wirklichkeit für die Gesellschaft. Dennoch müssen wir diesen Weg gehen.
8: Also sofort jetzt ein Klimaschutzgesetz?
7: So rasch wie möglich, ja.
2: Was die AK-Präsidentin darüber hinaus zur Leistung ihrer eigenen Partei, der SPÖ, in der Regierung und zur neuen heftigen Kritik aus dem Burgenland an Parteichef Andreas Babler sagt, hören Sie heute Mittag. Renate Anderl ist bei Katja Tofer im Journal zu Gast. Wir bleiben noch beim Thema Klimawandel. Der sorgt auch auf den Bergen und ganz oben auf den Gletschern dafür, dass es ungewöhnlich warm ist und nicht mehr friert. Die Folge sind immer öfter Spaltenstürze im hochalpinen Raum. Allein in Tirol ist deshalb eine Person tödlich verunglückt. Mehrere haben sich schwer verletzt, wie Wolfgang Böhmer berichtet.
9: Schon 7-mal erzählt mir Gregor Franke von der Bergrettung Tirol, sind die Retter seit Anfang Juni zu Spaltenstürzen ausgerückt.
10: Innerhalb von so kurzer Zeit, das ist wirklich auffällig, was wir jetzt beobachtet haben in diesen letzten Tagen.
9: Mehrfach gab es Spaltenstürze auf der Wildspitze, wo eine Tschechin auch ums Leben gekommen ist, aber auch am Großvenediger oder Glockner, wo letztes Wochenende ein 82-Jähriger in der Spalte einen Notruf abgesetzt hat und gerettet werden konnte. Das Problem sind die Schneebrücken, die die Spalten zudecken. Die sind sehr brüchig, weil es zu warm ist.
10: Dadurch kommt es einfach in der Nacht zu keinem Frieren mehr der Schneedecke. Dadurch werden die Schneebrücken geschwächt. Und das ist gerade das Hinterlistige im Gletscher. Wenn man eine Schneedecke, eine geschlossene, über dem Gletscher hat, sind die Gletscherspalten verdeckt, dann sieht man die nicht. Und wenn die dann geschwächt sind, dann besteht die Gefahr, dass man da einbricht.
9: Die beste und wichtigste Hilfe ist die Kameradenbergung. Dafür muss man aber alles Notwendige dabei haben und das auch einmal geübt haben. Und wer sich nicht sicher ist, sollte nicht gehen.
10: Schauen, dass man up to date ist, dass man sich im besten Fall mit der Selbstrettung aus der Gletscherspalte rauskommt. Also wirklich schaut, dass man state of the art am Weg ist.
9: Erzählt der Sprecher der Bergrettung Tirol, Gregor Franke.
2: Die heurige Pilzsaison droht zum Beispiel in Vorarlberg mager auszufallen. Obwohl sie durch den milden Frühling früher begonnen hat, lässt die Qualität aus. Und auch hier, Sie haben es sich wahrscheinlich schon gedacht, sind die anhaltende Hitze und Trockenheit das Problem, das dem Pilzwachstum stark zusetzt. Darum gibt es heuer deutlich weniger Schwammerl als in den Jahren zuvor. Melanie Kritzer.
11: Wo sonst im feuchten Waldboden Pilze sprießen, herrscht heuer gähnende Leere, sagt Elisabeth Ritter von der Innatura. In den vergangenen Jahren hat sie um diese Zeit an die 150 Pilzberatungen durchgeführt. Heuer waren es lediglich 15. In pilzarmen Zeiten würde die Gefahr von Vergiftungen steigen, da Sammler statt keine Pilze lieber unbekannte Pilze mitnehmen. Und auch die Natur leidet darunter. Pilze wandeln totes Holz, Laub und Nadeln in Humus um und sind laut Ritter eine wichtige Nahrungsquelle für Insekten, Schnecken, Käfer, Eichhörnchen und Rehe. Viel Regen über mehrere Tage wäre nötig, damit das Pilzwachstum in Vorarlberg doch noch in die Gänge kommt.
2: Was Sie sonst noch wissen sollten heute, sagt uns jetzt Paul Kraker.

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1: Am Mikrofon Paul Kranke. Die EU gibt Tech-Unternehmen indirekt Mitschuld am Migrantenansturm auf die spanische Exklave Ceuta. Ende Juli sind 70.000 Migranten von Marokko aus nach Ceuta geschwommen oder haben Grenzzäune erstürmt. EU-Digitalkommissarin Henna Wirkungen wirft den Konzernen Meta und TikTok vor, sie hätten zu wenig gegen Falschinformationen getan. Markus Langer berichtet.
2: Die Plattformen müssten entschlossen handeln, um die Integrität des digitalen Raums zu wahren, insbesondere in Krisensituationen, erklärte EU-Kommissarin Virkkunen am Abend. Die Überwachung müsse verstärkt und die Zusammenarbeit mit Faktenprüfern gefestigt werden. Die Kommissarin kündigte zudem an, dass sich die EU mit dem Thema beschäftigen werde. Der Massenandrang auf Ceuta in der vergangenen Woche war offenbar zu großen Teilen auf Falschinformationen auf Online-Plattformen zurückzuführen. Auf TikTok sowie den zum US-Konzern Meta gehörenden Netzwerken WhatsApp, Instagram und Facebook hatte sich beispielsweise die unrichtige Nachricht verbreitet, dass die Grenze nach Ceuta offen sei.
1: Der Migrationsstreit zwischen Spanien und Italien als Folge des Ceuta-Ansturms wird schärfer. Ab heute kontrolliert Spanien Pässe und Visa von Staatsbürgern aus Italien, die per Flugzeug oder Schiff ankommen. Mit den Grenzkontrollen reagiert Spanien auf Kontrollen, die Italien vergangene Woche eingeführt hat, nach dem Ansturm marokkanischer Migranten auf Ceuta. Die EU führt trotz des Ukraine-Kriegs wieder mehr Flüssiggas aus Russland ein. Nach Angaben des Forschungszentrums für Energie und saubere Luft in Rom haben die EU-Staaten im Juni um 14% mehr russisches Flüssiggas importiert als ein Jahr zuvor, vor allem wegen der Sperre der Straße von Hormuz. Ende Juni hat russisches Erdgas mehr als 13% an den gesamten Gaseinfuhren der EU ausgemacht. Bisher plant die EU ab 2027 kein russisches Gas mehr einzuführen. Der ChatGPT-Entwickler OpenAI stoppt nach eigenmächtigen Hackerattacken teilweise die Entwicklung eines neuen KI-Modells. Wie OpenAI mitteilt, soll bei dem neuen KI-Modell Astra dadurch Schlimmeres verhindert werden. Daniel Teissel berichtet.
3: Das neue Modell Astra soll bei Tests eine dermaßen starke Performance abgeliefert haben, sodass die Sorge besteht, es könnte ein kritisches Fähigkeitsniveau erreicht werden. Das teilt der ChatGPT-Konzern OpenAI vor kurzem mit. Kritisch bedeutet bei KI-Entwicklern, das Modell erkennt eigenständig Schwachstellen und führt komplexe Cyberangriffe auf hochsichere Ziele.

0: Durch OpenAI will die Entwicklung von Astra deshalb teilweise stoppen. In den vergangenen Wochen ist es mehrfach passiert, dass KI-Modelle sichere Testumgebungen verlassen haben und in Systeme anderer Unternehmen eingedrungen sind.
1: Der Internetkonzern Amazon plant für seine KI-Rechenzentren das größte Gaskraftwerk der USA. Wie Amazon mitteilt, soll das Kraftwerk im Bundesstaat Texas stehen. Es soll 9-mal mehr Leistung haben als Österreichs stärkstes Gaskraftwerk. Große Tech-Konzerne wie Amazon versuchen, sich vom öffentlichen Stromnetz unabhängig zu machen und für ihre KI-Rechenzentren Strom selbst zu erzeugen. Im Amazonasgebiet in Brasilien wird derzeit so wenig abgeholzt wie zuletzt vor 10 Jahren. Innerhalb eines Jahres ist an der Fläche etwas größer als Vorarlberg gerodet worden, 37% weniger als im Jahr davor, wie Behörden mitteilen. Die brasilianische Regierung kämpft verstärkt gegen das Fällen von Bäumen im Amazonas. Der Amazonas ist der weltweit größte Regenwald. Er ist im Kampf gegen den Klimawandel entscheidend, weil er Treibhausgase aufnimmt. In Köln haben 6 Menschen nach mehr als 3 Monaten in Isolation das deutsche Raumfahrtzentrum verlassen. Beim Projekt Solis 100 haben die 3 Männer und Frauen 100 Tage lang in einer Wohnung unter extremen Bedingungen gelebt. Ohne Sonnenlicht, nur Konserven, 2-mal pro Woche kurz duschen, kein Kontakt zu Familien oder Freunden. Daten des Projekts Solis 100 sollen zeigen, wie Langzeitmissionen zum Mond oder Mars Gesundheit und Leistungsfähigkeit beeinflussen. Die Region um Hall in Tirol ist in der Früh von einem Erdbeben erschüttert worden. Es hat eine Stärke von 3,5 gehabt und war im Großraum Innsbruck und umliegenden Gemeinden zu spüren. Vereinzelt gibt es geringfügige Schäden an Gebäuden wie Haarrisse im Verputz. Zum Wetter.
2: Wolken und Nebel lockern auf und es geht verbreitet sonnig weiter mit ein paar Quellwolken. Im Süden und Südosten entstehen bald aber auch größere Quellwolken und in der Steiermark schon um Mittag einzelne Regenschauer und Gewitter. Am Nachmittag dann auch in Kärnten, in den Salzburger Gebirgskauen und in Osttirol, sonst nur ganz vereinzelt. Mäßiger Nordostwind und Höchstwerte von 25 bis 32 Grad. Morgen meist sonnig und auch trocken, mit Südostwind verbreitet heiß mit 28 bis 34 Grad. So viel zum Wetter mit Nicola Biermeier.
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4: Im Sommer zieht es viele von uns ans Meer, auf Inseln, in ferne Landschaften und in Geschichten, die lange nachklingen. Heute führt uns der Weg nach Sardinien, auf jene raue und zugleich leuchtende Mittelmeerinsel. Dort begegnen wir einer Frau, deren Leben und Sprache untrennbar mit ihrer Heimat verbunden sind. Eine poetische, akustische Reise voller Nähe und Atmosphäre.
5: Yolanda, eine Adaption des sardischen Originals Yolanda Minant de Nomini von Ingo Kottkamp und Christian Lerch. Yolanda spricht die Gedichte aus ihrer Vergangenheit, um die Erinnerung wachzuhalten.
6: The idea throughout the piece is that she is traveling through time.
5: Yolanda reist durch die Zeit. Sie kann jederzeit zurückkehren an den Fluss, wo sie in ihrer Jugend war.
6: Not only we don't say when the poem is from, but it also it doesn't matter because she will live through these different moments of her life at different times of her life. So she can also go back to the river, to when she was a young girl, even as an older person.
5: Über 30 Jahre lang hat Olanda Sasu, genannt Yolanda, ihr Leben auf Kassetten festgehalten. Darunter Motetos, Lieder, Gespräche, Begegnungen. Bis sie 2017 in der sardischen Kleinstadt Guspini verstarb.
7: Yolanda speaks about motetos, it's a typically Sardinian poetry form. To storytell.
6: It's a form of improvised poetry. It sometimes gets written down, but most often it doesn't. So it remains as an improvised form of singing.
5: Motetos sind eine typisch sardische Form zu erzählen, improvisiert und gesungen.

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2: Yolanda, so nennen Sie mich, beim Namen. Mit Anmut und Freundlichkeit spreche ich die Gedichte, die ich geschrieben habe, vergangener Zeit mich zu erinnern.
3: Auf Besuch in ihrem kleinen Häuschen. Yolanda sitzt am Feuer, neben ihr eine Korbflechtarbeit. Klein, kompakt, mit roten Wangen, wie eine Matroschka. Nachts hat sie Zeit für Gedichte. Sie nimmt Motettus auf, um nichts zu vergessen.
2: Mit Anmut und Zärtlichkeit halte ich Erinnerungen fest aus der Vergangenheit.
3: Vom Kassettenrekorder zum Fluss, wo die Kleider der Toten von Gusbini gewaschen wurden. Mit Lauge, ohne Bleichmittel, kochen wir die Kleider aus. Den Geruch von Lorbeer in der Nase.
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1: Der Tag beginnt mit Sonnenschein und mein Herz fängt an zu zittern.
2: Mit dem Moped fährt Yolanda an den Fluss. Das Wasser darf nicht zu heiß und nicht zu kalt sein. Wenn jemand stirbt, wird der Leichnam aufgebahrt und sie wird gerufen.
1: Schön ist er bereits am Morgen, die große Wunde im Herzen schwer zu heilen.
2: Wasser, einen Stein und Feuerasche. Das braucht sie, um die Kleider der Toten zu waschen. Ein ewiges Geheimnis und ein Geschäft zwischen ihr und der trauernden Familie.

0: Wie schön wäre es doch, wenn alle auf dieser Erde einander lieben würden, anstatt Kriege zu führen, achtsam der Umwelt begegnen.
1: Vom Fluss zum Baum am Meer, ihrem heimlichen Zuhause, wo Yolanda 40 Jahre lang mit Efisio glücklich war.
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0: der modernen Zeit, Wacholderbaum, konntest du den Frieden nicht bringen. Dein Anblick könnte eine Pforte zu uralten Erinnerungen sein, für alle, die dich anschauen. Im Sehen die ganze Welt mit dir verbunden.
1: Aus dem Baum wurde ein Refugium. Nicht bloße Baumhütte, ein Theater mit dichten Pflanzenwänden und sandigen Steinböden. Eine offene Bühne für die wachsende Liebe des Paares. In Pistis, wo die Menschen von früh bis spät Yolandas Motettos hören.
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1: Ein Feuer atmet, so wie Menschen. Es hat seine Schwächen und bei ihnen muss man es packen. Jeder Atemzug bedeutet Leben, für den Menschen wie das Feuer. Wutschnaubend kommt es der Baumhütte näher.
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1: Vom überstandenen Feuer zum Klagegesang, in dem Ephesio beweint wird, als er nach 40 Jahren geht.
2: 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Pronto, pronto. 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
1: Tod, heute klage ich dich an, denn du hast keine Achtung vor den Schwachen.
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1: Ich schneide eine Rose und kreuze sie mit einer Narzisse.

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1: O blindwütiger Tod, warum nimmst du mir auf einmal meinen Gefährten? Unverzeihlich und plötzlich.

0: Wann immer Yolanda und Ephesio sich unter dem Wacholderbaum aufhielten, kamen Menschen von nah und fern und hörten ihnen zu. Das Baumhaus am Meer war ihr magischer Ort. Dem Feuer war es entgangen und dennoch hat es nicht überdauert.
1: We are standing under a century-old juniper tree that grew on top of a sand dune near the beach of Pistis. And in front of us are the sand dunes and a sea that is not too raging today. And there are planes flying above us.
2: Sardinia, since after the Second World War, has been a NATO base with various spots where there is permanent military exercise.
3: We found this sound of military airplanes inside the tapes.
0: Seit dem Zweiten Weltkrieg bis heute trainieren auf Sardinien NATO-Militärflugzeuge. Man wächst damit auf. Und auf Yolandas Kassetten sind sie auch zu hören.
1: I think now a lot of people they don't know who made this space. There's an element of letting go. A tree this old goes through many different phases, and we only cross a very small amount of years in the life of this tree, and so. I think for us it was about telling the story of one little part of the life of this tree and going back to it today, people that will see it in 10 years time, they can maybe dream of what it once was. It doesn't mean that it can still have that nature. I personally think that it's partly lost it.
0: In der Biografie des Wacholderbaums beginnt ein neues Kapitel unter dem Donnern der Militärflugzeuge.
4: Yolanda hörte die Kassetten und war ganz bei ihrer Poesie. Als Wanderin durch die Zeiten nimmt sie Vittoria, Giorgia und uns ein Stück mit auf den Weg.
1: When Lei, Yolanda, listens to the tapes, you can see that she's not here. She is back in the moment when she was recording. She can really travel through time.
0: Yolanda von Giorgia Cadedu und Vittoria Sodu. Adaption des sardischen Features Yolanda Minant de Nomini.
4: Bearbeitung und Regie Christian Lerch und Ingo Kottkamp. Mit Imogen Kogge und Franziska Krohl. Ton Christoph Richter.
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4: Produktion Deutschlandfunk und Südwestrundfunk 2026.
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1: Am Mikrofon Paul Kranker. Islamistische Gefährder sollen künftig nach einer Haftstrafe weiterhin überwacht werden. Experten aus Justiz und Innenministerium sollen bis Herbst einen Gesetzesentwurf für eine Fußfessel für entlassene Gefährder erstellen. Andreas Meyer-Busch berichtet.
2: Die Gefahr durch religiöse Fanatiker werde immer noch unterschätzt. Viele Täter seien nach dem Ende ihrer Haftstrafe sogar noch gefährlicher als vorher, warnt der Experte für Deradikalisierung Musa Al-Hassan Diaw.
3: Bei manchen würde ich auch heute schon sagen, das ist eigentlich Gefahr in Verzug. Also die könnten eigentlich jederzeit etwas machen bzw. kündigen das teilweise auch an.
2: Wegen Tatbegehungsgefahr könnten extremistische Fanatiker auch ohne Gerichtsurteil weggesperrt werden, empfiehlt der Verfassungsjurist Heinz Meyer.
4: Wenn jemand hochgradig gefährlich ist, dann wird die Fußfessel auch nicht reichen. Dann wird man dem Betreffenden die Freiheit entziehen müssen.
2: Das für kommenden Herbst geplante Gesetz betrifft nur die Überwachung durch neue Fußfesseln. Offen ist noch, woher Personal und Geld dafür kommen werden.
1: Die EU gibt Tech-Unternehmen indirekt Mitschuld am Migrantenansturm auf die spanische Exklave Ceuta. Digitalkommissarin Henna Wirkungen wirft den Konzernen Meta und TikTok vor, sie hätten zu wenig gegen Falschinformationen getan. Ende Juli sind 70.000 Migranten von Marokko aus nach Ceuta geschwommen oder haben Grenzzäune erstürmt. Zahlreiche Migranten berichten, Videos und Nachrichten auf Meta oder TikTok hätten suggeriert, dass die Grenze zu Ceuta plötzlich offen sei und man aufs spanische Festland weiterreisen könne. Russland hat erneut ballistische Raketen auf die ukrainische Hauptstadt Kiew und ihre Umgebung abgefeuert. Nach ukrainischen Behördenangaben sind mindestens 3 Menschen getötet worden, mindestens 7 wurden verletzt. Nach fast 3 Wochen haben Einsatzkräfte die Ausbreitung eines Waldbrands im Südosten Frankreichs gestoppt. Das Großfeuer im Departement Var ist nach Angaben von Behörden fixiert. Allerdings ist eine Fläche doppelt so groß wie Bregenz verbrannt. Paul Huemer informiert.
5: In den ausgebrannten Wäldern des Departements Var können die Feuerwehrleute erstmal durchatmen. Nach 18 Tagen ist einer der größten Waldbrände Frankreichs vorerst unter Kontrolle. Die Bilanz ist verheerend. Rund 6.300 Hektar Wald und Buschland sind verbrannt. Tausende Menschen mussten vor den Flammen fliehen. Dutzende Häuser wurden zerstört. Laut Innenminister Núñez war es der längste Waldbrand in der Region seit Beginn der Aufzeichnungen. Tausende Einsatzkräfte standen im Kampf gegen die Flammen. Entwarnung gibt es trotzdem noch nicht. Die Böden sind ausgetrocknet, die Brandgefahr bleibt hoch. Ein Teil der Einsatzkräfte bleibt deshalb bis Ende der Woche vor Ort. Erst dann soll endgültig Brand ausgelten.
1: Südkoreas Fußballverband entschuldigt sich für einen Sexskandal rund um Schiedsrichter. Der Verband verspricht eine Erneuerung. Wie es jetzt bekannt geworden ist, soll der südkoreanische Fußballverband 2011 und 2012 vor mindestens 7 Länderspielen ausländischen Schiedsrichtern Besuche in Massagesalons mit sexuellen Dienstleistungen bezahlt haben. Unklar ist, ob das zu einseitigen Entscheidungen geführt und Matches beeinflusst hat. Und nun zum Wetter.
6: Heute wird es nicht ganz so extrem heiß mit 25 bis 32 Grad und vielerorts wird mäßiger Nordostwind. Vorerst gibt es stellenweise auch noch Hochnebel, etwa in Innsbruck.

0: Innsbruck und Wolken wie in Wien. Nach und nach kommt überall zeitweise die Sonne heraus. In der Steiermark bilden sich um Mittag dann erste Regenschauer und Gewitter. Am Nachmittag entstehen auch in Kärnten, in den Salzburger Gebirgsgauen und in Osttirol ein paar. Morgen meist sonnig und auch trocken, mit Südostwind verbreitet heiß bei 28 bis 34 Grad. So viel zum Wetter mit Nicola Biermeier.
1: Ein Blick auf das Thema des Mittagsjournals, heute mit Julia Schmuck.
2: Einen schönen Vormittag. Im ausführlichen Interview hören Sie heute Arbeiterkammerpräsidentin Renate Anderl von der SPÖ. Mit den jüngsten Debatten in der eigenen Partei um schwache Umfragewerte hat sie keine Freude. Angestoßen wurde die Debatte ja vom burgenländischen Landeshauptmann Hans-Peter Doskozil. Er fordert ja Konsequenzen von SPÖ-Chef Babler. Anderl dazu.
3: Was mich insgesamt stört, sage ich auch offen und ehrlich, ist, dass wir diese Dinge nicht dort diskutieren, wo es zu diskutieren wären. Und ich sage gleich, es wäre schön, wenn Doskozil seine Stimme nützen würde, im Bundesparteivorstand auch diese Themen zu diskutieren. Leider kommt er dort nicht.
2: Außerdem schauen wir nach Serbien, wo in Kürze ein Treffen zwischen dem ukrainischen Präsidenten und dem serbischen stattfindet. Zum ersten Mal seit Kriegsbeginn in der Ukraine fährt Zelensky nach Serbien. Warum dieser Besuch eine Besonderheit ist, darüber spreche ich mit unserem Korrespondenten Christian Wierschütz. Das alles und mehr ab 12 Uhr. Wir freuen uns auf Sie.
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1: Mit Julia Schmuck im Studio. Willkommen zu einer Stunde Information am 8. August. Schön, dass Sie da sind. Was erwartet Sie in der nächsten Stunde? Ein ausführliches Interview mit Arbeiterkammerpräsidentin Renate Anderl von der SPÖ. Sie ist im Journal zu Gast. Außerdem, wer nach Spanien, im Speziellen nach Barcelona reist, muss sich am Flughafen auf Verzögerungen einstellen, Streiks und die neuen Personenkontrollen. Für Reisende aus Italien fordern Geduld ein. Außerdem schauen wir nach Serbien, wo gerade ein Treffen zwischen dem ukrainischen Präsidenten und dem serbischen stattfindet. Warum dieser Besuch eine Besonderheit ist, darüber spreche ich mit unserem Korrespondenten Christian Wehrschütz. In Tirol hat heute früh die Erde gebebt und jeder Zweite verwendet mittlerweile ChatGPT oder andere künstliche Intelligenzen für Bewerbungsschreiben. Und politisch wird es auch noch einmal gegen Ende der Sendung. Sie hören die Gastgeberin der heurigen ORF-Sommergespräche. Simone Striebel verrät, worauf sich das Publikum einstellen kann und wann ein Gespräch ein gelungenes ist. Das Wetter während der Sendung im Freien auch immer wieder ein Thema bei den Sommergesprächen. Heute ist es jedenfalls sehr sonnig und vereinzelt gibt es Schauer. Das Wetter, die lange und intensive Hitzewelle, die so viele im Land sehr belastet hat zuletzt, ist auch Thema im Interview der Woche.
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1: ist Arbeiterkammerpräsidentin Renate Anderl von der SPÖ. Angesichts von Hitzewellen und Dürre im Land fordert sie so rasch wie möglich ein Klimaschutzgesetz. Wer heute glaubt, wir hätten kein Klimaproblem, der irrt, sagt sie. Katja Hofer hat sie zum Interview getroffen und mit ihr über die bescheidenen Umfragewerte ihrer Partei gesprochen, die Kritik aus dem Burgenland an die Parteispitze und die jüngste Aussage von Kanzler Stocker zur Kinderbetreuung, die so viel Staub aufgewirbelt hat.
2: Frau Präsidentin Anderl, Bundeskanzler Christian Stocker hat jetzt bei seiner Sommertour für Aufregung gesorgt. Kinderbetreuung würde ich nicht als Arbeit sehen, hat der ÖVP-Chef da gesagt. Was sagen Sie?
3: Ich glaube, jeder Aufschrei, der in den letzten Stunden passiert ist, zeigt genau, dass es eine unfassbare Aussage ist. Ich glaube, jeder, der Kinder hat, weiß ganz genau, dass es in Wirklichkeit eine Hundsarbeit ist. Eine wirklich anstrengende Arbeit, ohne Bezahlung. Es ist eine schöne Arbeit, das kann man ruhig dazu sagen, aber erstens einmal unbezahlt und vor allem gibt es auch keine Arbeitszeitgrenze, wenn man sich um Kinder kümmert. Und es ist immer spannend, wenn es gar keine Arbeit wäre, dazu zu sagen vielleicht, dann frage ich mich, warum es noch immer der Großteil der Frauen diese Arbeit übernimmt, nämlich die unbezahlte. Wo sind dann die Männer, wenn es keine Arbeit ist? Ich glaube, darüber sollte man sich den Kopf zerbrechen. Und ich sage gleich dazu, es ist die Hundsarbeit, die immer noch die Frauen erledigen, unbezahlt.
2: Stocker versucht das ja jetzt auch gleich wieder einzufangen und hat sich bereits wortreich entschuldigt. Gemeinsam mit der Lifestyle-Teilzeit-Diskussion aus dem Vorjahr, die ja auch aus der ÖVP gekommen ist. Wie bewerten Sie als Arbeiterkammerpräsidentin dieses Frauen- und Familienbild der Kanzlerpartei?
3: Ich würde es jetzt gar nicht bewerten, sondern ich würde eher sagen, es ist aufgrund, wenn man seine Entschuldigung liest, dann ist ja da einiges drin, wo er sagt, er hat das verstanden, es ist eine wirkliche Arbeit. Und auch Teilzeit ist eine wirkliche Arbeit, nämlich in der Teilzeit oftmals genau das Gleiche zu leisten wie Vollzeit. Das passiert hier und da. Und mein Appell ist, jetzt gibt es eine Entschuldigung des Bundeskanzlers. Ich würde sagen, die Entschuldigung ist gut so, aber es sollten jetzt Taten folgen. Und wenn ich sage, es sollten Taten folgen, dann haben wir einige Forderungen aufgestellt, was Teilzeit betrifft, nämlich einen gleichen Überstundenzuschlag wie alle anderen. Und das wäre jetzt wichtig, genauso wie Kinderbildungseinrichtungen. Also wir haben genug Forderungen. Ich ersuche jetzt, dass jetzt die Forderungen auch umgesetzt werden.
2: Der Kanzler hat sich schriftlich entschuldigt, aber Sie haben ja eben gehört, was er wortreich zur Kinderbetreuung gesagt hat. Kann man das wieder zurücknehmen?
3: Man kann in Wirklichkeit alles zurücknehmen, aber gesagt ist gesagt. Das heißt, das, was jetzt einmal da ist, wird nicht so leicht wieder verschwinden. Ich glaube, was uns schon die Situation zeigt, ist, wie schnell solche Aussagen rausrutschen, wo man gleich in dem Moment, wo es ausgesprochen wird, gleich draufkommt, hoppala, das war jetzt absolut falsch. Das heißt schon, der Gedanke, wie denken wir manches Mal, wie denken einige Männer bei uns und leider, wie denken einige Politikerinnen, dass nach wie vor die Care-Arbeit, nämlich die unbezahlte Arbeit, nach wie vor in den Händen der Frauen ist. Und noch mehr dramatischer ist es dann, wenn man es dann bezeichnet, dass es keine Arbeit ist.
2: Sie haben die Teilzeitforderungen der Arbeiter

0: Kammer schon angesprochen. Die Teilzeitquote, die ist ja bekanntlich höher als in vergleichbaren Ländern bei uns. Mit ihrer Forderung, jahrelangen Forderung auf einen Rechtsanspruch auf Aufstockung, wenn man regelmäßig mehr als die Teilzeit arbeitet, blitzen Sie aber auch bei dieser Regierung mit SPÖ-Beteiligung ab. Warum?
1: Naja, Sie haben es richtig angesprochen. Es gibt eine SPÖ-Beteiligung. Es gibt drei Parteien, die in dieser Koalition sind. Das heißt, eine alleine wird schwer was bewegen. Es geht auch darum, die anderen davon zu überzeugen. Es ist ja klar, dass viele Frauen Teilzeit unfreiwillig machen. Und genau um die geht es uns. Und ich habe selbst mit einigen dieser Frauen gesprochen, die wirklich 2-3 Jahre versucht haben, aus der Teilzeit im Handel eine Vollzeit zu machen. Und ich sage gleich dazu, sie arbeiten oft Vollzeit. Die Kollegen hat auf 42 Stunden gearbeitet als ihre ausgemachten 24 Stunden, weil einfach Not an der Frau war. Die Situation ist nur, bezahlt bekommt sie es nicht, denn wir haben nicht mehr die Situation, dass innerhalb von 3 Monaten kann ein Zeitausgleich gemacht werden. Das passiert seitens, leider oft einseitig seitens des Arbeitgebers. Das heißt, die Frau hat nichts davon, dass sie 42 Stunden gearbeitet hat. Weder dieses Monat an Geld, noch am Ende des Arbeitslebens in der Pension.
0: Aber warum setzt sich Ihre Partei, die SPÖ, dann in der Regierung damit nicht durch, wenn das so offensichtlich ist, wie Sie sagen?
1: Ja, noch einmal, mehr als immer wieder zu sagen, und da ist die Sozialdemokratie auf der richtigen Seite, nämlich zu sagen, dass wir hier die gleichen Überstundenpauschale haben wollen, auch bei Mehrarbeit, dass wir jemanden, der ständig immer herangezogen wird für Vollzeit, auch dann einen Rechtsanspruch bekommt, in Vollzeit arbeiten gehen zu können. Das sind die Forderungen auch der Sozialdemokratie. Ich sage es noch einmal, zu dritt ist es halt schwieriger. Das heißt, einer allein kann sich halt schwer durchsetzen. Ich habe da den Appell tatsächlich an viele andere, die uns hier unterstützen können, aber auch den Appell an die Unternehmer, dass sie die Kraft, auf die sie eigentlich verzichten, wirklich Vollzeit so anstellen.
0: Die SPÖ stimmt, ist nicht alleine in der Regierung. Aber was ist sie dann in der Regierung? Zu schwach oder geht es einfach nur mehr darum, in einer Regierung zu bleiben?
1: Sie ist absolut nicht zu schwach. Wir haben viele Dinge, die seitens der Sozialministerin jetzt kommen, nämlich seitens der Sozialdemokratie. Hitzefrei haben wir lange gefordert. Viele andere Forderungen, die wir aufgestellt haben, sind jetzt passiert. Ich kann mich erinnern, beim Budget plötzlich gab es dann Bankenabgaben, die eigentlich von anderen Parteien abgelehnt worden sind. Also wir vergessen immer, dass ganz viele Punkte, die die Sozialdemokratie gefordert hat, in dieser Regierung umgesetzt worden sind.
0: Ja, aber dass sich Ihre Partei zu wenig durchsetzt, das kritisiert jetzt auch wieder Burgenlands Landeshauptmann Hans-Peter Doskozil massiv. Er hat ja jetzt die ersten Interviews nach seiner Kehlkopfentfernung dafür genützt, um SPÖ-Chef Babler gleich wieder zum Rücktritt aufzufordern. Eben weil die Umfragewerte der SPÖ im Keller seien, hat Doskozil recht?
1: Ich glaube, man kann das ein oder andere diskutieren. Ich würde nicht sagen, dass er recht hat. Man kann über ein oder das andere Thema diskutieren. Was mich insgesamt stört, sage ich auch offen und ehrlich, ist, dass wir diese Dinge nicht dort diskutieren, wo es zu diskutieren wären. Und ich sage gleich, es wäre schön, wenn Doskozil seine Stimme nützen würde, im Bundesparteivorstand auch diese Themen zu diskutieren. Leider kommt er dort nicht. Das heißt, wir haben Gremien, wo man das diskutieren kann, wo man dann auch die andere Seite anhören kann. Das heißt, hier eine Diskussion starten kann und dann geschlossen nach außen gehen kann. Das fehlt mir derzeit bei der Sozialdemokratie und da sind schon viele Einzelne daran verantwortlich, dass wir nicht geschlossen unterwegs sind, sondern jeder hat immer das Gefühl, er muss gerade jetzt das sagen, was ihm am Herzen liegt. Ob das dienlich zur Sozialdemokratie ist, bezweifle ich sehr stark.
0: Fakt, Frau Anderl, ist aber jedenfalls, in Graz bei der Wahl heuer hat die SPÖ nur mehr 5% bekommen. 5%, Frau Anderl. Und in bundesweiten Umfragen liegt man deutlich unter 20%. Das ist jämmerlich, da ist Feuer am Dach, hat Doskozil gestern im Mittagsjournal gesagt. Und dass da jetzt etwas geschehen müsse. Was? Daran stimmt nicht.
1: Er hat recht, es ist Feuer am Dach. Aber ich möchte hier anmerken, es liegt nicht immer an einer Person. Die Sozialdemokratie haben wir in allen Bundesländern. Die Sozialdemokratie ist eine große Familie. Das heißt, es liegt an uns allen. Und das sage ich fast bei jeder Gelegenheit. Es liegt an uns allen, geschlossen unterwegs zu sein. Das sind wir nicht. Es gibt Gremien, wo man das alles diskutieren kann. Dort sich eine Meinung bilden und dann geschlossen nach außen gehen. Und zwar egal mit welchen Themen. Ob es um den Parteivorsitzenden geht, ob es um andere Themen geht. Dazu sind Gremien da. Die müssen genützt werden und dann sollten wir mit einer Sprache nach außen gehen, damit die Menschen auch uns wieder vertrauen. Das fehlt derzeit.
0: Aber mit Verlaub, Geschlossenheit allein wird die SPÖ von deutlich unter 20% nicht wieder in lichte Höhen bringen. Liegen diese wirklich miserablen Umfragewerte dieser einst so stolzen Partei daran, dass sich die SPÖ eben tatsächlich in der Regierung viel zu wenig durchsetzt?
1: Ich glaube eher, es ist anders, nämlich dass die SPÖ vergisst, dass die Themen, die sie auf die Tagesordnung setzt, auch umsetzt, vergisst, auch nach außen zu transportieren. Ganz viel wurde von der Sozialdemokratie gefordert, vieles davon ist umgesetzt worden, aber leider vergessen wir alle insgesamt, das auch zu kommunizieren.
0: Aber vieles ist eben auch nicht durchgesetzt worden. Und wenn man nur heuer ansieht, ich habe ganz, ganz viele Beispiele gefunden. Die Gewinnbegrenzung für Ölkonzerne bei der Spritpreisbremse, die hat es zwar gegeben, aber gerade einmal die Minimalzeit von 2 Monaten, obwohl wir jetzt wissen, dass die OMV einen Gewinnsprung von 65% hat, ein Beispiel. Oder das Zwischenparken von Mitarbeitern in der Gastro oder am Bau. Das muss jetzt weiter von der Allgemeinheit bezahlt werden und nicht von den Firmen, die davon profitieren. Oder, Frau Anderl, beim Budget, da gibt es für die Unternehmen eine sehr, sehr teure Lohnnebenkostensenkung. Erhöht worden sind dafür die Lohnnebenkosten für über 1 Million Geringverdiener. Liegen vielleicht die schlechten Umfragewerte daran?
1: Aber Sie haben es jetzt richtig gesagt, all die Themen, die Sie jetzt angesprochen haben, das Zwischenpacken, ein ganz starkes Thema der Sozialdemokratie, so wie viele andere Themen, die Sie angesprochen haben. Aber warum diskutieren wir nicht, warum die anderen Parteien das jedes Mal verhindern? Wir wollen das Zwischenpacken, dass es nicht die Allgemeinheit trägt, sondern die Unternehmen, die dafür verantwortlich sind. Denn wir wissen mittlerweile, das ist ein Geschäftsmodell geworden für viele. Nicht mehr nur für die Gastro, sondern für viele andere Betriebe. Wenn sie einen großen Umbau planen, dann parken wir die Beschäftigten schnell beim AMS.
0: Die SPÖ lässt es weiter zu in der Regierung.
1: Was soll die SPÖ jetzt tun? Die Frage ist doch, wir müssen doch den Menschen erklären, dass das genau das ist, was die Sozialdemokratie will. Und wir müssten viel lauter sagen, wer verhindert das alles? Und verhindert tut es nicht die Sozialdemokratie, verhindern tun es die anderen Parteien.
0: Aber ist das dann zumindest indirekt Kritik am Parteichef? Weil Sie sagen, diese vielen guten Dinge, die die SPÖ will, kommen bei den Leuten nicht an. Das muss ja dann an der Spitze der Partei liegen, oder?
1: Nein, ich sage es nochmal, die Spitze alleine wird das nicht bewegen. Es geht darum, wir haben 9 Bundesländer, wir haben in 9 Bundesländern Parteivorsitzende und es geht darum, dass alle die gleiche Sprache sprechen und den Druck nicht nur von der Spitze aus ausüben, sondern der Druck muss überall passieren. Und es ist wirklich dringend notwendig aufzuzeigen, für was die Sozialdemokratie steht und auch klar auszusprechen, wer dagegen ist. Und es sind ja die anderen Parteien, die genau das, was Sie heute angesprochen haben, nämlich die Forderungen der Sozialdemokratie verhindern.
0: Aber ganz offensichtlich passiert das viel, viel zu wenig, oder?
1: Das ist etwas, was zu wenig passiert, vollkommen richtig. Wir sollten viel mehr nach außen transportieren, was die Sozialdemokratie erstens einmal umgesetzt hat, zweitens die Forderungen der Sozialdemokratie und auch klar kommunizieren, dass das in 9 Bundesländern ein Druck sein muss, klar zu kommunizieren, was sind die Forderungen, was sind die Ziele der Sozialdemokratie.
0: Man kann so nicht in die nächste Wahl gehen, auch das hat Doskozil gesagt. Muss Andreas Babler das Feld räumen?
1: Noch einmal, das sind Themen, die ich gerne im Gremium bespreche. Werde und sicher nicht weder übers Radio noch über den Fernseher.
0: Nein, ist das jetzt aber nicht.
1: Das ist einfach das, was in Gremien besprochen gehört.
0: Eine Möglichkeit, Frau Präsidentin Anderl, jetzt ganz klar und schnell Profil zu zeigen für die SPÖ, die gäbe es jetzt beim sogenannten Insolvenzentgeltfonds. Dieser Fonds, der springt ja bei Firmenpleiten ein, wenn also die Unternehmen nicht mehr in der Lage sind, die Löhne und Gehälter zu zahlen. Es gibt darin aber nicht mehr ausreichend Geld, wie wir jetzt wissen. Zum einen, weil es sehr große Pleiten gegeben hat, vor allem aber auch, weil die Unternehmen viel, viel weniger in den Fonds einzahlen müssen als noch vor ein paar Jahren. Ihre Sozialministerin könnte da mit einer Verordnung, also mit einem Federstrich, das wieder ändern. Soll sie das tun?
1: Es gibt ja, das Gesetz sagt, dass es eine Verordnung geben kann. Mit einer Unterschrift würde es wieder verändert werden. 2021 wurden die Beiträge gesenkt, vollkommen richtig, ein falscher Weg. Auch damals haben wir klar ausgesprochen, dass das der falsche Weg ist. Und ja, ich würde es befürworten, wenn die Frau Sozialministerin die Verordnung losschicken würde. Was ich weiß, ist es aber eine Koalitionsgeschichte, wo sie wieder darüber diskutieren. Ich möchte mich da nicht reinmischen. Für uns selbst wäre es dringend notwendig, dass wir dafür sorgen, dass die 100 Millionen, die fehlen, auch bald wieder in den Fonds hineinkommen.
0: Und wenn es in der Regierung besprochen wird, dann setzt sich die SPÖ am Ende wieder nicht oder nur teilweise durch,
1: oder? Ich glaube, der Druck wird sehr groß werden, denn wir haben viele Fälle. Ich habe erst heute einen Fall nach außen geschickt, wo tatsächlich ein Betrieb jahrelang die Arbeitnehmer und Arbeitnehmerinnen den Lohn vorenthalten hat, die Überstunden vorenthalten hat und jetzt in Insolvenz geht. Wir sehen das da und dort sogar als Geschäftsmodell. Da werden wir jetzt laut werden, denn das gehört zu einem Sozialbetrug und es wird dringend notwendig sein, hier Maßnahmen zu setzen. Ganz ehrlich, kein einzelner Arbeitnehmer oder eine Arbeitnehmerin ist für eine Insolvenz verantwortlich. Es sind noch immer die Unternehmen.
0: ÖVP und NEOS wollen jedenfalls nicht, dass da die Unternehmerbeiträge wieder erhöht werden. Und die NEOS fordern jetzt, dass Wirtschaft und auch die Arbeiterkammer ihre Rücklagen dafür verwenden. Sind Sie dazu bereit, Frau Anderl?
1: Absolut nicht. Die Arbeitnehmerinnen verschulden keine Insolvenz. Die Arbeitnehmerinnen haben ihre Leistung erbracht. Und es ist doch absurd zu glauben, dass sie die Leistung, die sie erbracht haben, jetzt aus ihrem eigenen Geld bezahlen. Ich weiß nicht, wer auf solche Ideen kommt. Das wird sicherlich nicht passieren.
0: Gepflegt auflaufen, lässt Sie die Wirtschaftskammer gemeinsam mit der ÖVP jetzt auch ganz aktuell übrigens bei der Lohntransparenz. Da wird ja seit Monaten diskutiert und die entsprechende Richtlinie dazu, die hätte ja schon Österreich im Juli umsetzen müssen. NEOS und ÖVP wollen das nicht und schicken die SPÖ, die Gewerkschaft, die Arbeiterkammer da jetzt im Kreis. Kommt die Lohntransparenz jetzt also gar nicht?
1: Nein, sie wird definitiv kommen. Es ist eine Verordnung der Europäischen Union. Das heißt, es muss umgesetzt werden. Und ja, es stimmt, wir haben viele Gespräche geführt, aber viele Argumente, die dagegen gebracht werden, ganz ehrlich, sind an den Haaren herbeigezogen. Denn dass es die Bürokratie wieder so beeinflussen würde, wir leben in einer digitalen Welt, wir leben in einer KI-Welt. Ein Programm für jeden Computer schnell geschrieben, also passt nicht. Und immer die Diskussionen über Goldplating haben wir viele schon widerlegt. Also es hat sogar gestern ein kurzes Gespräch mit mir und der Präsidentin der Wirtschaftskammer Österreich gegeben. Wir schauen es jetzt nochmal ganz genau an, weil ich bis heute nicht verstehen kann, wo die Wirtschaftskammerseite immer das Goldplating sieht.
0: Das heißt, für Sie ist dieses Bürokratiemonster, das da an die Wand gemalt wird von der Wirtschaftskammer, von der ÖVP, von den NEOS, ist für Sie ein Scheinargument. Verstehe ich Sie richtig?
1: In Zeiten wie diesen, wenn wir heute wissen, dass wir alles über den Computer, über jedes Softwareprogramm, über KI lösen können, ja.
0: Angezogen hat die ÖVP diese Woche auch wieder, Frau Präsidentin Anderl, die Pensionsdiskussion mit der Forderung aus Seniorenbund und aus Tirol, erst wirklich nach 45 Arbeitsjahren in Pension gehen zu können. Sie haben das Postwenden zurückgewiesen, es würden einfach die Arbeitsplätze dafür fehlen. Liegt es also vor allem an den Unternehmern, dass zu wenige Menschen über 60 arbeiten?
1: Ganz ehrlich, das Pensionsantrittsalter zu diskutieren, egal in welcher Form, das kommt ja fast tagtäglich schon, jeden Tag grüßt das Murmeltier, das wird uns nicht weiterbringen. Was uns weiterbringen wird, ist die Arbeitswelt sich anzusehen. Wir brauchen dringend Maßnahmen der Arbeitswelt. Erstens, damit jeder Beschäftigte überhaupt bis zu seinem Antrittsalter im Beschäftigen bleiben kann. Wir wissen, dass viele Frauen nicht aus dem Erwerbsleben in Pension gehen, sondern aus der Arbeitslosigkeit. Das heißt, hier sind viele Maßnahmen notwendig. Wir brauchen altersgerechte Arbeitsplätze, damit die Älteren nicht gekündigt werden. Wir wissen, dass die Arbeitslosenzahlen gerade bei den Älteren massiv in die Höhe gehen. Und wir sehen jetzt, das Frauenpensionsalter wird angehoben. Und wir sehen aber, dass nicht alle Frauen in Beschäftigung bleiben, sondern trotzdem mit der Kündigung rechnen können. Dazu haben wir schon einige Fälle.
0: Sie wollen da ja ein Bonus-Malus-System. Sie wollen, dass Betriebe, es sind ja ganz viele Betriebe, 60% der Betriebe beschäftigen keine Frau über 60. Ein Drittel fast der Betriebe beschäftigt auch keinen Mann über 60, also keine Frau und keine Mann. Das sind ja sehr hohe Zahlen und Sie wollen da schon lange ein Bonus-Malus-System. Dass also Betriebe, die niemanden oder zu wenige ältere Menschen beschäftigen, Strafe zahlen müssen dafür, welche, die viele beschäftigen, einen Bonus bekommen. Aber auch damit setzt sich die SPÖ in der Regierung nicht durch, oder?
1: Noch einmal, wir haben jetzt noch einmal das Thema auf die Tagesordnung gesetzt. Wir werden dranbleiben. Und jene Betriebe, die wir ja haben, die ihren Mitarbeitern die Chance geben, bis zum Pensionsantrittsalter auch in der Erwerbstätigkeit bleiben zu können, würden davon profitieren. Das ist eine gute Zahl. Aber wir sehen, dass mehr als die Hälfte es nicht tut. Daher noch einmal der Appell. Es nützt uns keine Pensionsantrittsdiskussion, wenn wir wissen, dass die Menschen im Alter nicht beschäftigt werden. Mein Appell an die Unternehmen: Beschäftigen wir alle Menschen bis zum Pensionsantrittsalter, dann kann man über Weiteres diskutieren. Das heißt, es fehlen uns nicht die Arbeitsplätze, es fehlen uns die Betriebe, die älteren Menschen auch eine Chance am Arbeitsmarkt geben.
0: Aber diese Appelle gibt es ewig und die haben bis jetzt nicht gefruchtet. Wird so ein Bonus-Malus-System oder Ähnliches kommen, womit sich die Altersbeschäftigung wirklich ändert? Oder ist das noch eine der SPÖ-Forderungen, die man jetzt quasi jahrzehntelang hören und die nie umgesetzt wird?
1: Es sind nicht immer nur diese SPÖ-Forderungen, sondern ich bin Gewerkschafterin seit mehr als 40 Jahren.
0: SPÖ-Forderungen, Arbeiterkammer-Forderungen,
1: ÖGB-Forderungen. Ich bin aber gewohnt, dass man einen langen Atem hat, das heißt lange dranbleiben. Seitdem ich im Erwerbsleben bin, kämpfe ich dafür, dass es ein gleiches Einkommen gibt für gleichwertige Tätigkeit. Da sind wir auch noch nicht am Ziel. Und da war nicht immer nur die SPÖ an einer Regierung. Das heißt, wir haben viel zu tun. Wir als Gewerkschafterinnen haben den langen Atem. Wir werden auf unseren Themen dranbleiben.
0: Wenn die SPÖ dann irgendwann einmal wirklich bei deutlich unter 20% oder 10% liegt, dann wird man gar nichts mehr durchsetzen können, oder?
1: Im Moment sind wir noch in der Bundesregierung und da werden wir drauf schauen, dass unsere Forderungen auch umgesetzt werden.
0: Frau Präsidentin Anderl, lassen Sie uns zum Schluss noch zum großen Thema dieses Sommers kommen, der Hitze. Da sind überall im Land die Leute sehr, sehr unzufrieden und finden, die Politik macht zu wenig. Verstehen Sie das?
1: Ich glaube, jetzt ist die Politik recht eifrig unterwegs, das eine oder andere zu setzen. Aber ich glaube, es ist relativ spät. Wir wissen schon seit langem, dass wir ein Problem mit dem Klima haben. Das ist nicht erst seit gestern, dass wir wussten, dass wir diesen Sommer mit hohen Temperaturen rechnen müssen. Ich finde, es ist ein bisschen zu spät, was jetzt alles auf der Tagesordnung steht. Es ist trotzdem etwas umgesetzt worden, wo auch wir und gemeinsam auch mit der Sozialdemokratie immer dafür waren, nämlich eine Hitzeschutzverordnung. Wir haben das schon vor Jahren für die Bauarbeiter und Bauarbeiter gefordert, die unter unmöglichen Umständen manchmal bei der Hitze arbeiten müssen. Jetzt wird es umgesetzt in viele andere Bereiche und das ist gut so, das ist richtig so. Der Weg ist der richtige. Ich würde mir wünschen, dass der Weg etwas schneller gehen würde.
0: Und wie sieht es in Sachen Klimaschutzgesetz aus? Das gibt es ja auch immer noch nicht. Muss sich das jetzt schleunigst ändern?
1: Ich glaube, wer heute glaubt, dass wir kein Klimaproblem haben, der irrt wirklich, geht an der kompletten Realität vorbei. Man kann es nicht mehr leugnen. Und ich habe das erst unlängst in einer Pressekonferenz gesagt, der Planet brennt und wir diskutieren viele andere Sachen, statt dass wir uns genau um das kümmern. Und das ist natürlich eine Riesenumstellung für alle, für die Politik, für die Wirtschaft, für die Arbeitnehmer und Arbeitnehmerinnen, in Wirklichkeit für die Gesellschaft. Dennoch müssen wir diesen Weg gehen.
0: Also sofort jetzt ein Klimaschutzgesetz?
1: So rasch wie möglich, ja.
0: Frau Präsidentin Anderl, vielen Dank fürs Gespräch.
1: Danke für die Einladung.
2: Renate Anderl, Arbeiterkammerpräsidentin, war das im Gespräch mit Katja Adhofer. Und wir schauen jetzt weiter ins Ausland. Wer nach Spanien, im Speziellen nach Barcelona reist, muss sich am Flughafen auf Verzögerungen einstellen. Das Bodenpersonal in Barcelona streikt. Dazu kommen jetzt noch Personenkontrollen für Reisende aus Italien, gültig seit Mitternacht. Josef Manola berichtet.
3: Nicht nur die Passagiere auf dem Flughafen in Barcelona müssen sich heute auf Verspätungen einstellen. Weil das Bodenpersonal auf dem Flughafen Prat für bessere Arbeitsbedingungen streikt, kommt es bei der Gepäckausgabe zu Verzögerungen. Eine konkrete Empfehlung lautet, bei Flügen von und nach Barcelona zusätzlich Zeit einzuplanen. Zum Streik des Bodenpersonals, der nicht alle Fluggesellschaften betrifft, kommt eine weitere Beeinträchtigung für Reisende aus Italien hinzu. Seit Mitternacht führt die spanische Polizei Ausweiskontrollen durch. Das ist eine Antwort auf die Maßnahme der italienischen Regierung. Ministerpräsidentin Giorgia Meloni hatte vor einer Woche Grenzkontrollen für alle Flüge aus Spanien angeordnet. Nachdem zwischen 50.000 und 70.000 Menschen in der nordafrikanischen Exklave Ceuta eine Migrationskrise ausgelöst hatten, setzte Italien die Schengen-Regelungen für Reisende aus Spanien vorübergehend außer Kraft. Der spanische Außenminister José Manuel Álvarez spricht von einem ungerechten und ungerechtfertigten Vorgehen Italiens.
4: Las medidas son completamente injustas e injustificadas.
3: Rom begründete den Schritt mit Sicherheits- und Migrationsrisiken und hält trotz Protesten aus Madrid daran fest. Für Ceuta gelten wegen der besonderen Lage an der nordafrikanischen Küste trotz des Schengen-Abkommens einige Ausnahmen. Die Personalien von Reisenden, die Ceuta in Richtung EU verlassen, werden kontrolliert. Alvarez wirft Italien inzwischen in der Frage der Migrationsströme Nachlässigkeit vor. Es ist das Land, das derzeit die meisten irregulären Einreisen in der EU verzeichnet, etwa doppelt so viele wie Spanien. Auch das Argument, die meisten Flüchtlinge hätten Ceuta inzwischen wieder in Richtung Marokko verlassen, blieb ungehört. Daher kündigte der Minister an, seit heute um Mitternacht werden Reisende aus Italien an den Flughäfen in Spanien stichprobenartig kontrolliert. Die Maßnahme gilt zunächst bis zum 7. September.
2: Wir haben es gehört, die Ereignisse in Ceuta führen zu Verstimmungen zwischen Spanien und Italien. In Spanien wächst die Sorge, dass erneut zehntausende Menschen aus Marokko versuchen könnten, nach Ceuta zu kommen. Spanische Medien reagieren bereits nervös auf diesbezügliche Aufrufe auf marokkanischen Social-Media-Plattformen. Fest steht, viele, vor allem junge Menschen in Marokko, sehnen sich nach besseren wirtschaftlichen Aussichten, auch im Ausland. Katharina Wagner hat mit einem Migrationsexperten darüber gesprochen.
5: Die Lage in der spanischen Exklave Ceuta, sie hat sich mittlerweile beruhigt. 72.000 Menschen waren aus Marokko vor allem über das Meer und über Grenzzäune angekommen. Nur 2.000 durften bleiben. Einer von ihnen ist der rund 20-jährige Abdul Karim, der weiß, was er will.
6: Wir wollen auf das spanische Festland, um zu arbeiten. Denn in Marokko ist es sehr schwierig, Arbeit zu finden.
5: Ein Wunsch, der Jochen Oltmann nicht überrascht. Er ist Migrationsforscher an der Universität Osnabrück.
7: Es handelt sich insgesamt um eine sehr junge Gesellschaft. Wir haben zwar in den vergangenen Jahren starkes Wachstum der Wirtschaft erlebt in Marokko, aber es gibt sehr große Unterschiede in Hinsicht auf die Frage, wer am Ende von diesen hohen wirtschaftlichen Wachstumsraten profitiert. Wir haben eine hohe Jugenderwerbslosigkeit. Wahrscheinlich ein Drittel aller Beschäftigten arbeiten im informellen Sektor, vor allen Dingen junge Menschen. Und das, was bei Befragungen immer wieder herausgekommen ist, ist, dass ein großer Teil der Bevölkerung, vor allen Dingen junge Männer, aber auch junge Frauen, einen Auswanderungswunsch hegen.
5: Über die Ereignisse rund um Ceuta und Gründe für den spontanen Ansturm gäbe es nach wie vor wenig gesicherte Informationen, betont Oltmar. Doch eines steht für den Migrationsexperten fest, dass Menschen aus Marokko die so stark befestigte Exklave Ceuta erreichen können, ohne dass marokkanische Behörden zumindest intensiv zur Seite sehen, kann er sich nicht vorstellen.
7: Marokko hat in den vergangenen Jahren, zuletzt 2021 davor, aber auch 2015, auch gerade durch einen aktives Nicht-Agieren im Kontext von Bewegungen in Richtung auf Ceuta immer wieder auch versucht, Druck auf europäische Staaten oder auf Spanien auszuüben, um am Ende eine Unterstützung in Hinsicht auf diese Interessen in Westsahara zu bekommen. Und das scheint etwas zu sein, was aktuell auch wieder eine Rolle gespielt hat.
5: Marokko beansprucht die Westsahara für sich. International anerkannt wird das allerdings nicht. Dass Spaniens Regierung nun beabsichtigt, 70.000 Menschen in der Westsahara die spanische Staatsbürgerschaft zu ermöglichen, sorgt in Rabat ebenso für Unmut wie ein anderes Thema, sagt Oltmar.
7: Es ist in der Diskussion auch betont worden, dass insbesondere das Verhältnis Marokko zu Algerien miserabel ist und dass die Bemühungen von europäischer Seite, auch spanischer Seite, Algerien stärker an sich zu binden. Nicht zuletzt deshalb, weil Algerien wichtiger Rohstofflieferant, wichtiger Gaslieferant ist, dass diese Bemühungen eben in Marokko überaus sensibel beobachtet werden.
5: Auf EU-Ebene gibt man sich wieder geeint. Doch Marokko könnte sein Druckmittel auch in Zukunft wieder einsetzen.
2: Und wir gehen weiter nach Serbien, wo gestern Abend der ukrainische Präsident zu einem Besuch eingetroffen ist. Warum das nicht alltäglich ist, dazu bin ich jetzt mit unserem Korrespondenten Christian Werschütz verbunden. Guten Tag.
8: Grüß Gott nach Wien.
2: Dass Volodymyr Zelensky in andere Länder reist, um hier um Unterstützung zu bitten, das kennen wir. In Serbien war er seit dem Beginn des russischen Angriffs gegen sein Land noch nicht. Warum also jetzt? Welches Interesse haben denn die beiden Länder, sich jetzt zu treffen?
8: Das Interesse ist ein beiderseitiges. Einerseits darf man nicht vergessen, Serbien gilt ja in der Ukraine als extrem pro-russisch. Jetzt, wenn der ukrainische Präsident quasi in den russischen Hinterhof des Balkan kommt zu einem offiziellen Besuch, dann ist das natürlich auch etwas, wo man gegenüber Putin punkten kann. Das ist also sicherlich ein ganz klarer Punkt. Das Zweite ist, dass es natürlich auch wirtschaftliche Interessen gibt, von der Stromversorgung über alle anderen Bereiche, die man da besprechen kann. Aber der Hauptpunkt ist sicherlich das Politische. Und bei Alexander Vucic ist es so, dass trotz der klaren pro-russischen Stimmung in einem großen Teil der Bevölkerung es natürlich auch für Serbien wichtig ist und besonders für Vucic wichtig ist, zu zeigen, ich spiele auf allen möglichen Klavieren, ich habe gute Beziehungen mit allen und sogar auch natürlich mit der Ukraine, die ich auch militärisch unterstützt habe. Indirekt wurden ja Munition in die Ukraine über Serbien geliefert. Und das ist natürlich auch ein Signal gegenüber Berlin. Es ist ein Signal gegenüber der Europäischen Union. Mir hat ein serbischer Diplomat gesagt, 10 Minuten nachdem der Besuch online war, dass der passiert, war schon der erste große Artikel in der Frankfurter Allgemeinen Zeitung online. Also die Signale Richtung Berlin und Brüssel aus Sicht Vucic sind ganz klar.
2: Geht es da heute vor allem um Symbolik, um die Bilder, die dann um die Welt gehen, oder gibt es auch handfeste Einigungen?
8: Es gibt handfeste Ergebnisse, die allerdings natürlich kein Treffen zwischen zwei Präsidenten wert sind, denn man hat also ein Memorandum über die Zusammenarbeit bei der Landwirtschaft unterschrieben, bei einem Energiesektor und bei der Lebensmittelsicherheit. Jetzt ist der Energiesektor für die Ukraine sicherlich sehr wichtig, gerade wegen der russischen Angriffe auf die Energieinfrastruktur, und Alexander Vucic hat in seinem Teil in der Pressekonferenz gerade auch betont den Energiesektor und die Landwirtschaft. Aber deswegen, und da müssen sich zwei Präsidenten nicht treffen. Wir wissen nicht, was gestern am Abend besprochen wurde. Es gibt Gerüchte, dass es ein Ziel gibt, bei der Drohnenproduktion zusammenzuarbeiten, wo ukrainisches Know-how nach Serbien kommen sollte und die Drohnenproduktion von den Vereinigten Arabischen Emiraten finanziert werden sollte. Aber natürlich auch der Symbolcharakter ist in erster Linie ganz stark im Vordergrund.
2: Ein nicht namentlich genannter ukrainischer Regierungsvertreter hat der Nachrichtenagentur AFP vor dem Treffen gesagt, Ziel sei es, die Serben von Russland wegzuziehen vor diesem Treffen. Wie wird denn dieses Treffen der Spitzen von Ukraine und Serbien in den beiden Ländern in der Bevölkerung gesehen?
8: Also in der Bevölkerung der Ukraine ist Serbien sehr unpopulär, weil es quasi als die pro-russische Bank gilt. Da schwingen auch sehr viele Stereotype natürlich mit. Die Realität ist komplexer, das werde ich dann gleich noch berichten. Bei Serbien ist es so, dass wir natürlich eine sehr stark anti-westliche Strömung haben durch den NATO-Krieg 1999 gegen die Bundesrepublik Jugoslawien und sehr starke pro-serbische Stimmungen von der Kirche hin natürlich bis auch zu den Medien. Das ist natürlich auch insofern ein Balanceakt für Alexander Vucic, weil er natürlich eine beträchtliche Abhängigkeit von Russland hat. Sie dürfen nicht vergessen, mehr als 90% des gesamten Gases kommen aus Russland. Das ist für den Winter sehr wichtig, und Vucics Vorgänger haben quasi wegen des Kosovo die Erdölindustrie, die Raffinerie an Russland de facto verschenkt. Also da gibt es viele Abhängigkeiten, auf die einfach Alexander Vucic Rücksicht nehmen muss, dem man nicht nachsagt, besonders herzliche Beziehungen zu Präsident Putin zu haben.
2: Wie ist denn Ihre Einschätzung, wie Russland auf diese Annäherung zwischen Serbien und der Ukraine reagiert?
8: Russland macht sich keine Illusionen darüber, dass vorhin also von der Politik her Alexander Vucic her, dass ein Zweckbündnis mit sehr vielem Zwang ist. Sie dürfen nicht vergessen, Serbien hat ja massiv Munition über Drittländer in die Ukraine geliefert. Da ist die Rede von Munitionslieferungen im Umfang von $800 Millionen eingefädelt haben sollen, dass die USA. Das hat dann zu massiver öffentlicher Kritik des russischen Nachrichtendienstes, Geheimdienstes an Serbien geführt. Also es ist ganz klar, Vucic ist nicht der Lieblingspartner der Russen. Die Russen werden weiter ganz massiv bestrebt sein, medial aber auch natürlich über die Kirche und andere politische Strömungen, die es ja in Serbien und auch in der Partei von Vucic gibt, ihren Einfluss zu behaupten. Man war ja auch nicht bereit, Serbien aus der Energieabhängigkeit zu entlassen. Also es ist natürlich für Russland klar, dass der Balkan ein schwieriger Hinterhof ist, wo man nur beschränkt Einfluss haben kann.
2: Sagt unser Korrespondent Christian Werschütz über das Treffen zwischen dem ukrainischen Präsidenten Selenskyj und dem serbischen Präsidenten Vucic. Vielen Dank für diese Einschätzungen.
8: Alles Gute nach Wien.
2: 12 Uhr und 34 Minuten ist es gerade. Was erwartet Sie denn noch im Mittagsjournal? In Tirol hat heute früh die Erde gebebt und jeder Zweite verwendet ChatGPT oder andere künstliche Intelligenzen für Bewerbungsschreiben. Mit welchen Folgen, das hören Sie gleich. Und Sie hören die Gastgeberin der heurigen ORF-Sommergespräche. Simone Striebel verrät, worauf sich das Publikum einstellen kann und wann ein Gespräch für Sie ein gelungenes ist. Und jetzt schauen wir auf das Thema Weiterbildung. Die Bildungskarenz ist Geschichte. Das Nachfolgemodell ist seit Anfang Juni in Kraft. Das neue Modell ist restriktiver und stärker auf Personen zugeschnitten, die per Weiterbildung ihre Chancen am Arbeitsmarkt verbessern wollen. Nun liegt eine erste Zwischenbilanz vor. Die ersten Zahlen weisen auf einen deutlichen Rückgang hin, wie Tanja Malle berichtet.
9: Nach der deutlichen Kritik des Rechnungshofs und aufgrund der angespannten Budgetlage hat die Bundesregierung die Bildungskarenz reformiert. Das Nachfolgemodell ist seit 2 Monaten in Kraft. Und da zeigt sich, im Juni und Juli dieses Jahres hat das Arbeitsmarktservice 550 Anträge auf das Bildungskarenz-Nachfolgemodell genehmigt. Gut 300 Anträge sind in Bearbeitung und gut 470 Anträge wurden abgewiesen. Meist, weil zu früh angesucht worden ist, heißt es. Bei den bewilligten Anträgen hat rund ein Drittel der Personen bereits eine tertiäre Ausbildung, also einen Universitäts- oder Fachhochschulabschluss. Diese Zahlen weisen auf einen Rückgang hin, denn ein grober Vergleich mit dem Jahr 2024 zeigt, bei der alten Bildungskarenz wurden innerhalb von 2 Monaten noch gut 4.100 Anträge genehmigt. Im Jahresschnitt waren damals gut 25.000 Personen in Bildungskarenz. Das neue Modell ist für Geringverdiener finanziell attraktiver als die alte Variante, die sich ja am Arbeitslosengeld orientiert hat. Die Kriterien sind deutlich verschärft worden. Gefördert wird nur noch Aus- und Weiterbildung, die arbeitsmarktrelevant und überbetrieblich verwertbar ist. Zudem wurden Zuverdienstmöglichkeiten während der neuen Bildungskarenz, offiziell nun Weiterbildungszeit genannt, de facto gestrichen. In der Hochphase der Bildungskarenz kostete die Maßnahme den Staat rund 500 Millionen jährlich. Nun sind die Ausgaben mit 150 Millionen Euro pro Jahr gedeckelt.
2: In Tirol, im Großraum Innsbruck und in Hall hat heute früh die Erde gebebt. Um 6.42 Uhr haben viele einen deutlichen Ruck gespürt. Aus Tirol berichtet Roberta Hofer.
10: Ein Schwanken in Hochhäusern, erschrockene Tiere und ein Grollen. Als heute früh bei Hall in Tirol die Erde bebt, merken viele das deutlich. Auch beim Erdbebendienst der Geosphere Austria gingen viele Meldungen ein, schildert Seismologin Maria Del Puy Papi Isaba.
11: Wir haben mehr als 1.500 Meldungen bekommen. Ein paar Leute haben berichtet, dass sie Grollen gehört haben oder wie ein Donner. Die Möbel sind gewackelt.
10: Das Epizentrum lag unter Hall in Tirol in einer Tiefe von gut 8 Kilometern. Das Beben hatte eine gemessene Magnitude von 3,5 und eine gefühlte Intensität von 5. Erdbeben dieser leichten Stärke sind in Tirol recht häufig, vor allem in dieser Gegend, wo 3 Bruchzonen aufeinandertreffen.
11: Das ist die Brennenbruchlinie, das kommt von Süden. Dann haben wir die Delfsbruchzone und dann die Intalbruchzone. Und die sind ziemlich aktiv.
10: Allerdings meist mit kleineren Beben wie heute früh. Das letzte große Erdbeben bei Hall in Tirol war im Jahr 1670. Damals stürzten mehrere Gebäude ein. Es kam zu Bergstürzen und Erdrutschen. Das Erdbeben heute war weitaus schwächer. Vereinzelt meldeten Menschen kleine Schäden an Gebäuden, etwa feine Haarrisse im Verputz. Größere Schäden sind nicht zu erwarten.
2: Für Politikinteressierte ist es einer der Höhepunkte des Jahres. 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Zuvor ein Blick hinter die Kulissen.
12: Freitagabend im ORF-Zentrum in Wien. Die letzten Vorbereitungen für die heurigen Sommergespräche laufen. Dabei geht es vor allem darum, die technischen Abläufe bestmöglich einzustudieren, sagt der Sendungsverantwortliche Alexander Sattmann.
13: Wir probieren jetzt einfach noch einmal das Setting aus. Die Kameras werden noch einmal justiert. Das Licht wird noch einmal eingestellt. Die Tonanlage wird noch einmal überprüft. Alles wird einmal durchgespielt, damit am Montag nichts schief geht.
12: Die ORF-Sommergespräche werden von allen Beteiligten gründlich vorbereitet. Auch von den Gästen, sagt Politikwissenschaftler Peter Filzmeier.
14: Das Besondere an den Sommergesprächen ist das große Publikum. Dreimal gab es schon über 1 Million Zuseher und auch das gemischte Publikum. Denn die Sommergespräche sehen die Fans von Liebesgeschichten und Heiratssachen unmittelbar davor, aber auch die Fans der ZIP 2 unmittelbar danach.
12: Für Politikerinnen und Politiker sind die Sommergespräche eine Chance, ihre Positionen ausführlich zu erklären und zumindest den einen oder die andere Zuschauerin für sich zu gewinnen, so Filzmeier.
14: Kein Politiker kann im Sommergespräch das Ziel haben, ich trete heute so gut auf, dass in 3 Jahren 2029 meine Partei gewählt wird. Aber das Image der Person muss ja zu den Top-Themen, zu den Inhalten und Programmen der Partei passen. Damit kann man punkten oder auch nicht, wenn es schief geht.
12: Für Sendungschef Alexander Sattmann sind die Sommergespräche der Höhepunkt des politischen Sommers.
13: Gerade in turbulenten Zeiten wie jetzt ist es einfach gut, so ein Format zu haben, wo man Gespräche vertiefen kann, wo man über jene Themen sprechen kann, die die Österreicherinnen und Österreicher wirklich bewegen, wo man auch kritisch nachfragen kann, wo die Zeit bleibt, auch einzuordnen und wirklich die wichtigen Themen zu besprechen.
12: Aus Kostengründen finden die Sommergespräche erneut in der ORF-Zentrale in Wien statt, erklärt Sattmann, und zwar im umgebauten Gartenstudio der Sendung Studio 2.
13: Wir schauen natürlich darauf, dass wir sparsam mit den Beiträgen der Österreicherinnen und Österreicher umgehen. Und der Studiogarten hier im Mediencampus hat sich einfach bewährt, sowohl technisch als auch journalistisch im Vorjahr. Hier können wir mit bestehender Infrastruktur preiswert eine tolle Produktion durchführen und unsere Ressourcen ganz auf die inhaltliche, qualitätsvolle Berichterstattung fokussieren.
12: Die Generalprobe am Freitagabend ist gut verlaufen. Redaktion und Technik sind bereit für die wichtigsten Politgespräche des Jahres.
15: Montag 21:05 geht es los mit den ORF-Sommergesprächen. Eine Stunde lang werden die Spitzen aller Parteien, die im Parlament vertreten sind, befragt. Gastgeberin ist heuer ZIP-Moderatorin und Innenpolitik-Reporterin Simone Strebel und sie begrüße ich jetzt im Studio. Hallo.
16: Hallo.
15: Die Sommergespräche sind ein Fixpunkt im TV-Programm und das seit über 40 Jahren. Da hat man Politiker in Badehose im Pool gesehen, am Seeufer, auf Festspielbühnen. Worauf kann sich denn das Publikum beim Setting heuer im ORF-Zentrum einstellen?
16: Ja, es ist ein gewohntes Setting. Wir senden heuer aus dem ORF-Zentrum, aus einem Garten, der sonst von der Sendung Studio 2 genutzt wird, wie schon letztes Jahr. Es gibt Bäume, es gibt Pflanzen, es kann also auch zu Zwischenfällen mit Insekten kommen. Und sollte es ein Gewitter geben, da sind wir auch vorbereitet und können ins Studio ausweichen. Aber es soll ja nichts vom Gespräch ablenken. Also das Wichtigste sind die großen politischen Fragen dieses Sommers, die stehen auf jeden Fall im Vordergrund.
15: Die Gespräche werden auch heuer wieder aufgezeichnet. Zuseher fragen sich da zum Beispiel online auch immer wieder, ob da so ein Gespräch nachträglich geschnitten oder gekürzt wird oder ob das 1:1 auf Sendung geht.
16: Eine wichtige und berechtigte Frage. Es geht 1:1 auf Sendung. Wir zeichnen die Sendung am Montag circa so um 19 Uhr auf. Der Hintergrund ist, dass wir eben ein schönes Licht haben wollen und um 19 Uhr, da geht dann gerade die Sonne unter und daher ist auch dieser Zeitpunkt gewählt. Aber es wird nichts geschnitten. Es ist zeitversetzt, wird aufgenommen und dann so gespielt.
15: Politisch stehen wir gerade in einer Phase, wo kein großes Wahlereignis bevorsteht. In Analysen heißt es da dann oft, dass solche Phasen eine Chance sind für große Reformen. Wie wird sich denn das thematisch auf die Sommergespräche auswirken?
16: Ja, ich sage das auch in unserem Trailer zu den Sommergesprächen, der im Fernsehen läuft. Es ist auf jeden Fall ein Sommer der Entscheidungen, auch wenn es kein Wahljahr ist, aber es geht um Österreichs Zukunft und in vielen wichtigen Bereichen, Gesundheit, Bildung, Pensionen, Finanzen, vieles mehr. Da erwarten Experten jetzt mutige Schritte und da sind ja auch Reformen angekündigt worden. Aber was sich dann konkret für die Bürgerinnen und Bürger ändern soll, wo es Verbesserungen gibt, das möchte ich gerne wissen und eben auch von der Opposition. welche Lösungen sie hat für die Herausforderungen. Und dann spielen natürlich auch aktuelle Ereignisse eine große Rolle von Woche zu Woche. Wenn wir uns jetzt etwa die Hitzewelle ansehen, da merken wir, dass es in Österreich einen großen Aufholbedarf gibt bei der Kühlung von Gebäuden, beim Klimaschutz und auch bei der Anpassung an den Klimawandel. Und all das ist auch Thema in den Gesprächen. Und das kann sich eben, wie ich gesagt habe, von Woche zu Woche ändern. Auch viele internationale Ereignisse haben natürlich auch einen Einfluss auf uns in Österreich, wenn ich etwa an den Iran-Krieg denke und die Erhöhung bei den Spritpreisen. Also all das betrifft auch uns.
15: Die Sommergespräche, die erreichen ja Jahr für Jahr mehrere hunderttausend Menschen, werden breit besprochen. Wann ist denn so ein Gespräch ein gelungenes?
16: Ja, auf jeden Fall, wenn die Zuschauerinnen und Zuschauer dranbleiben, dann aus dem Gespräch etwas mitnehmen können und im Idealfall, wenn es dann eine politische Debatte nach diesem Gespräch zu vielen verschiedenen Themen gibt.
15: Vielen Dank, Simone Strebel, Gastgeberin der Sommergespräche 2026. Los geht es am Montag um 21.05 Uhr auf ORF 2 mit Leonore Gewessler von den Grünen. Dann folgen die weiteren Spitzen der Nationalratsparteien, gereiht von der kleinsten Fraktion im Parlament bis hin zur größten, gereiht also nach dem Ergebnis der letzten Nationalratswahl. Vielen Dank.
16: Danke.
15: 12 Uhr und 44 Minuten ist es gerade. Der Jobmarkt, unser nächstes Thema. Eine gute Bewerbung zu schreiben ist für viele eine Herausforderung. Immer mehr Menschen lassen sich dabei von der künstlichen Intelligenz helfen. Und auch Firmen nutzen die KI, um passende Kandidatinnen und Kandidaten auszuwählen, berichtet René Meyer-Prieler.
17: Nur ein paar Befehle braucht es, um sich ein solides Motivationsschreiben und einen Lebenslauf für die Bewerbung erstellen zu lassen. ChatGPT und Co. machen es möglich. Zeitersparnis ist nur einer von mehreren Vorteilen, die junge Menschen im Einsatz von KI bei Bewerbungen sehen, wie sie uns in der Wiener Innenstadt erzählen.
18: Also ich habe es verwendet, indem ich selber Bewerbungen geschrieben habe und habe es drüber schauen lassen. Es tut mir manchmal schwer, die Dinge, die ich in meinem Kopf habe, dann schön auszuformulieren. Und ich glaube, man lässt es grundsätzlich einfach schon drüber laufen.
19: KI hat mir da geholfen, ein schönes professionelles Layout zu finden.
20: Zum Beispiel zum Erstellen des Lebenslaufes oder um inhaltlich ein bisschen Hilfe zu haben.
21: Bisher habe ich Bewerbungen geschrieben, habe meine Schwester oder andere Leute drüber schauen lassen. Und ich finde, KI nimmt da viel Hilfe ab.
17: Laut einer aktuellen Online-Umfrage der Plattform Karriere.at nutzt bereits jeder zweite künstliche Intelligenz beim Erstellen seiner Bewerbungsunterlagen. Fast ein Viertel mehr als noch vor 2 Jahren. Die Personalvermittlerin Helga Töpfel sieht diese Tendenz auch in ihrer Arbeit. Mittlerweile erkennt sie ähnliche Muster bei KI-unterstützten Bewerbungen. Ein Einheitsbrei ist laut Töpfel die Folge.
22: Womit sich KI sehr schwer tut, ist das Außergewöhnliche, das Besondere zu erkennen, das Talent zu erkennen, Potenziale zu erkennen. Und darum ist es ganz wichtig, dass man auch immer wieder diese persönliche Note in die Bewerbungsunterlagen hineinbringt.
17: Nicht nur Bewerberinnen, sondern auch Unternehmen nutzen KI. Knapp 70% der heimischen Personalabteilungen greifen laut der KI-Servicestelle der RTR bereits in irgendeiner Form auf die Technologie zurück. Christina Schweiger leitet den Studienbereich Human Resources an der FH Wien. Sie blickt skeptisch auf diesen Trend.
23: Das Interessante ist, dass dann KI auf beiden Seiten eingesetzt wird, bei der Erstellung der Bewerbungen und dann bei der Selektion der Bewerbungen. Und das ist schon ein Thema, das in der Community stark diskutiert wird.
17: Untersuchungen weisen darauf hin, dass KI-gestützte Auswahlverfahren Bewerbende benachteiligen können. Personalvermittlerin Helga Töpfel setzt deswegen auf den Faktor Mensch.
22: Im Endeffekt ist es so, der Mensch matcht den Menschen. Also Menschen müssen zusammenarbeiten und die eigene Geschichte, die Persönlichkeit, Werte, Motivation, auch das große, auch das Potenzial, das jemand mitbringt, das kann eine KI nicht beurteilen. Das muss der Mensch machen.
17: Und das wird sich laut ihr auch in naher Zukunft nicht ändern.
15: In die Vergangenheit schaut der Autor Peter Henisch in seinem neuesten Werk, um das es jetzt gleich geht. 1975 veröffentlichte der Wiener seinen ersten Erfolgsroman, Die kleine Figur meines Vaters, über den berühmten Kriegs- und Pressefotografen Walter Henisch. Es folgten bekannte Romane wie Die schwangere Madonna oder Eine sehr kleine Frau. Fast 50 Jahre später widmet sich der Wiener Autor jetzt abermals seinen Eltern. Muttersuchen heißt der neue Roman, der am Montag im Residenzverlag erscheint. Eine literarische Annäherung zwischen Biografie und Fiktion. Judith Hoffmann berichtet.
24: Ganz plötzlich sei seine Mutter aufgetaucht, habe sich in seine Gedanken und Erinnerungen gedrängt, erzählt Peter Henisch.
25: Und so ist die Mutter ins Zentrum gerückt und ich
0: bin von keinem Buch bisher so mitgenommen worden wie gerade von diesem.
24: Hänisch lässt sich bereitwillig mitnehmen in die viel zu enge Wohnung in Wien-Favoriten, wo Rosa als eines von 9 Kindern eines Lokführers aufwuchs, aber auch in ihre stürmische Ehe mit dem Fotografen Walter Hänisch und zur Frauenbewegung der 1950er Jahre, die Rosas politisches und feministisches Interesse weckte. Ihre und seine Erinnerungen kontrastiert er mit den skeptischen Fragen seiner Geschwister, historischen Fakten und Fiktion.
0: Es ist ein Suchen meinerseits. Manchmal finde ich sie auch, die Mutter. Manchmal muss ich sie erfinden. Es ist also nicht nur ein Dokumentarroman, keineswegs. Es ist ein Roman, in dem die Fantasie, auch meine Fantasie, selbstverständlich eine große Rolle spielt. Also wie könnte so manches gewesen sein?
24: Im einfachen Plauderton wechselt Hänisch fließend zwischen den Zeiten und Perspektiven von Rosas Bruder, der 1936 mit den internationalen Brigaden nach Spanien gehen will und dafür vom Vater fast totgeprügelt wird, bis zu Rosas Mann Walter, der nach dem Krieg großspurig die ganze Familie neu einkleiden lässt.
0: Und dann hat er das Geld nicht und überredet da den Schneider, dass er ihnen Naturalien bezahlt. Also er macht Fotos für sein Schaufenster und so weiter und so weiter. Da ist ihm dann der Schneider eigentlich noch was schuldig. Am Schluss, also mein Vater war wirklich ein Überredungskünstler.
24: Der als Jude mit gefälschtem Arier-Nachweis Karriere bei der NS-Propaganda machte und nach dem Krieg als Presse- und Aktfotograf reüssierte, sich mit Liebschaften und Prominenz schmückte und zum Entsetzen seiner Frau sogar sein Jiddisch wieder hervorholte.
0: Und dann sagt sie was Interessantes zu ihm. Ich glaubte das alles nicht wirklich. Zuerst hast du den Nazi gespielt, jetzt spielst du den Juden. Also für mich war das dann auch eine Frage meiner Herkunft, nicht? Also woher komme ich und wer bin ich?
24: Dazwischen entladen sich nächtliche Ehekrisen, die den Autor als Kind regelmäßig aus dem Bett holen.
0: Und das hat dann damit geendet, dass er Geschirr zertrümmert hat und dann ist er davon gelaufen. Also sind wir rausgegangen, haben durch den ganzen Bezirk gesucht und dann haben wir ihn oft in der Stehweinhalle gefunden. Umgekehrt war es schwieriger. Also eines Tages tritt eine merkwürdige Stille ein und dann sagt meine Mutter, ich gehe jetzt. Und wir ziehen uns an und gehen sie suchen. Aber wir finden sie nicht. Mutter suchen.
24: Mutter suchen. Das ist eine Fülle von privaten, intimen und pikanten Anekdoten, die ganz nebenbei ein präzises und einprägsames Bild der österreichischen Kriegs- und Nachkriegsgesellschaft zeichnen.
2: Kurz vor eins ist es Zeit für den kompakten Nachrichtenüberblick mit Arthur Treinacher.
1: Vielen Dank. Eine mutmaßliche Kindesentführung beschäftigt die Polizei in Wien. Ein 4-jähriger Bub ist gestern Nachmittag aus dem Innenhof eines Mehrparteienhauses verschwunden und wurde nach einer Suchaktion in der Wohnung eines 72-Jährigen gefunden. Der Bub war verängstigt und gab laut Polizei an, gegen seinen Willen in die Wohnung gebracht worden zu sein. Der Mann wurde festgenommen. Ob es dort zu weiteren Straftaten gekommen ist, wird noch ermittelt. Arbeiterkammerpräsidentin Anderl fordert angesichts der aktuellen Hitze und Trockenheit ein Klimaschutzgesetz. Wer glaube, dass Österreich kein Klimaproblem habe, gehe an der Realität vorbei, sagt Anderl in der Ö1-Reihe im Journal zu Gast. Ein Klimaschutzgesetz bedeutet eine große Umstellung für Politik, Wirtschaft und Gesellschaft. Dennoch müsse dieser Weg gegangen werden. Scharf kritisiert Anderl die jüngste Aussage von ÖVP-Chef Christian Stocker. Kinderbetreuung sei keine Arbeit. Das dahinterstehende Rollenbild sei falsch. Unbezahlte Care-Arbeit bleibe weiterhin eine Hundsarbeit in Frauenhand, so Anderl. Russland hat die Ukraine erneut in der Nacht mit Raketen angegriffen. Im Großraum Kiew gab es mehrere Explosionen. 4 Menschen sollen getötet worden sein, unter ihnen ein Kind. Präsident Selenskyj sagte, russische Raketen hätten auf zivile Infrastruktur gezielt. Das russische Militär sprach von einem Schlag gegen einen ukrainischen Rüstungshersteller. Der ukrainische Präsident Selenskyj besucht indes erstmals Serbien. Für Serbiens Staatschef Alexander Vucic ist das ein Balanceakt zwischen der Annäherung an die EU und seiner russlandfreundlichen Anhängerschaft. Bei den Gesprächen soll es um die bilateralen Beziehungen und die Zusammenarbeit mit der EU gehen. Serbien will sich weiterhin nicht den Sanktionen gegen Russland anschließen. Nach wochenlangem Streit und mit nur einer Stimme Mehrheit hat der US-Senat Todd Blanche als neuen Justizminister bestätigt. Blanche ist sowohl bei den Demokraten als auch bei einigen Republikanern umstritten. Es gibt Bedenken hinsichtlich seiner Unabhängigkeit, weil er früher der persönliche Anwalt von Präsident Trump war. Blanche ist bereits seit April amtierender Justizminister und übernimmt nun dauerhaft die Leitung des Ressorts. Im Salzburger Lungau kämpfen die Feuerwehren gegen zwei Waldbrände. In Zederhaus brennt es seit gestern Abend im steilen und unwegsamen Gelände des Riedingtals. Rund 50 Feuerwehrleute sind im Einsatz. Die Löscharbeiten sind schwierig. Nur 8 Kilometer entfernt wurde eine zweite Brandstelle in einer Felswand entdeckt. Ein Polizeihubschrauber unterstützt den Einsatz. Gemeinsam mit der Bergrettung sollen Feuerwehrleute zur Brandstelle gebracht werden. Vermutlich wurden beide Brände durch Blitzeinschläge ausgelöst. Und am Gardasee in Norditalien kämpfen Einsatzkräfte gegen einen großen Waldbrand. In der Gemeinde Dignale am Westufer mussten mehr als 200 Menschen in Sicherheit gebracht werden, darunter zahlreiche Urlauber.
2: Vielen Dank, Arthur Treinacher. Und zum Schluss sprechen wir noch über das Wetter ausführlich. Bei mir im Studio Daniel Stanker aus der Wetterredaktion. Im Großteil des Landes ist es gerade recht sonnig und weiterhin trocken. Wie viel Regen fehlt denn schon?
3: So klar kann man das gar nicht sagen. Es war ja bereits das vergangene Jahr zu trocken im langjährigen Mittel. Wenn wir nur auf heuer schauen, dann fehlt teilweise in vielen Regionen ein Drittel bis die Hälfte der üblichen Regenmenge. Ganz besonders betroffen von der Trockenheit sind Ober- und Niederösterreich, Wien und das Burgenland. In absoluten Zahlen fehlen großflächig 100 bis 300 Liter Regen pro Quadratmeter. Zum Vergleich, eine Badewanne fasst im Schnitt etwa 150 Liter Wasser. Das heißt, in manchen Regionen müsste es bis zu 2 Badewannen vollregnen und das eben pro Quadratmeter.
2: Und ist irgendeine Art von Entlastung in Sicht?
3: Um ein derart großes Regendefizit auszugleichen, braucht es in Wirklichkeit eine längere feuchte Wetterphase. Da reichen die Regenschauer und Gewitter nicht. Auch wenn das widersprüchlich klingt, weil Gewitter in den vergangenen Tagen zu kleinräumigen Überflutungen geführt haben. Aber eben nur punktuell. Und selbst dort, wo ein Gewitter viel Regen bringt, gleicht das die Dürre nicht aus. Denn die trockenen Böden können so viel Wasser in kurzer Zeit nicht gut aufnehmen. Eine feuchte Wetterphase, die nachhaltig Entlastung bringt, ist derzeit nicht in Sicht. Im Gegenteil, die Trockenheit wird sich weiter verschärfen. Schauer gibt es in nächster Zeit nicht viele und die meisten davon eben im Bergland. Zum Beispiel in Wien bleibt es sehr wahrscheinlich die ganze nächste Woche hindurch auch noch staubtrocken.
2: Sagt Daniel Stanker aus der Wetterredaktion. Das war das Mittagsjournal am 8. August. Stefanie Leodolter Regie, Sally Güven Technik und Julia Schmuck am Mikrofon waren ihr Team im Studio. Wir wünschen einen schönen Nachmittag. Gleich ist es 12:56 Uhr.
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2: Liebe Damen und Herren von Radio Africa, wir freuen uns sehr, Sie heute hier zu begrüßen in Nebersdorf beim Zirkus Glück, bei unserem Afrika-Fest und der Feier des Welttages von Kiswahili. Vielen Dank fürs Kommen und wir hoffen auf ein Wiedersehen im nächsten Jahr.
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Dankeschön. Willkommen. Ich bin Kuita Amidou. Ich komme aus Burkina Faso. Und jetzt, wir spielen mit alle Musiker. Das war diese Introduction. Und willkommen.

0: März bis Ende Juni. Also wir sind so froh, dass wir das gestartet haben, weil es war so wichtig, dass das Swahili als Sprache auch in Wien etabliert ist. Danke vielmals.
1: Und warum ist es wichtig?
0: Es ist sehr wichtig, weil Integration fängt zuerst, wenn man anfängt zu sprechen. Das sagt man in Wien, ja, wenn man zusammenkommt, dann fangen wir zu sprechen. Das ist sehr, sehr wichtig.
1: Von Wien nach Burgenland?
0: Ja. Ja, Burgenland ist auch sehr wichtig. Das ist, wir sind alle in Österreich und wenn wir gemeinsame Sprache können, dann passt das auch sehr.
1: You live to Vienna and you come here?
2: Yes.
1: Why?
2: I left Vienna and I came here. I came to this Nebesdorf. I came because I was invited to this UNESCO Swahili Day. 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There's a lot to eat and drink and all that. And as we enjoy the eating and the drinking, we are also hearing a lot of Swahili. I don't speak Swahili because I'm from Ghana, but I want to learn to speak it. At least I should be able to be functional in it one day. That is why I came. I came to help in the celebration of the Swahili UNESCO Swahili Day in Nebesdorf in Austria today. I'm really surprised to see that I've met a number of white people who speak Swahili, and I don't speak Swahili, so a number of them came over to me to speak Swahili to me, thinking that I'm a Swahili speaker, and I was surprised. So I think everywhere in the world, if we want things to happen, they will happen. It just depends on the human being and what we do. 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
1: Yeah, people who are listening in Latin Africa don't understand what you were saying.
3: Okay, today we are here, Swahili Day in Austria, the first time. And it's very, very good. Everybody's here. People from Kenya, from Tanzania, from Uganda, from Zaire, all of them are here. We have had a good history of Swahili from Bunduki, and really it's something very good. And we wish we Swahili speaking, we will try our best, you know, to advertise our language, because Swahili is a very sweet language and it's very easy to learn. Actually, all Africa, they have to, in the school, the primary school children, they have to start to learn Swahili. It's a good language, it's a business language. It can unite the whole Africa.
4: Mein Name ist Barbara Rosenberger und ich bin die Prinzipalin der Kulturinitiative Zirkus Glück.
1: Was ist das?
4: Und das ist hier alles, was Sie sehen, dieses ganze Ensemble, die Zelte. Ich bin da hier, das ist unser Platz, mein Platz. Die Zirkuswegen, die Zelte, alles, was Sie hier sehen.
1: Warum tun Sie das?
4: Warum tun wir das? Weil wir lieben, was wir tun.
1: Warum liebt
4: und heute das? Und heute haben wir feiern wir hier bei uns gemeinschaftlich mit afrikanischen Kulturvereinen den Welttag Kiswahili. Erster internationale Welttag Kiswahili ist bei uns.
1: Und welche Rolle spielt dann genau diese Swahili im Rahmen des Zirkustages?
4: Teil von meiner Familie spricht Kiswahili. Eine meiner Töchter war die rechte Hand vom Tansanischen in der Botschaft.
1: Okay.
4: Und also, wir haben eine gute Verbindung dazu. Es gibt eine Ursache, natürlich. Und das hat sich ergeben. Es war der Wunsch, dass wir das hier machen können. Und wir haben es geschafft. Wir sind ja auch hier in einer Gemeinde, die zweisprachig ist, zum Beispiel. Wir leben ja hier schon in einer Region, die mit Diversität kein Problem hat, wie andere vielleicht. Ja? Wir sind hier bei den Burgenland-Kroaten. Das ist eine kroatische Gemeinde. Das war eine, die Großwarersdorf war eine burgenländische Gemeinde, die waren einer der ersten, die zweisprachige Ortstafeln aufgestellt haben. So, die Menschen hier haben mit Diversität und Dings ja nicht so viel Probleme oder keine, hoffe ich.
5: Ich bin der Gerhard Blabol.
1: Der Gerhard?
5: Ja.
1: Aber nicht angeblich, du schaust so uns aus.
5: Naja, ich schaue immer so aus.
1: Auch radiomäßig her.
5: Achso, ja, das stimmt. Ja, ich hab 17 Jahre eine Radiosendung gehabt, unter anderem auch bei Ö1 Campus. Und das war eine Kultursendung. Da habe ich Künstler eingeladen zum Gespräch. Und das war die erste Liga der österreichischen Künstler. Die Sendung hat geheißen mit Künstlern auf Du und Du.
1: Ah, ja.
5: Und ich selbst bin Schriftsteller. Aus dem Grund waren die Gespräche mit den Künstlern auch sehr kollegial. Und das war der Unterschied jetzt zu einem normalen Interview, das ein Journalist führt, weil ich so denke wie ein Künstler. Ich bin ein Künstler und die Künstler, die wir eingeladen haben, die haben das gewusst. Und das war, ob das jetzt aus der Oper eine Elena Garancia war, aus dem Schauspiel eine Elfriede Ott, ein Karl-Heinz Hackl, aus der Musik die Wiener Tschuschenkapelle oder ein Hans Thesing, aus der Schriftstellerei ein Hinterberger, ein Kovarik, ein Schindl. Ilya Trojanov, also es waren durch die Bank wirklich sehr, sehr gute Leute und es hat viel Spaß gemacht. Aber, und da, das ist der Grund, warum ich heute hier bin am Afrikatag. Ich war 4 Monate eingeladen nach Afrika in Kenia als Artist in Residence und habe in Kenia begonnen, ein neues Buch zu schreiben. Bin dann dort halt 4 Monate gewesen und das hätte bedeutet, dass ich meine Radiosendungen voraufzeichnen müsste. Und ich habe 2 Sendungen pro Monat gemacht und das hätte bedeutet, ich hätte 10 Sendungen praktisch speichern müssen oder buffern müssen. Und weil ich nicht mit jemandem im November drüber reden wollte, was er im April jetzt gerade tut, habe ich gesagt, 17 Jahre, über 400 Sendungen sind genug.
1: Gut, wohnst du in Burgenland oder in Wien?
5: Ich wohne in Wien und im Burgenland. Und wenn ich in Österreich bin und ansonsten bin ich sehr, sehr viel unterwegs, aufgrund meiner Bücher. Ich schreibe ja eben, also ich lebe vom Schreiben, das ist mein Beruf. Und ich habe vor kurzem ein Buch über Afrika geschrieben, heißt 69 Stunden ins Paradies. Voriges Jahr ist ein Buch herausgekommen, ja, über den Senegal geht es da. Voriges Jahr ist ein Buch über Israel und Palästina rausgekommen und nächstes Jahr wird ein Buch rauskommen über Kenia. Das heißt dann Hakuna Matata.
1: Wow, was heißt Hakuna Matata?
5: Alles in Ordnung.
1: Da sprichst du von Swahili ein bisschen?
5: Ja, perfekt. Bole, bole.
1: Okay.
5: Schau, die Bücher sind dort. Ich kann sie.
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8: Natürlich hat es einen Sinn. Weil man, ich schätze auch andere Kulturen. Ich sehe es gern. Bin überall dabei, wenn es was Interessantes gibt. Macht Spaß.
9: Und Sie?
4: Ja, ich höre gerne etwas Neues und verstehe somit dann auch einiges vielleicht ein bisschen besser. Ja, und genieße die Speisen und so, die man vielleicht so nicht zum Essen kriegt alltäglich und die man so probieren kann.
7: Und wenn Gerhard sagt, Hakuna Matata, verstehst du das?
4: Ja.
7: Hakuna Matata. So, dann zu dir, wenn der Typ weg ist, dann geht er nach Afrika. Wie lebst du ohne ihn?
10: Er war ja in Afrika jetzt 4 Monate. Und 4 Wochen war ich mit, da haben wir Safaris gemacht. Das war sehr, sehr interessant und schön. Und wenn er nicht da ist, dann ich arbeite auch. Ich habe den Garten, der gehört mir, auch wenn er da ist. Den mag der Gerhard nur genießen, aber nicht bearbeiten. Ja, und ansonsten bin ich sehr viel, ich habe für ihn Lesungen vereinbart, wo er nicht da war, wo wir jetzt auch viel herumfahren in Niederösterreich. Oh, ja, was mache ich sonst?
7: Hat die afrikanische Sprache einen Platz in deinem Herz? Oder?
10: Die Sprache, nicht die Menschen schon. Also, ich verstehe die Sprache einfach nicht. Aber die Menschen auf jeden Fall sind so offene Menschen. Also habe ich in Afrika, wir waren in Kenia gemerkt und wir waren früher auch schon in Tansania. Da war es auch so. Und auch hier, es ist alles so, ja, so nett. Ich finde, es ist schade, dass nicht mehr Leute gekommen sind. Weil ich habe jetzt gesehen, es gibt, glaube ich, 4 verschiedene Essensangebote. Und man kann bestenfalls bei einem dann was ausprobieren. Und
7: das ist vielleicht das erste Mal vielleicht.
10: Ich hoffe, dass es ist, weil es das erste Mal ist und dass sich das herumspricht. Und gestern war ich bei der Zirkusvorführung. Wir haben keine Kinder dabei, auch keine Bekannten. Aber wir sind hergekommen, um uns das anzuschauen. Und es war so nett. Ich war so begeistert. Ich war so begeistert, was die Kinder in kurzer Zeit gelernt haben und dann auch vorgeführt haben.

0: Alpha, wie geht's dir?
1: Gut.
0: Wir treffen uns in Burgenland. Was machst du hier?
1: Ja, ich bin gekommen wegen Swahili International Day. Und das ist sehr, sehr wichtig. Ich bin mit meinem Doktorvater Adams Bodomo gekommen, mit seiner Frau Marie Bodomo.
0: Ist das wichtig, diese Swahili-Tage hier in Burgenland für dich?
1: Es ist sehr, sehr wichtig, weil die Identität eines Menschen ist West, seine Sprache. Jetzt Swahili wird wie vorgeschlagen beim Kwame Nkrumah in den 60er Jahren. Er wollte, dass wir Swahili als eine afrikanische Sprache. Wir reden jetzt von Panafrikanismus. Es sollte einen linguistischen Panafrikanismus geben. Und wir könnten Swahili als Sprache nehmen. Er hat das damals genannt Afrili. Ja, Stadt Swahili sagt man Afrili. Dann können alle Afrikaner eine Sprache verwenden.
0: Aber jetzt gerade sogar UNESCO, sogar African Union, alle sprechen davon. Aber wir sehen noch keine Entwicklung in den Ländern, die nicht Swahili sprechen, dass sie auch diese Sprache übernimmt. Was denkst du, wieso ist so?
1: Ja, das ist die Politik. Wenn man redet, es gibt eine politische Sprache. Ja, bis heute haben wir die richtige Unabhängigkeit von Afrika zu haben, brauchen wir eine Sprache. Brauchen wir zum Beispiel eine Währung, brauchen wir wieder eine Armee, eine afrikanische Armee. Dann heute zu Tage, wir haben immer wieder die kolonialen Einfluss auf unsere Länder. Ich bin von der Elfenbeinküste. Wir haben unser eigenes Schreibsystem, Nko. Aber wegen even in Elfenbeinküste, das wird nur informell. Die Politik nimmt das nicht, weil wir haben immer diesen Einfluss von Frankreich. Ich glaube, das ist auch genauso wie beim Swahili. Die Politiker, vielleicht, ich weiß nicht, sie haben ein bisschen Angst von Kolonialmacht. Wenn wir diese Promotion oder die Swahili weiterentwickeln sollen, es sollte von Bevölkerung zu Bevölkerung. Wie heute Nko in Westafrika, die Leute werden das lernen. Das ist ein Alphabet. Die Leute werden das lernen, schreiben und verwenden außerhalb von Politik. Es sollte genauso sein, solche Veranstaltung sollte zum Beispiel in Westafrika stattfinden, in Ostafrika, überall in Afrika, damit die anderen Afrikaner wissen, aha, man könnte wirklich diese Sprache als afrikanische Sprache nehmen. In der Bibel wurde gesagt, Gott hat verschiedene Sprachen. In dieser Geschichte von Babel hat verschiedene Sprachen entwickelt. Dann, das heißt, wenn wir uns einen wollen, wenn wir zusammenkommen wollen, sollten wir eine Sprache, und Swahili wird willkommen.
0: Pessimistisch oder optimistisch bist du?
1: Ich bin sehr, sehr optimistisch. Ja. Es ist, ja, das wird kommen. Ja, diese politische Barriere werden wir mit solchen Veranstaltungen hinter uns bringen.
0: Vielen Dank.
1: Dankeschön.
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0: Mal, liebe Damen und Herren, ich bin mit meiner ehemaligen Kollegin und Mitarbeiter und so. Yeah. Und ich freue mich, dass wir uns vereinen in einem Burgenland. Und da, Leute, ihr habt schon diese Veranstaltung organisiert. Ein bisschen stellt ihr euch vor noch für die Leute, die euch nicht kennen.
1: Ja, wir freuen uns, dass so viele hergekommen sind, dass das so großen Zuspruch gefunden hat. Und
2: ja, auf Deutsch gesagt, wir haben einen Käfig für ein Mäuschen vorbereitet und wir haben einen Elefant als Haustier bekommen. Jetzt müssen wir diesen Elefant in einen Mäuschenkäfig reinschaffen. Also die Erwartung war nicht so riesig wie jetzt, wie man jetzt sieht. So viele Leute, es ist so viel los. Wir haben natürlich so gut vorbereitet. Wir haben uns richtig gut vorbereitet, aber wir haben nicht so eine riesige Erwartung gehabt, dass die Leute so überraschend viel kommen werden. Essen ist es da, die Leute haben gegessen, getrunken, Sachen gekauft. Ja.
0: So, kurz über das Programm. Was geschieht hier?
1: Wir haben untertags Workshops angeboten für Kinder, Zirkusschule. Es gab ein großes Kinderprogramm, Seifenblasen, Kinderschminken. Und Luftballontiere und so weiter. Wir haben super tolle Musiker aus unterschiedlichen afrikanischen Ländern hier zu Besuch, die Trommelworkshops angeboten haben und Tanzworkshops. Und wir freuen uns schon auf das Abendkonzert von unseren tollen senegalesischen Musikern heute.
0: Aber Adama ist da auch Burkina Faso, oder?
2: Ja, aber er mag Sahelmusik. Und Sahelmusik ist die Musik für die Einwanderer, ja, die
0: Nomaden,
2: die nicht Nomaden, die Zuwanderer, ja, die Wandervölker. Mhm. Und das hat so viel mit Swahili zu tun. Das ist eine Swahili-Musik eigentlich, ja, die Melodie des Clash. Die Musik spricht eine universale Sprache. Das heißt, Adamo hat dieses Konzept verstanden und hat das in Musik übersetzt. Also die zwei Konzepte hat sich in der Mitte getroffen und ja. Es wird ein wunderbares Konzert und das freut uns sehr.
0: So, Adama, ja? Wir haben gehört, du bist heute als jemanden, der verstanden hat, das Sinn von Wandlung von Sprachen. So, was machst du hier?
3: Ich bin hier heute als Musiker.
0: Nur zum Singen oder warum genau nach Burgenland?
3: Ja, ich bin hier vor dem Internationalen Swahili-Tag. Ich bin eingeladen als Musiker aus Afrika. Und natürlich international, Sprache bedeutet international, Zusammenhalt. Und ich komme aus Burkina Faso. Ich bin auch aus dem Norden von Burkina, Nomaden. Und natürlich, wir haben viel zusammen mit den Leuten in Tansania und Kenia, die Swahili-Leute und dann deswegen ich bin da heute. Afrika, wir sprechen immer über Freiheit für Afrika. Aber was ich glaube, bis die Tage, wo die Afrikaner eigene Sprache, für offizielle Sprache im Land haben, wir sind nicht frei. Wenn die offizielle Sprachen sind Französisch, Englisch, Portugiesisch und so weiter, wir sind nicht frei. Weil für mich erste Freiheit ist das, in mein Haus, ich spreche meine Muttersprache. Egal wer, wie hier in Österreich. Jeder muss Deutsch lernen, weil das ist die Amtssprache, ist auch die Sprache für das Land.
0: Du sprichst nomadische Musik, oder?
3: Ich spiele nomadische Musik, ja. Beispiel, wenn man die Swahili nimmt. Viele Millionen Leute sprechen diese Sprache, nicht nur in Kenia oder Tansania. Gleich wie meine Sprache, Fula. Leute, gibt's viele Leute sprechen diese Sprache und kann man solche Sprachen in Afrika benutzen für offizielle Sprachen für die Land. Und Englisch oder Französisch kann in zweite Position kommen. Aber lesen, schreiben, Kinder schulen und unsere Sprachen lernen und dann die sind schneller im Schule. Weil die Zeit, die Kinder nehmen, Französisch oder Englisch zu lernen, die verlieren viel Zeit. Wenn man das Schulsystem hier komparisiert, wie in Afrika, vergleicht, man sieht, dass die Kinder dort sind viel später, weil die muss zuerst die Kolonialsprache lernen.
0: Okay, vielen Dank.
3: Danke.
4: Verehrtes Publikum, ich kündige noch einmal glücklich, stolz, mit großer Freude die wunderbare Gruppe um Adama Dicco und Sahel Melodies an. Ein wunderbares, großartiges Schlusskonzert für diesen schönen Tag.

ich kann kein Swahili, ja, aber ein bisschen Englisch, ein bisschen Deutsch. Aber ich kann sehr gut Fula. Kann jemand Fula hier? Jo, Alexi.

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2: Am Mikrofon Arthur Treinacher. Die Bildungskarenz ist Geschichte. Seit Anfang Juni gilt das deutlich strengere Nachfolgemodell. Es richtet sich vor allem an Menschen, die mit Weiterbildung ihre Chancen am Arbeitsmarkt verbessern wollen. Eine erste Zwischenbilanz zeigt nun einen deutlichen Rückgang. Tanja Malle berichtet.
3: Im Juni und Juli dieses Jahres hat das Arbeitsmarktservice 550 Anträge auf das Bildungskarenz-Nachfolgemodell genehmigt. Gut 300 Anträge sind in Bearbeitung und gut 470 Anträge wurden abgewiesen. Meist, weil zu früh angesucht worden ist, heißt es. Diese Zahlen weisen auf einen Rückgang hin. Denn ein grober Vergleich mit dem Jahr 2024 zeigt, bei der alten Bildungskarenz wurden innerhalb von 2 Monaten noch gut 4.100 Anträge genehmigt. Im Jahresschnitt waren damals gut 25.000 Personen in Bildungskarenz. Das neue Modell ist für Geringverdiener finanziell attraktiver als die alte Variante, die sich ja am Arbeitslosengeld orientiert hat. In der Hochphase der Bildungskarenz kostete die Maßnahme den Staat rund 500 Millionen jährlich. Nun sind die Ausgaben mit 150 Millionen Euro pro Jahr gedeckelt.
2: Arbeiterkammerpräsidentin Andal fordert angesichts der aktuellen Hitze und Trockenheit ein Klimaschutzgesetz. Wer glaube, dass Österreich kein Klimaproblem habe, gehe an der Realität vorbei, sagt Andal in der Ö1-Reihe im Journal zu Gast. Ein Klimaschutzgesetz bedeutet eine große Umstellung für Politik, Wirtschaft und Gesellschaft. Dennoch müsse dieser Weg gegangen werden. Scharf kritisiert Andal die jüngste Aussage von ÖVP-Chef Christian Stocker, Kinderbetreuung sei keine Arbeit. Das dahinterstehende Rollenbild sei falsch. Unbezahlte Care-Arbeit bleibe weiterhin eine, Zitat, Hundsarbeit in Frauenhand, so Andal. Russland hat die Ukraine erneut in der Nacht mit Raketen angegriffen. Im Großraum Kiew gab es mehrere Explosionen. 4 Menschen sollen getötet worden sein, darunter ein Kind. Präsident Selenskyj sprach von Angriffen auf zivile Infrastruktur. Das russische Militär erklärte dagegen, Ziel sei ein ukrainischer Rüstungshersteller gewesen. Selenskyj besucht unterdessen erstmals Serbien. Obwohl die Regierung in Belgrad enge Beziehungen zu Russland pflegt, wirbt die Ukraine auch dort um Unterstützung, wie Christian Werschütz berichtet.
4: Serbien und die Ukraine sind Freunde und Partner auf dem Weg Richtung EU. Das ist die grundlegende Botschaft der Präsidenten beider Länder, Alexander Vucic und Volodymyr Selenskyj, bei ihrer gemeinsamen Pressekonferenz in Belgrad. Es war dass der erste Besuch von Selenskyj in Serbien und ein Zeichen dafür, dass das Balkanland mehr ist als der kleine Bruder Russlands. Alexander Vucic konnte Washington, Brüssel und Berlin zeigen,

0: Streit hat der US-Senat Todd Blanche mit nur einer Stimme Mehrheit als neuen Justizminister bestätigt. Blanche ist bei Demokraten und auch einigen Republikanern umstritten. Kritik gibt es vor allem an seiner früheren Tätigkeit als persönlicher Anwalt von Präsident Trump und an seiner Unabhängigkeit. Blanche ist bereits seit April amtierender Justizminister und übernimmt nun dauerhaft die Leitung des Ressorts. Zum Radsport. Felix Gall gewinnt vor kurzem die Burgos-Radrundfahrt in Spanien. Wolfgang Eichinger, der Tiroler, hat auf der fünften und letzten Etappe seine Gesamtführung verteidigt.
1: Mit nur 6 Sekunden Vorsprung ist Felix Gall in die letzte Etappe mit einer Bergankunft gegangen, aber der Tiroler kontrolliert das Feld und seinen Gegner, kann jeden Angriff abwehren, hat immer seine größten Konkurrenten, den Italiener Ciccone und den Schotten Only, im Blick und im Griff. Nach einem harten Tag ist Felix Gall mit dem Gesamtsieg bei der Burgos-Rundfahrt überglücklich.
2: Yeah, as expected, it was a big fight today again and yeah, it was super hot and also a hard stage and well, I mean, I'm super happy. It's my first GC win.
1: Den Sieg auf der letzten Etappe holt sich der Italiener Pellizzari, aber zwischen seinen Konkurrenten um den Gesamtsieg fährt Felix Gall als Dritter und als Gesamtsieger über die Ziellinie.
0: Berichtet Wolfgang Eichinger. Das waren die Nachrichten und jetzt zum Wetter.
3: Großteils sonnig und warm geht es Richtung Abend. Nur ab und zu ziehen im Bergland und im Hügelland dichtere Quellwolken durch. Über Nacht lösen sich die Wolken auf und es kühlt auf 20 bis 11 Grad ab, die 20 in der Wiener Innenstadt. In manchen Tälern oder im Wald- und Mühlviertel kann es noch kälter werden. Morgen am Sonntag legen die Temperaturen dann deutlich zu und erreichen 27 bis 34 Grad am Nachmittag. Die Sonne scheint dabei fast den ganzen Tag, Schauer bleiben die absolute Ausnahme. So viel zum Wetter von Daniel Stanker.

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1: Musik ist die Sprache, die jeder versteht. Ein ziemlich wohlklingender Satz, womöglich in C-Dur gestimmt. Ein Satz aus der Welt der Allerweltsmusik. Ein Satz, über den in dieser Sendung noch zu streiten sein wird. Vorerst aber herzlich willkommen zur zweiten Folge von Über Musik und herzlich willkommen im Berliner Konzerthaus, wo die Stimmen, das Vokabular, die Akzente der einzelnen Instrumente noch hörbar auseinandergehen. Von einer Sprache kann in dieser primordialen Phase wohl noch keine Rede sein. In dieser Ursuppe des Suchens nach einer gemeinsamen Frequenz, auf der man sich verständigen und sich verständlich machen kann. Noch herrscht das tönende Chaos, noch ist das Pfingstwunder der Musik nicht eingetreten. Dafür bedarf es ja einer ordnenden Kraft, die das erste Wort hat, die über den Zeitfluss der Töne gebietet, über Tempo und Ausdruck, über den Einsatz und die Einsätze des versammelten Orchesterinstrumentariums, eine Instanz also, die mit ihrem eigenen Körper, mit Zeichen und Gesten und Bewegung, ja manchmal händeringend dafür sorgt, dass die Menschen auf der Bühne und die Menschen im Saal einander, wie auch immer, verstehen. Auftritt Joanna Malwitz.

Zauber der Musik. Das heißt, wir alle verstehen sie, aber wir alle verstehen auch ein bisschen etwas anderes. Und dennoch kann man sich darüber auch nahe kommen und verständigen, wo man vielleicht auch erstmal perplex davor steht und sich fast darüber wundert, wie sehr einen das berühren mag.

dass ich jetzt hier heute stehen darf und hier mit dem Konzerthausorchester und in Salzburg und an diesen wunderbaren Orten mit diesen wunderbaren Musikern und Musikerinnen und Orchestern zusammenarbeiten darf, zeigt mir ja, dass es geht, dass es funktioniert. Und das ist ja gerade der

0: Frau Malwitz, von Ihnen ist der Satz überliefert, dass Musik eine Sprache sei, die alle Menschen sprechen und verstehen, über alle Zeiten, Nationalitäten und Akzente hinweg. Das sagen ausgerechnet Sie, eine Dirigentin, die mit der ungeheuren Komplexität, der Ambivalenz von Musik beschäftigt ist. Und doch, Sie sagen, es ist eine Sprache, die jeder und jede versteht. Warum?
1: Weil ich da ganz fest dran glaube. Also ich denke, Sie haben natürlich recht. Musik ist nicht eine Sprache, die uns eine konkrete, unmissverständliche Information über eine Sache gibt, die dann für alle gleich verständlich ist. Also wenn man sich allein ansieht, wenn man sozusagen in seiner eigenen Bubble bleibt und ein bestimmtes Konzert jetzt nur nimmt, alle hören dasselbe Stück, denselben Stil, alle befinden sich im selben Land, in derselben Stadt. Selbst dann hat natürlich jeder Zuhörer und jede Zuhörerin eine ganz andere innere Reise, die da vor sich geht, während man Musik hört. Und jede dieser Empfindungen, dieser Emotionen, jede dieser sozusagen Übersetzungen dieser Sprache ist komplett richtig. Die Momente hat bestimmt jeder schon erlebt, dass man etwas hört, eine Musik, vielleicht auch einen Stil oder aus einem Land, wo man nie war, einen Stil, den man nie gehört hat, aus einer Zeit, in der man nicht gelebt hat. Und das, finde ich schon, ist ein Zauber, ja, am Ende eine Tatsache, die es nur in der Musik so gibt. Eine Sprache, die von Menschen zu allen Zeiten und auch sozusagen Kinder, nicht wahr, fangen an, Rhythmen und Melodien nachzusingen, fangen an zu singen, fast bevor sie ihre eigene Sprache so richtig mächtig sind. Musik ist ein Ausdrucksbedürfnis von uns Menschen und dadurch verbindet es uns mit anderen Menschen. Und jetzt gerade in meinem Beruf, wo man so eine ganz bestimmte Musik so genau studiert und aufführt und sich so sehr damit beschäftigt, was das alles bedeuten könnte, da finde ich den Effekt eben, dass Sie gerade das Wort zeitenübergreifend zitiert haben, das finde ich auch so besonders magisch, dass man das Gefühl hat, dass wir uns kollektiv, gemeinsam mit einem ganzen Orchester und auch oft mit einem ganzen Publikum eines Abends plötzlich gefühlt im Herzen oder im Kopf zum Beispiel von Franz Schubert wiederfinden oder von Johann Sebastian Bach. Und dass da plötzlich eine Verbindung besteht, wie durch so ein Wurmloch, zu einer Zeit, zu einem Menschen, der längst gestorben ist, den wir nie gekannt haben, dessen Surrounding, dessen Lebensstil, dessen Denkweise wir nie gekannt haben. Und dennoch diese Verbindung, ja, all das ist es nur durch Musik machbar.
0: Man könnte also sagen, Musik ist mit Sicherheit ein Phänomen, das alle Menschen berührt, bewegt, betrifft und auch anspricht. Eine anthropologische Notwendigkeit also. Sie haben es gesagt, ein Baby hört schon im Bauch der Mutter Töne und Klänge. Menschen begleiten das, was ihnen wichtig ist im Leben, mit Musik. Und Sie selbst haben mal erzählt, Ihre Mutter hat Sie sehr früh als Kind schon gelehrt, wie man am Klavier Kinderlieder begleitet. Also noch eine Muttersprache, die sehr tief eingreift, vielleicht nicht in die Rationalität des menschlichen Wahrnehmens, vielmehr in das Unterbewusste, in das Seelenleben.
1: Ja, ich würde vor allem einen kleinen Schritt weitergehen, denn so wie Sie es jetzt gerade beschreiben, wirkt die Musik auf mich eher wie etwas, was außerhalb von uns existiert und mit dem jeder Mensch von uns sehr früh und zu allen Zeiten in Verbindung kommt. Aber ich glaube, es ist mehr als das. Die Musik kommt ja aus uns raus. Wir bestehen aus Musik. Und das Erste, was wir hören am Ende ist, also natürlich, wenn man sich noch im Bauch befindet von der Mutter, aber auch von sich selbst, der eigene Herzschlag, das Rauschen des Blutes, dann Sprachmelodie ist etwas, was man viel früher wahrnimmt als die Sprache an sich und die Grammatik, das kommt ja alles viel später. Melodien, Rhythmen, nicht wahr? Das ist es. Herzschlag und Melodie. Daraus besteht unser Leben. Und ich glaube, selbst wenn man versuchen würde, von einem kleinen Kind zum Beispiel echte Musik, sagen wir mal, fernzuhalten und nie das Radio anzumachen und nichts vorzuspielen, würde da dennoch Musik aus diesem kleinen Geschöpf irgendwann herauskommen, weil das einfach ganz natürlich so passiert. Ja, wir sind alle aus Blut und Wasser und Knochen und Musik gemacht.
0: Sie sind Dirigentin und bei dem, was Sie machen, sind Sie ja nicht nur einem Komponisten verpflichtet, der vor lange oder vor sehr lange oder in einer Zeit der Gegenwart Musik geschrieben hat. Sie machen ja was, was Sprache auch kann. Sie stiften Kommunikation. Sie müssen ja Kommunikation schaffen zwischen diesem Werk mit den Musikern, die das Werk spielen, natürlich auch mit einem hörenden Publikum. Insofern doch eine Kommunikationsstiftung, die Sie betreiben als Dirigentin.
1: Ja, gewissermaßen. Aber auch das zeigt ja wieder einmal, dass die Musik am Ende über jegliche Konkretheit, und sei es die Konkretheit ihres eigenen Schöpfers oder ihrer eigenen Entstehungszeit, hinausgeht. Dass wir in der klassischen Musik, in der symphonischen Musik zum Beispiel Meisterwerke haben, die auf sehr, sehr unterschiedliche Art und Weise jeden Abend gespielt werden können und auch müssen, weil natürlich jeder Tag ist ein anderer Tag. Wir hören heute anders als letztes Jahr und wir hören ganz sicher anders als Menschen vor 100 oder 200 Jahren. Wir haben einen anderen Lebensrhythmus. All diese Dinge, die Musik hat ein Eigenleben und so ist es sozusagen meine Aufgabe, weil ich sozusagen in dem Moment, wo ein ganzes Orchester auf der Bühne ist, sozusagen diejenige bin, die, ich sage mal so, die meisten dramaturgischen Fäden in der Hand hat, nicht wahr, so einen Abend zu planen, auf die da die meisten Entscheidungen sozusagen zu kommen. Wie wird das heute Abend klingen? Aber am Ende ist es immer ein Freilassen der Musik an sich, in einen sozusagen Nachspüren. Wie möchte das heute klingen? Wie hören wir das heute? Und nicht sozusagen, weil ich das entscheide oder weil ich irgendetwas interpretiere, sondern weil man versucht, mit größtmöglicher Kenntnis, größtmöglicher Demut, größtmöglichem Respekt und größtmöglicher Offenheit dem nachzuspüren.
0: Was wir beide gerade machen, ist sprechen über Musik und es bleibt immer unfertig, unvollendet, ja, weil es eine Dimension der Rätselhaftigkeit gibt.
1: Ja.
0: Sie aber schaffen ja das ist ja immer wieder zu erleben, dass der Funke überspringt von Ihrem Dirigat auf die Musiker, von den Musikern auf das Publikum. Haben Sie das Rätsel für sich schon lösen können, warum das funktioniert und wie das funktioniert?
1: Also erstmal funktioniert das nur, wenn man ein gutes Stück spielt.
0: Ein Meisterwerk, wie Sie sagen.
1: Ein Meisterwerk. Wenn es einfach gute Musik ist. Und ja, obwohl ich würde auch sagen, es ist am Ende, es sind natürlich einige verschiedene Dinge, die da zusammenkommen müssen. Ein Gespür für Timing. Am Ende ist der Vergleich mit der Sprache ist immer sehr, sehr hilfreich, nicht wahr? Also eine Pointe oder eine Verständlichkeit, aber auch eine Spannung und einen Aufbau in einem Text sozusagen zu erzeugen und so weiter. Das, genau darum geht es natürlich in der Musik. Und am Ende aber eben auch merke ich, dass die Momente, wo wirklich, also wie Sie jetzt gerade sagen, der Funke überspringt, also auch in dem Sinne, dass alle in diesem Konzertsaal jetzt gerade merken, da passiert gerade etwas ganz, ganz Besonderes, das sind die Momente, wo man spürt, dass sich etwas menschlich öffnet zwischen allen, die da gerade beteiligt sind. Indem man spürt, dass zum Beispiel ein Orchester sich vollkommen hingibt und dem größten Risiko auch aussetzt und gleichzeitig sich einander, jeder Einzelne und jede Einzelne, mit ganz großem Vertrauen begegnet. So etwas spürt man. Also zum Publikum gibt es diese Verbindung ja auch, dass man sagt, wir gehen da jetzt zusammen durch. Also so ein Konzertabend ist ja jetzt auch nicht etwas nur angenehm Unterhaltendes, nicht wahr? Das ist ja mitunter schon auch eine ganz schöne
0: Herausforderung.
1: Herausforderung, ja, sicherlich. Also man begibt sich ja emotional auch auf ganz schöne Höhen und Tiefen, sage ich mal. Und das wiederum tut man gemeinsam. Das ist eben das Besondere an so einem Konzertabend. Deshalb liebe ich meinen Beruf so, weil es ist eben die Musik, die nur so funktioniert. Es ist die akustische Musik, die nur funktioniert, indem Menschen zusammen im Raum sind und in dem Moment diese Musik gerade machen und zusammenspielen und zusammenhören.

Zusammenspielen und zusammenhören. Damit ist Joanna Malwitz gerade in Salzburg befasst. Bei den Festspielen dirigiert sie Mozarts Così fan tutte und zwar in voller Länge. Eine Neueinstudierung einer gekürzten Produktion aus den fernen Zeiten der Pandemie 2020, damals, als noch zusammenrücken und zusammenstreichen gefragt war. Bekanntlich spricht diese Oper die Weltsprache der Liebe, die nun wirklich niemand so richtig verstehen kann. Jedenfalls geht es im Libretto von Lorenzo da Ponte um die wirren Wechselfälle der Antäuschung, der Vortäuschung, der Enttäuschung, der ernst gemeinten Beteuerung, der vermeintlichen Leugnung dieses ziemlich polyphonen Gefühls. Bis zu guter Letzt alles, zumindest musikalisch, in eine C-Dur-Harmonie einmündet. Und ähnlich facettenreich wird dieses Gefühl nicht nur von Mozarts Musik umschmeichelt, betont oder konterkariert. Auch die Dirigentin muss mit Sensibilität, mit Leichtigkeit, mit Witz und Anpassungsvermögen, aber auch mit großer Präzision zu Werke gehen. Bei den vielen Tempowechseln im Finale der beiden Akte, wenn es gilt, sechs Solisten auf der Bühne zu führen, zu beflügeln, in Schach zu halten. Oder in den Arien, wenn man ihnen etwas Zeit schenken muss, um die ganz großen Intervallsprünge zu meistern. Einfühlsame Millimeterarbeit für große Gefühlsdarbietungen. Beispielsweise, wenn im zweiten Akt Ferrando und Fiordiligi aufeinandertreffen, die in Salzburg Bogdan Volkov und Elsa 30 heißen.

das Duett von Ferrando und Fiordiligi, welches so besonders ist, weil plötzlich diese Geschichte, die so verspielt und humorvoll loszugehen scheint, plötzlich so eine unfassbare Tiefe bekommt, dass man fast das Gefühl hat, man fällt da mit den beiden zusammen in so ein schwarzes Loch. Da sind zwei Menschen, die beide gerade an einem Wendepunkt in ihrem Leben stehen. Ferrando hat begriffen, dass er betrogen wurde. Und Fiordiligi hat beschlossen, gerade ihrem Freund nachzufolgen in den Krieg und wirklich dieses Abenteuer gegen alle inneren und äußeren Widerstände durchzustehen. Und da treffen die beiden jetzt wieder aufeinander und man merkt, dass dort eigentlich zwei Seelenverwandte sich finden. Das bekommt eine solche tristaneske, schicksalhafte Dynamik. Also das Duett ist auch ganz besonders komponiert, dadurch, dass es aus so vielen verschiedenen einzelnen Teilen besteht. Also wirklich, man merkt dieses Wechselbad der Gefühle und dann am Ende ist es ein wirklicher Zwiegesang von zwei verwandten Seelen, die hier wirklich auf einer Wellenlänge, sozusagen ganz sinnbildlich gesprochen, sich befinden. Und dadurch ist das natürlich ein wunderschöner und auch irre trauriger Moment.

Das, glaube ich, ist auch das Besondere an dieser Oper, dass nämlich am Ende diese ganze Geschichte von der Verwechslung, von dem Verkleiden, das ist alles nur äußere Form, das ist so der Katalysator. Eigentlich hat Da Ponte hier dem Mozart eine Schablone gegeben, in der Mozart das schafft, wie so ein Kaleidoskop der Liebe zu erzählen. Alle Formen, die die Liebe annehmen kann, alle Stadien, durch die sie durchgehen kann, in einem ganzen Menschenleben, werden durch diese Geschichte erzählbar in einer dreistündigen Oper. Und ich glaube, es geht gar nicht so sehr darum, sich zu fragen, warum erkennen die denn nun ihre Männer nicht und ist das denn logisch und so weiter. Darum geht es gar nicht, sondern es geht um diese Stadien der Liebe. Alles kommt drin vor, das Verliebtsein, die einsame Liebe, die verzweifelte Liebe, die zweifelnde Liebe, die seelenverwandte Liebe, die leichte Liebe. Alles wird sagbar, es wird anschaulich, es wird anhörbar. Also wir kriegen das alles durch die Musik erzählt und eben in Form von diesen Figuren.

0: Sie haben das Menschliche erwähnt und Sie stehen eigentlich als Dirigentin in der Tradition des Humanismus, also einer Bewegung, die sich auf den Menschen, das Menschliche zubewegt. Sie tun das ja auch ganz konkret mit Ihren Expeditionskonzerten. Da sprechen Sie über Musik. Das haben Sie in Erfurt, glaube ich, erfunden. Das haben Sie nach Nürnberg mitgenommen. Das ist auch hier in Berlin der Fall. Sie sprechen über Musik. Sie sitzen am Klavier. Sie spielen einige Passagen vor. Sie involvieren die Solisten, auch das Orchester, in diesen Prozess. Sie glauben also schon daran, dass man Musik durch Sprechen auch verständlicher machen kann.
1: Also das alles richtig, was Sie gerade sagen, vielleicht außer das Wort verständlicher. Denn in diesen Expeditionskonzerten und auch hier in Berlin gebe ich auch selber die Einführung zu jedem Konzert, das ich selber dirigiere, eine Stunde vorher am Flügel auf der großen Bühne. Das ist sozusagen das Ähnliche, nur in etwas kleinerer Form. Bei diesen Gelegenheiten geht es mir überhaupt nicht darum, Musik zu erklären. Man kann Musik nicht verständlicher machen. Aber was man tun kann und was mir einfach persönlich immer eine so unglaublich große Freude bereitet hat, dass ich gerne möchte, noch viel mehr Zuhörer an dieser Freude teilhaben zu lassen. Was man machen kann, ist, die Ohren zu spitzen. In dem Sinne, dass man wirklich versucht, ganz nah heranzukommen an diese Welt, die sich dann da gleich auftut. Und ich glaube, das kann man schon, indem man vielleicht jemanden hat, der einen da ein bisschen ranführt und gar nicht erklärt, sondern vielmehr auch die Rätsel aufzeigt. Die besonderen Stellen zum Beispiel, wo macht eine harmonische Wendung etwas mit einem, könnte man jetzt analysieren auf wahrscheinlich 17 verschiedene Arten und trotzdem wird man am Ende die Frage nicht beantwortet haben. Und man wird aber umso mehr ein Gefühl dafür kriegen, wie unglaublich das ist, dass dieser Akkord jetzt gerade eine so starke Emotion bei uns hervorruft oder Gänsehaut oder plötzlich einen kalten Schauder oder etwas. Deshalb sind auch diese Expeditionskonzerte und auch meine Einführungen, die sind immer sehr persönlich. Also man kann nicht erwarten, sozusagen da jedes Mal einen gut vorbereiteten dramaturgischen Abriss zu kriegen über alles, was so ein Werk, das kann man nachlesen. Dafür gibt es, dafür gibt es Bücher, dafür gibt es Programmhefte. Sondern es geht dann oft mehr um die Dinge, die vielleicht auch ich persönlich spannend finde an so einem Werk. Das ist manchmal eben, steigt man richtig ein in die Harmonik, manchmal geht es aber auch eher um den Kosmos des Komponisten, vielleicht zu der Zeit, was noch für andere Werke auch entstanden sind, was ihn oder sie vielleicht bewegt hat. Sehr unterschiedlich. Aber ich merke eben, dass wenn man dann danach zusammensitzt und dieses Werk gemeinsam anhört und spielt, das ist wirklich eine super elektrische Stimmung im Saal, weil einfach alle schon so eine eingeschworene Gemeinschaft sind und mit ganz, ganz offenen Ohren und mit riesengroßer Neugier dann in dieses Konzerterlebnis gehen. Und das ist toll für uns als Künstler auch.
0: Und so lassen Sie die Menschen nicht nur durch das Dirigieren, sondern auch durch das, was Sie sagen über Musik, an ihrer eigenen Begeisterung teilhaben. Man erzählt, dass Sie manchmal sagen, wow, Takt 82, ein neapolitanischer Sextakkord, das muss doch jeden begeistern. Damit laufe ich auf die Straße gewissermaßen. Das ist auch eine Form der Übertragung musikalischer Emotionalität. Aber für Sie, Frau Malwitz, beginnt, wenn ich das richtig verstehe, die Arbeit mit der Musik, eigentlich mit der Stille, mit dem Lesen, Lesen, Lesen von Partituren. Das ist ja die Grundlage dessen, was Sie dann zum Leben erwecken an Musik. Die Partitur ist ja eine Sprache im Notentext, aber sie ist nicht identisch mit Musik. Sie enthält sehr vieles, das Sie allerdings erst deuten, interpretieren, neu interpretieren müssen. Die Partitur gewissermaßen als das Glücksversprechen von Musik, war immer sehr, sehr zentral.
1: Ja, das Lesen, Lesen, Lesen ist das Allerwichtigste. Also am Anfang steht natürlich erstmal das Kennenlernen eines Werkes und die Analyse und die vielen, vielen Analyseschritte, die das beinhaltet. Aber dann dieser Prozess des sozusagen des innerlich Hörens, immer wieder die Partitur durchlesen und innerlich das Werk hören. Und das ist sozusagen der Großteil meiner kreativen Arbeit. Und ich versuche während dieses Prozesses zunächst einmal, bei diesem innerlich Hören sozusagen alles zuzulassen, alles zu merken, aber noch nichts zu entscheiden. Und so habe ich das Gefühl, kommt man allmählich den Regeln dieser Welt, also ein großes Musikwerk ist ja immer wie eine eigene Welt. Also so Gustav Mahler zitiere ich immer sehr gerne, der sagt, eine Symphonie muss eine eigene Welt sein, nicht wahr? Und so eine eigene Welt hat ihre eigenen Regeln. Das kreist alles sozusagen in sich und das muss man erstmal durchblicken. wie tickt diese Welt?
0: Es ist Werktreue gefragt, aber auch es ist auch ein Freiheitsraum für den Interpreten. Igor Levit hat mir gesagt, ja, es ist Beethoven, aber von mir gespielt. Und das ist nochmal eine ganz andere Dimension. Also ist die Partitur auch etwas, was Ihnen persönlichen Entfaltungsraum bietet?
1: Also mein Gefühl ist, dass also zumindest ich nie so rangehe, dass ich denke, wie interpretiere ich das jetzt? Weil ich glaube, dass dieser Schritt, dieses Element automatisch darin begründet, dass es ist, dass wir eben alles Menschen sind und dass ich natürlich mit einem anderen inneren Ohr diese Musik höre als zum Beispiel mein nächster Dirigierkollege. Das heißt, für mich erübrigt sich dieses Element so ein bisschen, weil das passiert automatisch. Es wird nicht genau gleich klingen bei mir, wie wenn jemand anders dirigiert. Und ehrlich gesagt, es wird bei mir auch nicht genau gleich klingen, wie wenn ich es heute dirigiere und morgen dirigiere, selbst wenn es das gleiche Orchester ist und wir dieses Stück vielleicht auch schon oft gemacht haben zusammen. Es ist ein immer wieder diese Welt betreten, ihr gerecht werden, da durchgehen und versuchen, sich dort zurechtzufinden. Und das hat jeden Tag ein bisschen andere Auswüchse. Denn wenn man ein Puzzleteil verändert, muss man alle verändern, nicht wahr? Also es muss am Ende zusammenpassen, es muss eine Logik ergeben.
0: Ich möchte auf dieses Erweckungserlebnis, wenn ich das so nennen darf, eingehen, das Sie oft zitieren. Das war in einem zarten Alter Ihres Lebens die Begegnung mit Franz Schubert, mit der Unvollendeten. Das hat ja Ihre Lebensentscheidung, sich der Musik zu widmen, mitgeprägt. Ein unvollendetes Werk aus einer fernen Zeit. Warum hat Sie das so erfasst?
1: Also dieses Werk war zentral für mich tatsächlich. Es fiel aber eben auch in die Zeit, da ich gerade begann in diesem, also genannt IF, Institut zur Frühförderung, damals gerade neu gegründet in Hannover an der Musikhochschule, eben für junge Menschen, die noch zur Schule gehen, aber musikalisches Talent mitbringen und da schon studieren dürfen. Und da fing ich an und das war eben die Zeit, wo uns jeden Tag einfach Partituren vorgelegt wurden. Und für mich war das, obwohl ich so intensiv Musik gemacht habe, etwas ganz Neues. Denn ich habe Klavier gespielt und Geige gespielt, aber ich hatte wirklich, also man muss einfach formulieren, keine Ahnung, keinen blassen Schimmer, was es da alles so gibt. Und Orchestermusik, sinfonische Musik, Opern, das war eine völlig neue Welt für mich. Und da durfte ich dann plötzlich als Teenager diese Werke entdecken. Und das war für mich eben so wie ein, ich habe einfach sofort Feuer gefangen. Und Schuberts Unvollendete war eines dieser Werke und für mich ganz, ganz besonders zentral und stark, da ich die Musik eben gelesen habe. Wir haben die Partitur vorgelegt gekriegt und irgendwie merkte ich, ich kann nicht aufhören. Ich konnte dieses Buch, diese Partitur, ich habe mir die dann gewünscht zum Geburtstag, das war meine erste Partitur, die mir gehörte. Ich konnte es nicht aus der Hand legen. Ich musste da immer drin weiter rumlesen, immer innerlich diese Musik hören und dachte, also das kann doch gar nicht sein, dass es eine Musik gibt, die sich jemand ausgedacht hat. Wie ist er darauf gekommen, etwas zu erfinden, was mir heute, hunderte von Jahren später, das Gefühl gibt, oh, ich erkenne da etwas von mir selber drinnen wieder. Also wenn man allein sich die ersten Takte von der Unvollendeten anschaut, das ist ja gerade so eine verzauberte Stelle. Bei dieser Anfangslinie von den Celli und Kontrabässen dachte, das erinnert mich an was.

0: Also mein unmittelbares Gefühl war, wenn diese Musik, die so stark in meinem Inneren jetzt gerade klingt, wenn die tatsächlich Gestalt annehmen würde, würde ich ja wegfliegen. Das hatte eine solche ungeheure Kraft für mich, dass ich dachte, was auch immer das ist, ich muss mein Leben damit verbringen, diese Werke weiterzulesen und mich damit zu beschäftigen. Und so war sozusagen die Entscheidung gefallen, diesen Beruf des Dirigierens zu lernen, obwohl ich damals überhaupt noch nicht wusste, was dieser Beruf und dieser Betrieb und so, was das eigentlich praktisch bedeutet.
1: Also am Beginn eine fast spirituelle Erfahrung, könnte man sagen. Sie haben in einem Interview einmal gesagt, woher weiß dieser Schubert, wie das Jenseits klingt? Mhm. Und eine andere Formulierung, die Sie geprägt haben, da gibt es Harmonien im Weltall, die jemand freikratzen kann. Mhm. Ein schönes Verb für einen musikalischen, akustischen Prozess. Mhm. Kann man das sagen, dass das fast eine metaphysische Erfahrung ist oder dass eine solche metaphysische Erfahrung immer Teil dessen ist, was Sie tun, auch im großen Musikbetrieb, den Sie ja steuern müssen hier, auch in Berlin?
0: Ja, am Ende sind es immer diese kleinen Momente, wo sich etwas, also so kommt es mir zumindest vor, man arbeitet und arbeitet daran, irgendwie zum Beispiel ein Stück gut zu analysieren, gut zu planen, gut zu proben, damit im besten Fall eben dieser Moment entsteht, wo man das Gefühl hat, plötzlich öffnet sich so eine kleine Luke und man schaut raus einmal da oben, wie es kreist im Kosmos.
1: Wieder ein Wurmloch.
0: Ja, also natürlich hat Musik etwas, ja, wenn Sie so wollen, Metaphysisches. Also das mag überhört klingen, aber je mehr ich ins Detail gehe, je kleiner ich mich mache in meiner Arbeit, desto mehr habe ich manchmal das Gefühl, wenn ich zum Beispiel in einem Stück denke, diese einzelne Note, wie spiele ich die? Und dann komme ich irgendwas in dem Werk auf die Schliche, dass ich denke, ah, siehste, da hat zum Beispiel Schubert oder der Komponist hat mir den Tipp gegeben. Er meint wahrscheinlich das und das. Das fühlt sich für mich dann so an, als würde sich in diesem Universum dieser Musik plötzlich etwas gerade rücken. Ja, das ist etwas, was nur Musik kann.
1: Da sind Sie einer Meinung mit Eduard Hanslick, dem berühmten Musikkritiker. Ich verweile ganz kurz noch bei diesem Werk, Die Unvollendete, 1822 geschrieben von Schubert, hat sie zu Lebzeiten nicht gehört, Uraufführung 1865, also 37 Jahre nach seinem Tod. Und Hanslick, der Musikkritiker, der Legendäre, hört das und sagt, man hat beinahe das Gefühl, Schubert betritt den Raum wieder. Das kann jedes Kind hören. Und einer dieser Sätze ist, da jauchzt die Brust, so hat man das damals gesagt, als stände er nach langer Entfernung leibhaftig mitten unter uns.
0: Ja, nicht wahr? Das ist ein schönes Zitat.
1: Also dieses Wiedererwecken von etwas, was längst verklungen scheint. Mhm. Und das tun Sie ja auch. Sie erwecken dieses Werk, auch viele andere natürlich, dieses Werk zum Leben, wiewohl wir in einer ganz anderen Zeit leben, mit völlig anderen Erfahrungen. Und doch gelingt dieses Kunststück noch immer. Das spricht tatsächlich für einen universalen Prozess, der da immer wieder abgerufen werden kann oder abläuft.
0: Ja, ich vermute jetzt einfach mal, man kann das natürlich nicht sagen, aber dass selbst ein Hörer oder eine Hörerin damals bei der Uraufführung, also jemand, der das wirklich zum allerersten Mal gehört hat und das auch noch nicht irgendwo auf CD hatte oder schon mal in Berührung mitgekommen ist, das ist irgendwie so ein Déjà-vu-Moment. Was sagt er denn da, der Schubert? Das kenne ich doch. Was ist das denn? Also nicht, dass man denkt, man kennt die Melodie schon wie ein Ohrwurm, sondern dass man sagt, ich kenne doch die Bedeutung dessen. Wie kann das sein? Ich höre das jetzt zum ersten Mal. Also diese H-Moll-Linie da am Anfang, die ist ja wirklich so etwas Magisches und die hat jedes Mal wieder den Effekt auf mich.
1: Und weil Sie das vorhin angesprochen haben mit der Zeit, Sie haben mal gesagt, Musik ist etwas, das eingeteilte Zeitschwingung ist, etwas, das Zeit biegen kann. Mhm. Also in diesem historischen Sinn vielleicht, aber auch mit dem, was Sie als Dirigentin machen. Sie sind gewissermaßen die Regisseurin des Zeitablaufs in einem Konzert. Ja. Sie gestalten das durch Rhythmik, durch Gestik, durch Mimik, mit allem, was Sie an Instrumentarien Ihres Körpers gewissermaßen zur Verfügung haben. Und dadurch biegen Sie die Zeit, denn der Ablauf dieser Zeit ist ja nicht so, dass eine Minute genau eine Minute ist in einem physikalischen Sinn, nicht wahr?
0: Ja, genau. Ja, das ist natürlich immer ein Effekt. Also den wir auch sozusagen ohne Musik kennen wir den ja auch, dass manchmal vergeht eine Stunde und es kommt uns vor wie ein Augenblick und manchmal sitzt man und zählt jede Sekunde und es fühlt sich an, als würde es nie vergehen. Nicht wahr? Also die Empfindung von Zeit ist etwas ganz anderes und ich würde wirklich ganz klar sagen, als Dirigentin ist meine absolute Hauptaufgabe das Tempo, die Planung des Tempos. Ich glaube ganz fest daran, dass Form einen Ausdruck hat und dass es meine Aufgabe am Ende ist, weil das ist das, was eben bei so einem großen Ensemble nur der Dirigent kann.
1: Ja.
0: Jeder spielt natürlich seine Stimme und hat so viel schwieriges Zeugs zu spielen, aber sozusagen ich bin diejenige in dem Moment, die das Tempo, die Übergänge, die Verhältnismäßigkeit von Tempi, den Ablauf plant und sozusagen auch umsetzen muss. Und das hat für mich mit die größte Kraft des Ausdrucks am Ende. Das ist auch etwas, was beim Hörer natürlich unbewusst, aber das muss passieren. Dass zum Beispiel, man merkt gar nicht, dass es hier ein kleines bisschen vorangeht oder dass ich vielleicht auf diesem Ton ein etwas länger warte oder dass vielleicht das Thema, wenn es wiederkommt, einen Hauch schneller erscheint als am Anfang, weil es jetzt schon mal einmal gesagt wurde, etc. Man merkt es nicht, aber unbewusst merkt es jeder. Und das führt am Ende dazu, dass es entweder ein wirklich mitreißender Konzertabend wird, wo man durch diese Höhen und Tiefen wirklich in diesem Rausch, in diesem Fluss drin bleibt, oder wenn das mal nicht so gut klappt, dass man denkt, ja, es war irgendwie alles richtig, aber irgendwas stimmte nicht.
1: Wir leben im 21. Jahrhundert und dennoch habe ich manchmal das Gefühl, könnte es sein, dass eine Voraussetzung für dieses kollektive Miterleben von Musik, das Sie in die Welt setzen als Dirigentin mit Ihrem Orchester, mit Ihren Musikern, dass dieses kollektive Erleben Tonalität voraussetzt. Ich weiß, hinter uns liegt eine lange Zeit atonaler Experimente, neuer Strukturen, neuer Grammatiken der Musik.
0: Mhm.
1: Könnte es sein, dass der Funke vor allem bei Tonalität, also bei einer Ordnung der Töne, die im weitesten Sinne hierarchisch gegliedert ist mit einem zentralen Ton, dass es nur dann funktioniert?
0: Also so würde ich es nicht sagen, weil dafür gibt es ja auch Beispiele von sozusagen nicht tonaler Musik, die sehr, sehr emotional uns mitnimmt. Aber ich glaube, was man nicht verleugnen muss und was auch nach wie vor spannend ist zu erforschen, trotz aller auch Universal-Planetenklänge, denn noch niemand eine eindeutige Antwort geben konnte, ist, dass wir wahrscheinlich zu allen Zeiten oder zu allen Zeiten, die wir jetzt hier so überblicken können, sage ich mal, anscheinend einen Dur-Akkord als schön empfinden. Also dieser Effekt hat ja eine solche Kraft für uns jetzt in diesen Jahrhunderten, die jetzt gerade so um uns herum sind, mehr mag ich da nicht Vermutungen anstellen. Und das ist doch, das muss man ja gar nicht negieren. Kann man sagen, okay, das ist ein Effekt, den gibt es und den so. Aber auch da zum Beispiel habe ich neulich eine ganz interessante Diskussion geführt darüber, dass zum Beispiel viele junge Menschen heutzutage nicht mehr unbedingt Dur als fröhlich und Moll als traurig wahrnehmen. Dass das zum Beispiel auch etwas ist, was eher Zeit, also generationsmäßig auch durch einen gewissen Stil geprägt wird, dass das sicherlich zu Mozarts Zeit noch vielleicht etwas anderes war als heutzutage, wo viele, vielleicht junge Leute viel hören, die aus anderen Bereichen, das sind oft auch sehr, also vielleicht mitreißende und rhythmische Sachen, die theoretisch in Moll stehen, was aber dann gar nicht als traurige Tonart wahrgenommen wird. Also da sieht man auch schon, dass man das so ein bisschen aufbrechen muss und dass Empfindungen da sehr, sehr auseinandergehen. Und sicherlich jede Zeit und jede Generation auch so ihren eigenen Filter hat, durch die man Dinge hört.
1: Nun gut, warum dann nicht einmal Policy of Truth anspielen? Einen tanzbaren Song, geschrieben in freudvollem C-Moll, komponiert anno 1990 von Depeche Mode. Mit einer Botschaft allerdings, die man mit etwas Unverfrorenheit sogar als späte Resonanz von Così fan tutte hören könnte, als Arie über die unangenehmen Konsequenzen absoluter Ehrlichkeit. 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

0: Frau Malwitz.
1: Die große Sekunde, die war mal eine Dissonanz, aber ja. seit Paul Hindemith, nehme ich an, ist sie keine Dissonanz ja. mehr. Und wir nehmen ja. sie auch nicht mehr als Dissonanz wahr.
2: Ja.
1: Also auch hier ein Prozess, ja. der voranschreitet. Jetzt ein Kontrapunkt zu dieser These des Tonalen. Sie haben ein Konzert hier im Konzerthaus veranstaltet mit Musik von John Cage, George Ligeti, Johann Sebastian Bach. Hm. Und Ludwig van Beethoven.
2: Ja.
1: Was stand bei dieser Wahl im Vordergrund? Die Differenz oder etwas, das all diesen Werken auch gemeinsam ist? Vielleicht so ein gemeinsames Vokabular des Musikalischen?
2: Also im Vordergrund stand einfach die Idee eines Hörerlebnisses. Also das war die 433 von John Cage, das Stück, wo kein einziger Ton auf der Bühne erklingt. Bei seiner Erschaffung und bei seiner Uraufführung war das natürlich auch ein Geniestreich, aber auch ein Skandal und natürlich auch eine bewusste Provokation. Das ist es ja heutzutage gar nicht mehr, weil wir wissen, was es ist, und ich habe auch heutzutage nicht erlebt, dass es großes Türengeknalle gibt von Publikum, was rausrennt, weil wir wissen, womit wir es zu tun haben. Deshalb ist die Chance, dieses Werk als ein bisschen etwas anderes zu betrachten, nämlich einen Stillemoment. Ein stiller Moment für 4 Minuten und 33 Sekunden, bei dem man gemeinsam der Stille und den Klängen der Stille nachspürt, als ein bewusstes Erleben. Das ist ja auch eine Chance, das Stück so zu sehen. Und gleichzeitig war für Ligeti, wir haben die Atmosphäres gespielt, da war immer mein großer Wunsch, wie können wir diese Musik so hören, wie sie vielleicht gemeint ist. Da war immer mein Gefühl, also wenn wir in einen Konzertsaal gehen und uns verbeugen und es wird geklatscht und dann jetzt fangen wir an, Ligeti Atmosphäres zu spielen. Man ist noch gar nicht bereit, die Ohren sind noch nicht bereit. Deshalb erschien mir diese Verbindung nach diesen 4 Minuten 33 Sekunden Stille direkt Attacke in den Ligeti zu gehen. Das erschien mir, also da war sozusagen das Cage-Stück genau richtig. Also vielleicht hätte ich sonst versucht, einen ganz langen Stille-Moment kurz ein bisschen auszuhalten im Konzert, aber es geht ja gar nicht so einfach, nicht wahr? Weil das sind dann eben wirklich diese Planetenklänge, diese Universumsmusik, die man, glaube ich, gar nicht so richtig. Das Stück ist ja auch nicht besonders lang. Ich glaube, es geht schnell unter, dass man das wirklich empfinden und wahrnehmen kann, was da passiert.

Und dann stellte sich natürlich für mich die Frage, wie kommen wir da jetzt wieder raus aus diesem Erlebnis? Und für mich war ganz klar, danach kann nur Bach erklingen. Irgendwie fragen Sie mich nicht, ich kann es nicht besser begründen. Es ist das Einzige, was Sinn macht. Nach der Stille, nach diesem auch chaotischen, aber wunderschönen Klängen des Universums, jetzt sozusagen eine Art kosmische Ordnung, die da kommt. Und da haben wir geschaut, welches Werk könnte gut passen. Und haben das dann eben so verbunden mit diesem Arrangement von Bach, dass wir diese drei Werke wirklich ad tacca ineinander haben übergehen lassen.

0: Johann Sebastian Bach, Fantasie und Fuge in C-Moll für Orgel, hier in der Orchesterfassung von Sir Edward Elgar. Und dann war da noch Beethoven.
1: Das war dann aber nach der Pause. Also zweiter Teil des Konzertes, einfach noch ein großes Meisterwerk, dann nachdem die Ohren dann schon viel durchgemacht haben.
0: Alles klar. Ich darf noch zwei Paradoxien ansprechen, die mir bei der Beobachtung Ihres Berufs und Ihrer Tätigkeit aufgefallen sind. Die eine: Es bedarf also einer extremen rationalen und emotionalen Anstrengung und Vorbereitung bei dem, was Sie machen. Partitur lesen, die Dinge einrichten, eine Fantasie des Hörens auch entwickeln. Dann bedarf es aber auch einer sehr, sehr großen Kontrolle. Sie müssen im Hier und Jetzt des Dirigierens sehr viele Entscheidungen treffen, für die Sie keine Zeit haben, weil Sie sie treffen müssen. Also ein großes Bewusstsein für Ordnung und deren Einhaltung. Und dann gibt es aber noch ein Element. Sie sind gewissermaßen auch für die Übertragung des Expressiven oder gar des Exhibitionistischen, des Ekstatischen zuständig mit dem, was Sie mit Ihrem Körper machen. Also Tätigkeiten sehr unterschiedlicher Gewichtung, die Sie unter einen Hut bringen. Wie schaffen Sie das?
1: Ja, da fassen Sie quasi genau zusammen, was der Lernprozess eines Dirigenten sein ganzes Leben. Das ist das, was wir erarbeiten. Wenn man dirigieren lernt, muss man eben genau das lernen. Ich merke immer mehr, dass beide Seiten absolut zusammengehören. Zumindest für mich, das eine geht ohne das andere nicht. Also wenn ich nicht vorher mit jeder Faser meines Seins und der größtmöglichen Detailversessenheit und auch Anstrengung das Stück studiere, mir wirklich einen Plan mache, gut probe, gut verabreden, wirklich im Detail da zu analysieren und zu arbeiten, nur dann kann ich am Ende diese absolute Freiheit erreichen, das Ganze dann loszulassen und dann auch selbstständig werden zu lassen. Denn manches klingt dann am Abend ganz anders, als ich mir das monatelang überlegt habe vorher, aber es ist dann genau richtig. Nur das eine geht ohne das andere nicht. Würde ich einfach direkt reingehen und schauen, was das Stück so bringt und einfach mal die Zügel locker lassen, ohne die Kenntnis und ohne vorher den Plan und ohne jedem Detail einmal auf die Spur gegangen zu sein, auch zusammen mit dem Orchester in den Proben, dann ist es sozusagen der Ausdruck der Beliebigkeit. Wenn ich aber drinbleibe in diesem ersten Stadium und nicht darüber hinauskomme und mich in der Kontrolle sozusagen verliere, dann ist es sozusagen ja nur ein bloßes Reproduzieren eines Planes, den ich mir gemacht habe. Und im Wort steckt das schon drin. Musik passiert ja aktiv im Moment und sie passiert nicht, wenn man versucht, etwas zu reproduzieren. Da ist man schon einen Schritt zu passiv.
0: Ja.
1: Das sind die ganz schlimmen Momente. Das geht nicht gut und so entsteht auch keine Musik.
0: Verstehe, reproduzieren ist zu wenig, wiewohl Sie nun auch schon sehr viel Routine haben. Wenn ich da zurückblättere im Buch Ihrer Karriere, Heidelberg, Erfurt, Nürnberg, jetzt Berlin, die großen Musiksäle dieser Welt. Wie schaffen Sie es nicht, in die Routine zu verfallen und immer wieder diese initiale Energie, die den Funken dann überspringen lässt, zu mobilisieren?
1: Ehrlich gesagt, gibt es nichts, was mir leichter fällt. Denn je weiter ich in diesem Betrieb auch komme, was mir ja immer mehr Freiheit ermöglicht, wirklich auch auszusuchen, zum Beispiel, welche Werke möchte ich dirigieren und an welchen Orten, mit
0: Natürlich.
1: Welchen Ensembles. Dieses Glück, das bedeutet, dass ich verstärkt wirklich die Werke mache, die mich sehr interessieren und die mir am Herzen liegen. Und jedes Mal, dass ich hier zum Beispiel im Konzerthaus von der Bühne komme und mein ganzer Fokus über Tage und Wochen sich auf ein bestimmtes Werk gerichtet hat und wir das jetzt endlich haben freigelassen zusammen, mein erstes Gefühl nach so einem Abend ist es, wann dirigiere ich dieses Stück wieder? Weil man wird ja damit nicht fertig. Man lernt ein Stück wirklich erst kennen in den Momenten auf der Bühne. Egal wie viel man studiert, egal wie viel man drüber liest, egal wie viel man Gedanken sich macht. Man lernt ein Stück erst kennen, wie man eine Person kennenlernt. Auf der Bühne, wenn man es zusammen vor Publikum musiziert. Und das sind die Momente, wo das dann wächst. Und dann kann man es auch mal vielleicht ein paar Monate liegen lassen und dann guckt man wieder rein und dann plötzlich merkt man, das Stück hat sich verändert und ich habe mich auch verändert. Und das sind die spannenden Momente. Das ist das, worum es geht beim Musikmachen. machen. Und am Ende ist es auch das, weshalb es ganz wichtig ist, auch zum Beispiel jetzt hier in Berlin mit meinem wunderbaren Konzert, das Orchester, dass wir bestimmtes Repertoire und die großen Werke, dass wir da regelmäßig dran arbeiten. Denn die Werke verändern sich, ein Orchester verändert sich auch und man muss immer da sozusagen diese Entwicklung weiterführen. Also es gäbe nichts Schlimmeres, als ein Werk einmal zu machen und dann für die nächsten 20 Jahre nicht wieder.
0: Man steht also einerseits immer wieder am Anfang, wenn man ein Werk spielt, und andererseits, weil wir die Routine erwähnt haben, haben Sie schon so viel hinter sich, die vielen Opernaufführungen, die vielen Konzerte. Sie haben das ganze Gerede über eine Frau am Dirigentenpult, das haben Sie alles hinter sich gelassen. Wenn Sie Ihre eigene Entwicklung als Dirigentin überblicken, wie hat sich das verändert, was Sie da machen, wenn Sie vor dem Orchester stehen, wenn Sie einen Auftakt geben zu einem Werk?
1: Also ich würde es so beschreiben, dass ich unglaublich glücklich bin, jetzt dann doch schon dadurch, dass ich einfach so früh eingestiegen bin. Und jetzt
0: mit
1: doch
0: 19,
1: schon,
0: nicht wahr?
1: Mit 19 bin ich ans Theater in Heidelberg gegangen, genau. Und auch schon viele Orte und viele Situationen kennengelernt habe, dass diese Erfahrung mir sozusagen schon einen ganz großen Lerneffekt gegeben hat, insbesondere im Hinblick darauf, wie man diesen ganzen Betrieb navigiert und wie man sozusagen Dirigentin in unserem Leben hier ist. Ja. So, das ist es. Und in meiner eigentlichen Arbeit wird dadurch meine Freiheit immer größer.
0: Nicht die Zwänge, sondern die Freiheit. Und die zweite Paradoxie, die ich auch noch ansprechen wollte, ist, gerade weil Sie schon so früh angefangen haben und jetzt schon so weit gekommen sind, fällt mir auf, dass Sie in Interviews manchmal sagen, dirigieren, das ist eigentlich gar nicht mein Naturell. Ich bin eine sehr introvertierte Person, die auch Ängste hat, in der Öffentlichkeit zu stehen und Ähnliches. Das habe ich ein paar Mal gelesen in der Vorbereitung dieses Gespräches. Eine Paradoxie angesichts des Erfolges, den Sie haben mit Ihrem Beruf. Gilt das noch? Sind Sie noch jemand, der sagt, das Dirigieren ist eigentlich nicht die ideale Beschäftigung, die ich mir vorstellen kann für mich selbst?
1: Doch, sie ist die ideale Beschäftigung für mich selbst. Und jetzt nach sozusagen 20 Jahren im Beruf sehe ich auch, dass das Einzige, was am Ende zählt, ist die wirkliche, wie soll ich das sagen, wissen Sie, als junger Mensch hatte ich einfach das Gefühl, da ist irgendwas in mir drin, das muss ich ausbilden, das schulde ich mir. Ich hatte überhaupt nicht das Gefühl, da ist was ich ganz grandios kann und damit muss ich jetzt auf alle Bühnen der Welt, überhaupt nicht, sondern ja. Da ist was, dem muss ich irgendwie nachspüren. Und das ist das Allerwichtigste, da auf sein eigenes Gefühl zu vertrauen und das zu machen und dem zu folgen, selbst wenn es von Äußerlichkeiten sehr, sehr viele Gegenargumente gibt. Und dass ich jetzt hier heute stehen darf und hier mit dem Konzerthausorchester und in Salzburg und an diesen wunderbaren Orten mit diesen wunderbaren Musikern und Musikerinnen und Orchestern zusammenarbeiten darf, zeigt mir ja, dass es geht, dass es funktioniert. Und vor allem auch die Tatsache, dass mir das Dirigieren wirklich, wirklich ganz große Freude und Glück bringt, zeigt, dass es ja genau richtig ist. Und vielleicht ist es auch manchmal so, dass man nicht unbedingt am besten ist bei den Tätigkeiten, die einem einfach zufliegen, die einem so leicht von der Schulter fallen, sondern bei denen, wo man wirklich mal graben und der Sachen auf den Grund gehen muss. Aber trotzdem ist es nach wie vor so, dass vieles, was natürlich praktisch wäre im Beruf des Dirigenten, mir rein charakterlich so ein bisschen abgeht. Und das muss man dann kompensieren oder aushalten. Aber trotzdem weiß ich, ich bin ganz genau richtig hier, wo ich bin in diesem Beruf.
0: Es gelingt, ich habe keinen Zweifel daran. Zum Schluss noch, wenn Sie das erlauben, müssen wir über Kurt Weill sprechen. Mhm. Sie haben ihn dirigiert, werden das wieder tun. Ein Komponist aus Berlin, der, auch das sagten Sie einmal, das Fenster öffnet zum Berlin der 20er Jahre. Eine Zeit der

natürlich mit den zwei Symphonien sieht man so ein bisschen eine Seite von Weil, die Sie ja auch gerade zitieren, mit der dieser Berliner Seite, die man vielleicht sonst gar nicht so auf dem Schirm hat, weil Kurt Weil hat verschiedene Gesichter und natürlich kennt man erstmal die Drei-Groschen-Oper und man kennt, was er später am Broadway gemacht hat für Musik und deshalb lag es mir auch so am Herzen, diese beiden Symphonien noch mehr irgendwie zu Gehör zu bringen und unter die Menschen zu bringen, die eben in seiner frühen Zeit entstanden sind. Die erste Symphonie wirklich hier als Student in Berlin, noch ein wirklich absolutes Frühwerk mit tausenden Ideen, die da alle zusammengewebt werden. Und dann die zweite Symphonie, wie ich finde, ein echtes Meisterwerk, muss man so sagen, hat er hier in Berlin begonnen und dann in Paris vollendet. Das Paris war sein erstes Exil und von da ist er dann noch weiter in sein zweites Exil nach Amerika gegangen, wo er dann ja den Großteil seines Lebens verbracht hat und wieder auch ganz anderen Stil komponiert hat. Aber ja, also einerseits diese in beiden Symphonien auf sehr unterschiedliche Weise, aber ich finde, man hört die Großstadt, man hört Berlin, man hört sowohl die Gefahr dieser Zeit, es war eine gefährliche Zeit, es war eine sehr angespannte Zeit zwischen den beiden Weltkriegen, man hört auch die Verruchtheit, man hört den Dreck, man hört aber auch die Schönheit natürlich in wunderbaren Kantilenen. Und durch seine Verbindung, dass er eben so offen war, er wollte, es war ihm ganz wichtig auch zum Beispiel, der Bruno Walter hatte sich so verliebt in diese zweite Symphonie und hat sie überall aufgeführt, in Konzertgebau und dann in New York und dann in Wien. Und der hat immer gesagt zu Kurt Weil, er muss dieses Stück, der muss ihm einen anderen Namen geben, damit es irgendwie populärer und beim Publikum ist. Zum Beispiel hieß es dann Fantasiestück, später in Amerika hieß es Three Night Scenes, also so ein bisschen sagen nahbarer. Ja. Aber Herrn Weil war es ganz wichtig, dass das einfach sinnvoll Symphonie heißt, weil er wollte sich als sinfonischer Komponist hier präsentieren mit dieser sozusagen absoluten Orchestermusik.

0: Der erste Satz der zweiten Symphonie von Kurt Weill, gespielt vom Orchester des Konzerthauses Berlin, gestisch interpretiert von Joanna Malwitz, die dieses Haus seit 2023 als Chefdirigentin und künstlerische Leiterin bewohnt und diesen Mietvertrag mit der Musik gerade um 5 Jahre verlängert hat. Frau Malwitz, ich nehme an, Sie haben das Werk mit Bedacht gewählt, denn als Sie jetzt sprachen über diese gefährlichen, ambivalenten, verstörenden 20er Jahre, ist mir eingefallen, dass wir wieder in 20er Jahren leben, 100 Jahre später, in einer Zeit, die auch ganz schön verstörend ist. Ich weiß nicht, wie Sie das wahrnehmen, ob Sie das erreicht. Also ja. Es gibt da durchaus Parallelen. Ist das ein Mitgrund, warum Sie dieses Werk zur Aufführung bringen?
1: Also ich würde nicht sagen, dass es der Grund ist, aber das Gefühl ist natürlich eklatant, glaube ich. Und ich merke auch nicht nur bei mir selbst, sondern ich meine auch zu spüren überhaupt, wie Sie gerade beschreiben, in den Zeiten, in denen wir jetzt gerade leben, der Durst nach solcher Musik, der wir uns plötzlich so merkwürdig verbunden fühlen, ist enorm groß. Und tatsächlich auch der Durst nach Konzerterlebnissen. Also in einer Zeit, die so schnell geht und wo immer über Aufmerksamkeitsspanne geredet wird und wo alles im Internet frei verfügbar ist und wo wir reden über KI und welche Jobs das alle ablösen wird und wo wir als Menschen überhaupt noch in Zukunft gebraucht werden. Also wie unser Betrieb in 100 oder 200 Jahren aussehen wird, ist nochmal eine ganz andere Frage. Aber ehrlich gesagt habe ich überhaupt nicht die Sorge, dass zum Beispiel ein Konzerterlebnis oder ein Live-Kunsterlebnis, das man zusammen erlebt, dass das in irgendeiner Weise in Gefahr ist. Im Gegenteil, wir brauchen das und das wird nie ersetzbar sein. Die Performing Arts, wo Menschen hingehen, um Menschen zuzuhören oder Menschen zu sehen und etwas Menschliches sozusagen mitzukriegen, das bekommt man heutzutage nur noch auf den Bühnen, nicht wahr? Also im Konzert, im Schauspiel, im Theater, in der Oper. Und das wird nie ersetzbar sein durch einen Computer. Und ich meine, dass uns das langsam immer bewusster wird auch, wie sehr wir das brauchen.
0: Hat die Musik, eine Kunst, die Menschen auch kultiviert, die sie zum Dialog, zur Verständigung, zur Kommunikation anregt? Insofern ist das ja fast eine Gegenbewegung zu dieser Welt der Monologe und der Vereinzelung und der Verknappung der Aufmerksamkeitsspannen. Hat diese Musik genügend Platz in unserer Gesellschaft? Sie haben hier das Konzerthaus unter Ihrer Führung, das mit 800.000 Euro weniger auskommen muss. Sie kämpfen dafür, dass es genügend Musikunterricht in den Schulen gibt. Mhm. Also werden Sie da manchmal ein wenig kulturpessimistisch?
1: Klar, aber vor allem ist das wirklich eine Herzensangelegenheit von mir. Da werde ich mein Leben lang mich für einsetzen, dass wir die Musik, die jetzt wir speziell hier machen und diesen Wunder, das ist ein wunderbarer Schatz, den wir hier haben, nicht wahr? Die klassische Musik, die hier in Europa gewachsen ist und dann über die ganze Welt gezogen ist und unglaubliche Meisterwerke eben hervorgebracht hat, die uns alle verbinden, dass wir diesen Schatz allen zugänglich machen. Und das passiert eben im Moment nur sehr schwierig. Einerseits dadurch, dass natürlich ein Orchester, ein Symphoniekonzert, auch überhaupt Geige zu lernen, das ist alles eine teure Angelegenheit. Wir müssen schaffen, dass am Ende trotzdem jeder, unabhängig von finanziellen und gesellschaftlichen Situationen, da theoretisch dran teilhaben kann, wenn er möchte. Und das Zweite ist, auch in den Köpfen der Menschen sozusagen die Nahbarkeit und diese Unmittelbarkeit herzustellen. Und das natürlich passiert nicht, wenn immer weniger Musikunterricht in den Schulen zum Beispiel stattfindet. Wenn ein Kind mit Musik, mit mal zusammen im Chor singen, zusammen dann mal vielleicht ein Konzert erleben, wenn man damit nie in eine Berührung kommt und das vom Elternhaus nicht mitkriegt, dann kommt so ein Mensch später auch nicht auf die Idee, mal ins Konzert zu gehen und vielleicht da das zu finden, was man vielleicht sogar eigentlich sucht. Das weiß man gar nicht, wo man das vielleicht finden könnte. Deshalb ist es wirklich unsere Aufgabe. Wir müssen an die Kinder und Jugendlichen, ich glaube ganz sicher, wer das einmal erlebt, dass man das da finden kann, der wird später auch wiederkommen. Und eben, ja, diesen Schatz allen zugänglich zu machen.
0: Und um dies auch zu unterstreichen, hat Joanna Malwitz am 30. November 2024 unmittelbar vor Beginn eines Konzerts auch einmal den Taktstock zur Seite gelegt, um in unmissverständlichem Deutsch Klartext zu sprechen gegen die weitreichenden Budgetkürzungen für die Kultur, gegen den Berliner Senat, der sie beschlossen hatte.
2: Liebes Publikum hier bei uns im Konzerthaus, ich möchte Sie um Verzeihung bitten, dass ich heute vor dem ersten Ton das Wort an Sie richte. aber es geht nicht anders. Als ich das Programm des heutigen Abends geplant habe, da ging es mir vor allem um das Erlebnis des Hörens. Das Werk von John Cage, 433, ist eine auskomponierte Stille von 4,5 Minuten. Und alles, was in diesen 4,5 Minuten geschieht, wird Teil der Kunst, wird Teil des gemeinsamen Zuhörens. Die Stille öffnet uns ja manchmal die Ohren und lässt uns anschließend mit anderen Ohren hören. Ich glaube an die Kraft des Zuhörens. Ich glaube, dass Zuhören einen Menschen verändern kann und dass gemeinsames Zuhören uns alle gemeinsam verändern kann und dass es die Kraft des gemeinsamen Zuhörens ist, die uns als Gesellschaft und als Gemeinschaft vereint, zusammenschweißt, weiterbringt und stärkt. Was ich nicht habe ahnen können, war, dass dieses Stück Stille am heutigen Tag, wenige Tage nachdem der Berliner Senat bekannt gegeben hat, dass er schon ab Januar 2025 und auch für die kommenden Jahre Kürzungen in nie gekannter Höhe im gesamten Kulturressort vornehmen wird. Kürzungen, die in ihrer Kurzfristigkeit und ihrer Planlosigkeit existenzbedrohend sind. Dass dieses Stück Stille am heutigen Tag nicht nur ein Erlebnis sein würde, sondern eine Warnung. Wir werden die vielen Krisen der heutigen Welt nicht bezwingen, wenn wir nicht diese Orte haben, an denen wir im gemeinsamen Zuhören vereint sind. Die Zeit, in der wir Musik nicht nur als Einzelner, sondern als Gesellschaft bitter nötig haben, ist jetzt.

0: Und wenn wir nicht aufpassen und diesen Schatz, die akustische, klassische Musik, der wir hier in Europa so viel zu verdanken haben, diese Tradition, die hier über Jahrhunderte gewachsen ist, wenn wir diesen Schatz nicht beschützen und über Krisen und kurzfristige Entscheidungen hinwegtragen, dann wird dies endgültig sein. Dann werden zukünftige Generationen an solchen wunderbaren Orten wie dem Konzerthaus vielleicht irgendwann nichts mehr finden als Stille. Und ich frage mich, haben wir wirklich diese Orte von nicht einmal einer Generation nach Krieg und Zerstörung in einem wahnsinnigen Kraftakt wieder aufgebaut, um sie jetzt erstummen zu lassen? Wir müssen uns fragen, für welche Zukunft wir sparen, wenn diese Zukunft so still ist. Also, was machen wir denn jetzt? Was kann man sagen? Was kann man tun? Viele haben mir geraten, statt einer Rede müsstet ihr eigentlich das Konzert abbrechen, nicht spielen. Ein Zeichen setzen, was passiert, wenn man Kultur kaputt spart. Aber daran glaube ich nicht. Ja, diese Einsparungen werden auch uns empfindlich treffen. Sie werden unseren Spielplan reduzieren. Es werden Dinge ausfallen, wegfallen müssen. Festivals, Vermittlungsprojekte werden nicht stattfinden können. Unsere Akademie zur Förderung von jungen Nachwuchsmusikern ist akut in Gefahr. Aber wir werden mit noch mehr Herzblut musizieren. Wir werden noch unbedingter für Sie Musik machen. Wir, meine Kollegen und Kolleginnen hier mit mir auf der Bühne und auf allen Bühnen Berlins, wir werden alles dafür tun, dass wir in unserer Zukunft mehr Musik in unserer Welt haben und nicht weniger. Wie Sie wissen, Musik ist nun mal eine gelebte Kunst. Sie lebt nur, wenn sie erklingt, wenn sie gespielt wird, wenn sie auf Ohren trifft. Und sie bringt uns Menschen zusammen. Sie vereint uns in der Empfindung des Menschlichen. Und zwar ganz egal, wie groß oder unüberbrückbar die Differenzen im realen Leben auch scheinen. Egal, wie Sie heute Morgen aufgestanden sind, egal, was Sie zum Frühstück gegessen haben, egal, welche Bücher Sie lesen, welche Partei Sie wählen, an welchen Gott Sie glauben oder auch nicht, wir sind alle heute Abend zusammen hier und jeder und jede einzelne von Ihnen wird von diesem Abend mitnehmen, was er will, fühlen, was sie will, denken, was er will. Und genau das macht uns alle hier heute zu Verbündeten. Also vielleicht ist es genau das. Kommen Sie in Konzerte, kommen Sie immer wieder, erzählen Sie es weiter. Und ich sage das nicht, weil uns hier das Publikum ausgehen würde. Vielleicht bringen Sie immer mal wieder irgendjemanden mit, Ihren Nachbarn, die Kollegin aus dem Büro. Und wenn Ihnen jemand sagt, ich weiß aber doch gar nicht, was mich da erwartet, ich weiß gar nicht, ob mir das gefällt, dann sagen Sie, darum geht es doch gar nicht. Wir erleben etwas gemeinsam und anschließend können wir meinetwegen beim Glas Wein zusammensitzen und diskutieren oder feiern. Bringen Sie Ihre Nichten und Neffen, bringen Sie Ihre Enkelkinder mit. Am besten auch noch einen Schulfreund, vielleicht jemanden, der sich nicht alleine hierher verirren würde. Und zwar nicht, um zu belehren, sondern um etwas gemeinsam zu erleben und um etwas zu teilen von der großartigen Kultur, die uns hier alle eint und die allen, aber auch wirklich allen offen steht. In diesem Sinne höre ich in der Stille von John Cage nicht nur Warnung, sondern auch Hoffnung. Die Stille muss ja nicht das Ende sein. Die Stille kann ein Startpunkt sein, kann ein Ausgangspunkt sein für eine Entwicklung, für Ideen, für Fokus, für Neugierde, für Erwartung, für Musik. Und deshalb ersuchen wir Sie, dass Sie auch weiterhin unsere Verbündeten bleiben in dem gemeinsamen Bestreben, diesen Schatz für alle zukünftigen Generationen zu erhalten. Vielen Dank.
1: Das letzte Wort soll aber die nonverbale Musik haben in ihrer ganzen Rätselhaftigkeit, über die wir auch gesprochen haben. Ich denke an das Finale der ersten Symphonie von Kurt Weill, die letzten Takte, über die er geschrieben hat in die Partitur mit Zuversicht. Mhm. Und dieses Stück endet dann in C-Moll, mhm, nicht in C-Dur.
2: Ja.
1: Warum in C-Moll?
2: Also das ist lustig, da wir ja gerade drüber gesprochen haben, wie sich das vielleicht auch ändern kann, wie man einen Moll- oder Dur-Dreiklang wahrnimmt. Und für mich ist dieses Ende von der ersten Symphonie tatsächlich etwas unglaublich Zuversichtliches. Also die erste Symphonie, das steht so zwischen Extremen, nicht wahr? Es wird so eine Idee formuliert, eine fast eine Vision von, wer weiß, ist es vom Frieden oder ist es von der Menschlichkeit, wie auch immer man das sich vielleicht benennen möchte. Und dazwischen diese Kämpfe, die ausgetragen wird und die Unmöglichkeit, das wirklich Realität werden zu lassen. Und der Schluss dieser Symphonie klingt für mich sehr, sehr eindeutig so, dass man sagen würde, doch, wir glauben da jetzt dran, wir machen das einfach. Wir machen jetzt Frieden, wir tun es einfach. Egal, was uns an Gegenargumenten entgegengeschleudert wird, doch. So klingt für mich dieser letzte Akkord. Manchmal ist ja spannend, bei solchen Fragen einmal zu gucken, wie wäre es denn gewesen, wenn er es sozusagen normal in Anführungsstrichen geschrieben hätte. Hätte er da C-Dur geschrieben, ehrlich gesagt, dieser ganze Schluss wäre uns wahnsinnig oberflächlich vorgekommen. Also es war schon genau richtig, dass er diesen C-Moll-Akkord aber mit absolutem Willen und unerschütterlicher Zuversicht eben dahingeschrieben hat.
1: Frau Malwitz, ich danke Ihnen für das Gespräch.
2: Vielen Dank.
1: Dankeschön.

Das also war die zweite Folge der sommerlichen Serie über Musik. Heute mit einer Frau, die Musik mit großer Geste, mit großer Präzision und mit großer Leidenschaft in eine Sprache übersetzen kann, die viele verstehen. Am 22. August spreche ich mit der Bratschistin Tabea Zimmermann. Auf Wiederhören sagt bis dahin Andreas Pfeiffer. Und bleiben Sie zuversichtlich gestimmt, gerne auch in C-Moll.

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1: Willkommen zur zweiten Ausgabe unserer Sommersalons, die gehen bis Ende August. Ich bin heute Ihr möglichst kurz angebundener Begleiter Peter Waldenberger zugunsten der Musik. Wir gehen also gleich in Medias Res. Diese Folge hat den Übertitel Global Tunes. Jahreszeitlich Passendes ist dabei und durchaus auch manches aus der Musikgeschichte. Am Beginn Musik aus einem Land, das für ÖsterreicherInnen seit jeher der Inbegriff für Abschalten und Urlaub ist, Italien. Hier schleicht sie sich schon an, diese Nummer, die an die Cantautorato, die Singer-Songwriter-Tradition der 1960er, 70er erinnert und aber aus dem aktuellen Jahrzehnt stammt. Hier ist Andrea Laszlo de Simone, Immensità, Unermesslichkeit. Der Song handelt von der Erfahrung der Größe und Weite des Lebens, sagt er selbst.

Andrea Laszlo de Simone, Immensità. Eine Mischung aus italienischem 70er-Jahre und orchestralem Art-Pop, einem Schuss Psychedelik und Progressive-Rock, melancholisch, verträumt und filmisch. Sie hören Diagonal Folge 2 unserer feinen Sommermusiksalons. Und als nächster Dreisprung nun in dieser Reihenfolge die Gruppe Condi Band mit Don Don Me Money, Mein Geld ist weg aus 2017. Ein Projekt des Sierra Leonischen Sängers und Condi, also Daumenklavierspielers Sori Condi und des US-amerikanisch-Sierra Leonischen Produzenten Chief Boima. Die beiden verbinden traditionelle Musik aus Sierra Leone mit elektronischen Beats. Danach ansatzlos die US-Amerikanerin Ruth Brown. Die 2006 verstorbene Miss Rhythm war ab den 1950er Jahren eine der wichtigsten Stimmen des frühen Rhythm and Blues. Gefolgt von einer sehr aktuellen Nummer, von der wir im heurigen Jahr begeistert waren. Wir machen mit Oberkast Travel einen musikalischen Kurzurlaub in Polen. Kollege Thomas Miesgang hat den Sound als Folkmusik bezeichnet, die allerdings aus einer vierten Dimension komme oder so. Hier aber erst Condi Band.

Oberkas Travel aus Polen. Sie hören Diagonal, Folge 2 unserer feinen Sommersalons. Hier ist jetzt ein Viersprung. Er beginnt mit einer Nummer, die heuer in den sozialen Netzwerken durch die Decke ging. Der Amapiano Afro House Track von The Second Voice aus Ruanda. Bürgerlicher Name Benimana Hervé. Danach eine Überraschung, französischer Hip-Hop, ein internationaler Superhit bis heute aus dem Jahr 1993, Sie werden ihn erkennen. Darauf Musik aus den Anden, die Nummer Barú vom Album Bienaventuranza 2018 vom Argentinier Pedro Canale, a.k.a. Chancha via Circuito. Bedeutet so viel wie das Schweinchen im Kreisverkehr. Es verbindet elektronische Beats mit lateinamerikanischer Folklore. Und zum Abschluss hören wir noch den Titel Karelia, der Sample-Könige Den Sortes Kohle aus Dänemark. Ein Duo, das tonnenweise alte Plattenmaterialsplitter zu einer großen Komposition vermanscht. Jetzt aber erst Let Me Be, sehr smooth, sehr transig, inhaltlich aber eher Oberfläche.

0: Das war das Duo Den Sorte Skole aus Dänemark am Ende von Diagonals feinem Musiksalon Sommeredition. Wir hoffen, gedient zu haben und melden uns wieder übernächste Woche um 18.30 Uhr mit Folge 3. Denn der nächste Diagonalsamstag fällt feiertagsbedingt aus. Auch Andreas Pfeiffer ist erst wieder an eben diesem Samstag mit seiner Sommergesprächsreihe über Musik zugange. Over and out.
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2: Im Nachrichtenstudio ist Konstantin Hahn. Islamistische Gefährder sollen in Zukunft nach einer Haftstrafe weiter mit elektronischen Fußfesseln überwacht werden. Eine Expertengruppe aus dem Justiz- und dem Innenministerium will bis Herbst einen dementsprechenden Gesetzesentwurf vorlegen. Mehr von Andreas Mayer-Bohusch.
3: Die Gefahr durch religiöse Fanatiker werde immer noch unterschätzt. Viele Täter seien nach dem Ende ihrer Haftstrafe sogar noch gefährlicher als vorher, warnt der Experte für Deradikalisierung Musa Al-Hassan Diaw.
4: Bei manchen würde ich auch heute schon sagen, das ist eigentlich Gefahr in Verzug. Also die könnten eigentlich jederzeit etwas machen bzw. kündigen das teilweise auch an.
3: Wegen Tatbegehungsgefahr könnten extremistische Fanatiker auch ohne Gerichtsurteil weggesperrt werden, empfiehlt der Verfassungsjurist Heinz Mayer.
5: Wenn jemand hochgradig gefährlich ist, dann wird die Fußfessel auch nicht reichen. Dann wird man dem Betreffenden die Freiheit entziehen müssen.
3: Das für kommenden Herbst geplante Gesetz betrifft nur die Überwachung durch neue Fußfesseln. Offen ist noch, woher Personal und Geld dafür kommen werden.
2: Die USA wollen beim Öl- und Gastransport durch die Straße von Hormuz wieder das Vorkriegsniveau herstellen. Das sagt US-Vizepräsident J.D. Vance im US-Sender Fox News. Vance gibt außerdem an, dass die Iraner das zugesagt hätten. Gleichzeitig sagt er auch, dass die USA darauf aber nicht vertrauen. Der Großbrand im Föhrenwald in St. Egiden im Bezirk Neunkirchen ist inzwischen so weit unter Kontrolle, dass ein großer Teil der Einsatzkräfte abgezogen werden konnte. Es kämpfen nur noch rund 30 Mitglieder von 4 Feuerwehren gegen die zahlreichen Glutnester. Ein endgültiges Brandaus ist aber trotzdem noch nicht abzusehen. Eine neue Studie zeigt, wie Schmetterlinge auf den Klimawandel reagieren. Sie wandern in andere Regionen aus, weil es ihnen teilweise zu heiß wird und sie weniger Nahrungsquellen finden. Mavi Michelic und Miriam Steiner berichten.
6: Er ist mittelgroß und schimmert blau. Der Schmetterling Gudarziana byssus aus Brasilien kommt bisher in den Bundesstaaten Rio de Janeiro und Bahia vor. Doch der Klimawandel zwingt den Falter dazu, kühlere Gebiete aufzusuchen. Heute lebt er rund 1000 Kilometer weiter südlich. Das berichtet eine Studie, die Wanderbewegungen von Schmetterlingsarten untersucht hat. Das Ergebnis? 80% der Tiere haben neue Lebensräume erschlossen. Ein wichtiger Hinweis auf Umweltveränderungen. Schmetterlinge sind sogenannte Zeigerarten. Wandern sie ab, zeigt das, die Ökosysteme verändern sich. So auch in Österreich. Fremde Arten wie der Karstweißling breiten sich aus. Gleichzeitig müssen heimische Schmetterlinge, etwa die Moorfalter, wegen der heißen Temperaturen in höhere, kühlere Lagen ausweichen.
2: Und in der Quali zur Fußball-Champions League der Frauen führt die Austria zur Pause gegen die rumänische Mannschaft Constanța 2:0. Bei St. Pölten gegen Sporting Lissabon steht es 0:0. Das waren die Nachrichten mit Konstantin Hahn. Zum Wetter.
7: Sonnig und warm haben wir es heute Abend vielerorts. Die Quellwolken über dem Berg- und Hügelland werden allmählich weniger. In der Nacht bleibt es meist sternenklar bei Tiefstwerten zwischen 11 und 19 Grad. Morgen legen die Temperaturen ordentlich zu und erreichen 27 bis 34 Grad am Nachmittag. Dazu gibt es viel Sonnenschein. Über den Bergen entstehen zwar ein paar Quellwolken, Regenschauer oder Gewitter sind aber nur ganz vereinzelt dabei morgen, am ehesten vom Rätikon bis in die niederen Tauern. So viel zum Wetter von Geo.

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Herzlich willkommen bei einer weiteren Ausgabe des Reisemagazins in deutscher Sprache von Radio Afrika International. Es begrüßt Sie Michael Smörz. Das Ziel unseres heutigen Kurzausfluges hat eine, selbst im Vergleich zu anderen afrikanischen Ländern, sehr bewegte Geschichte hinter sich. Die Schlagzeilen und Berichte, die man von hier zu hören bekommt, waren sehr lange Zeit zumeist beängstigend. Es war da die Rede von jahrzehntelangem Bürgerkrieg mit zwangsrekrutierten Kindersoldaten, von Unterdrückung der Zivilbevölkerung durch unkontrollierbare Militärs, vergessenen Minenfeldern und Naturkatastrophen. Seit 1994 befindet sich Mosambik auf dem mühsamen Weg der Stabilisierung und Demokratisierung.

Mosambik hat mit ca. 800.000 Quadratkilometern die etwa eineinhalbfache flächenmäßige Ausdehnung von Frankreich. Bei einer Bevölkerungszahl von knapp 17 Millionen Einwohnern ist die Besiedlungsdichte daher sehr gering. Es grenzt im Norden an Tansania, im Nordwesten an Sambia und Malawi, im Westen an Simbabwe sowie im Süden an Südafrika und Swasiland. Im Osten liegt der Indische Ozean. Die Küste ist annähernd 2700 Kilometer lang mit Stränden, Lagunen, Korallenriffen und Inselketten. Nach Westen und Norden verläuft ein großes Plateau, das zu den Bergen hin ansteigt und etwa die Hälfte der Landesfläche einnimmt. Das Plateau besteht aus trockener Savanne mit einigen Wäldern und Steppenregionen. Der Sambesi ist der größte und wichtigste von insgesamt 25 Flüssen des Landes und mündet in den Indischen Ozean. Die Mehrheit der Bevölkerung gehört dem Volk der Bantu an und lebt an der Küste oder in den fruchtbaren Tälern, besonders in den Provinzen Sambesi und Gaza. Landes- und Amtssprache Mosambiks ist Portugiesisch. Als Geschäftssprache spricht man auch Englisch, das sich immer mehr durchsetzt, zum Teil auch Französisch. Außerdem gibt es verschiedene Bantu-Dialekte und Swahili.

Weitgehend unbeachtet von der Weltöffentlichkeit wurde in Mosambik der langjährige Bürgerkrieg beendet. Im Dezember 1999 fanden die zweiten freien, mehrparteilichen Präsidentschafts- und Parlamentswahlen statt. Die mosambikanische Gesellschaft steht heute vor großen Herausforderungen, unter anderem nationale Versöhnung, Stabilisierung des Friedens, Demokratisierung der Gesellschaft und nationaler Wiederaufbau. Durch die Überschwemmungen Anfang 2000 wurden weite Teile des Landes zerstört und somit auch ein Großteil des von der Regierung seit Ende des Bürgerkrieges 1994 geleisteten Fortschritts wieder zunichte gemacht. Nach jahrelanger wirtschaftlicher Schwächung konnte Ende der 90er Jahre endlich ein starkes Wirtschaftswachstum verzeichnet werden. Etwa 7% pro Jahr, und die wirtschaftliche Zukunft Mosambiks sah zunehmend positiver aus. Die Landwirtschaft, in der ca. 80% der Bevölkerung beschäftigt sind, bildet den Hauptsektor der Wirtschaft. Produkte sind Cashewnüsse, Tee, Zucker, Sisal, Mais, Baumwolle, Kopra, pflanzliche Öle und Zitrusfrüchte. Die Forstwirtschaft gewinnt zunehmend an Bedeutung und das Fischereiwesen ist eine weitere wichtige Nahrungs- und Exportquelle. In der Herstellungsindustrie wird ein Viertel des Bruttoinlandsproduktes erzeugt. Produkte sind unter anderem Fertignahrungsmittel, Textilien, Getränke, Zement und Düngemittel. Im Bergbau werden Kohle, Salz, Bauxit, Edelstein und Marmor abgebaut. Außerdem wird Erdgas gewonnen und über Pipelines nach Südafrika exportiert. 1999 wurde eine Unterstützungsinitiative für Mosambik beschlossen und ein Großteil der Schulden konnte damit getilgt werden. Nach den Überschwemmungen des Jahres 2000 musste Mosambik erneut um finanzielle Unterstützung bitten, was gewährt wurde und scheint sich nun allmählich wieder zu erholen. Südafrika, die USA und Portugal sind die wichtigsten Handelspartner. Es ist bisher mühsam und aufwendig, aktuelle und umfassende Informationen über das Land zu erhalten. Die Reichweite der Presse des Landes ist noch sehr bescheiden. Außerdem ist das Interesse der Weltpresse und der Weltöffentlichkeit für das Geschehen in diesem Land noch immer sehr gering.

Mosambik ist noch kaum für den Tourismus erschlossen. Generell sind nur Gruppenreisen erlaubt. Entsprechend entwicklungsfähig ist daher erwartungsgemäß das diesbezügliche Angebot. In Sporttaucherkreisen allerdings ist das Land längst kein Geheimtipp mehr. Man schätzt besonders die unberührten Riffe und die hervorragende Sichtweite in diesen Gewässern. An manchen Orten ist allerdings Vorsicht vor Haien angebracht. Beira hat schöne Strände und ist der ideale Ausgangspunkt für Ausflüge zum Gorongosa-Nationalpark. Für einen Strandurlaub eignen sich auch Ponta do Ouro, Malagane im Süden, die Inhaka-Inseln nahe Maputo, Xai Xai, San Martino do Bilene und Chonguene. Tofo, ca. 400 km nördlich der Hauptstadt, ist ein kleiner Badeort bei Inhambane. Das Museum in Maputo, also der Hauptstadt, stellt Gemälde und Skulpturen bekannter einheimischer Künstler aus. Die Kunstgalerie im Arbeitsministerium ist ebenso sehenswert wie der Bunte Markt und das Stadtzentrum mit zahlreichen Gebäuden aus der portugiesischen Kolonialzeit sowie einigen Moscheen. Die Bazaruto-Inseln sowie die nördlich von Beira gelegenen Santa Carolina und Zalala-Inseln sind beliebte Urlaubsorte.

Mosambik hat drei Tierschutzgebiete. Der Maputo-Elefantenpark liegt am rechten Ufer des Maputo-Flusses. Der Gorongosa-Nationalpark ist von Anfang Mai bis Ende Oktober geöffnet. Besuche können durch das Lammbüro in Maputo gebucht werden. Man erreicht den Park über die Landepiste von Chitengo. Im Park sind Führer und Flugzeuge vorhanden. Der Marameo-Nationalpark liegt an der Mündung des Zambezi.

Bei der Einreise wird generell ein Pass mit einer Gültigkeitsdauer von mindestens einem weiteren halben Jahr und ein Visum verlangt. Für Busreisende, die zwischen Malawi und Simbabwe nur den Korridor über Tet durchqueren, ist dieses auch vor Ort durch das Busunternehmen zu erlangen. In Maputo und Beira findet man Hotels von durchaus internationalem Standard. Unterkünfte in kleineren Städten sind dagegen eher einfach. Mancherorts können auch preiswerte Ferienhäuser, Bungalows und sogar Rondavels, runde strohgedeckte Häuser, gemietet werden. Campingplätze gibt es an den Stränden sowie im Gorongosa Nationalpark. Zelten ist auch auf den Grundstücken mehrerer christlicher Missionen durchaus möglich.

Flugzeuge bieten die sicherste Möglichkeit für längere Strecken. Linien- und Charterflüge verbinden unter anderem Maputo und Blantyre, Inhambane, Beira, Quelimane und Tete. Der Flughafen in Maputo hat je nach Jahreszeit unterschiedliche Verkehrszeiten und Flugtaxidienste stehen zur Verfügung. Die Flughafengebühr beträgt übrigens 7 US-Dollar. Nach extrem schweren Regenfällen im Februar und März 2001 sind zahlreiche Straßenverbindungen derzeit unterbrochen. Die Nationalstraße 1, also die in Nord-Süd-Richtung, ist zwischen Maputo und Inhambane befahrbar, befindet sich jedoch in einem sehr schlechten Zustand. Geteerte Straßen verbinden Maputo über Beira mit Tete. Längere Fahrten über Land sind aufgrund der weit verbreiteten Verminung und bewaffneter Raubüberfälle gefährlich und daher eher abzuraten. Es wird empfohlen, die Reiseroute mit der Botschaft vor Ort zu besprechen. Es herrscht wie im südlichen Afrika üblich Linksverkehr. Busse fahren in fast allen Regionen und sind das preiswerteste Verkehrsmittel. Auf längeren Fahrten sollte man Wasser und Lebensmittel selbst mitnehmen. An der Grenze zwischen Simbabwe und im Norden des Landes muss man mit häufigen Straßen- und Ausweiskontrollen rechnen.

Die Gewaltkriminalität ist generell sehr hoch, vor allem innerhalb der Städte. Bewaffnete Überfälle auf Fahrzeuge häufen sich. Wiederholt wurden Ausländer Opfer von schweren Raubdelikten. Ein wirksamer Polizeischutz besteht nicht. Überlandfahrten bei Dunkelheit sind generell gefährlich und sollten daher unterlassen werden. Vor allem unbeleuchtete Fahrzeuge, Tiere und Fußgänger auf den Straßen bilden nach Einbruch der Dunkelheit eine Unfallgefahr. Auf den meisten Straßen sind die während der Zeit des Bürgerkriegs verlegten Minen geräumt worden. Auf einigen wenigen Nebenstrecken, vor allem in der Nähe von Brücken, besteht allerdings noch ein Risiko. Im Landesinneren gibt es noch immer zahlreiche und unmarkierte Minenfelder. Es gibt nur wenige medizinische Einrichtungen und selbst da ist der Standard allgemein niedrig. Auf je 44.000 Einwohner entfällt nur ein Arzt. Der Abschluss einer Reisekrankenversicherung mit einer Notrückführung wird daher dringend empfohlen. Malariaschutz ist ganzjährig in allen Landesteilen erforderlich. Die vorherrschende gefährliche Reform Plasmodium falciparum soll bereits starke Resistenzen entwickelt haben. Daher ist die übliche Prophylaxe, also Mückenschutz und langärmelige Kleidung, vor allem in der Dämmerung besonders zu beachten.

Die Jahreszeiten in Mosambik sind den europäischen entgegengesetzt. Das Klima ist in allen Teilen des Landes heiß, an der Küste ist es jedoch tropisch feucht. Im Allgemeinen werden drei Klimazonen unterschieden. So gibt es die nördliche Küstenzone, deren Klima vom Monsun beeinflusst wird. Die südliche Küstenzone, deren Klima vom Südostpassat beeinflusst wird. Und die Inlandszone, die während des gesamten Jahres gleichmäßig hohe Temperaturen aufweist. Die Trockenzeit erstreckt sich auf den Zeitraum von April bis September. In dieser Zeit ist es überwiegend warm und trocken, obwohl manchmal kurze Regenschauer auftreten können. Die zu dieser Zeit gemessenen Temperaturen liegen üblicherweise bei etwa 25 Grad Celsius. Die Regenzeit von Oktober bis März ist mit Temperaturen um die 30 Grad heiß und es gehen starke Niederschläge nieder. Zu dieser Zeit herrscht eine hohe Luftfeuchtigkeit. Die beste Zeit also, um das Land zu bereisen, ist zwischen Mai und August.

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1: August, im Nachrichtenstudio ist Konstantin Hahn. Der ukrainische Präsident Volodymyr Zelensky hat erstmals Serbien besucht und ist dabei mit dem serbischen Staatschef Alexander Vucic zusammengekommen. Dass Zelensky in andere Länder reist, um dort um Unterstützung zu bitten, ist nichts Ungewöhnliches. Serbien war bisher aber nicht auf der Liste. Jetzt sollen aber beide Länder enger zusammenarbeiten, berichtet Christian Werschütz.
2: Serbien und die Ukraine sind Freunde und Partner auf dem Weg Richtung EU. Das ist die grundlegende Botschaft der Präsidenten beider Länder, Alexander Vucic und Volodymyr Zelensky, bei ihrer gemeinsamen Pressekonferenz in Belgrad. Es war das der erste Besuch von Zelensky in Serbien und ein Zeichen dafür, dass das Balkanland mehr ist als der kleine Bruder Russlands. Alexander Vucic konnte Washington, Brüssel und Berlin zeigen, dass er versucht, eine gewisse Eigenständigkeit auch gegenüber Moskau zu wahren. Die Symbolkraft des Besuches überstrahlt somit die konkrete wirtschaftliche Zusammenarbeit, die ausgebaut werden soll.
1: Wegen der anhaltenden Trockenheit und Hitze wird die Lage für die heimischen Bäuerinnen und Bauern immer prekärer. Das von vielen geforderte Hilfspaket soll daher so schnell wie möglich erarbeitet werden, kündigt Landwirtschaftsminister Norbert Totschnig jetzt an. Morgen wird die Hagelversicherung erste Zahlen zum Schadensausmaß in Österreich präsentieren. Dann sollen die Verhandlungen über die Hilfen beginnen, verspricht der Minister. Gute Nachrichten kommen heute aus Frankreich. Einer der größten Waldbrände im Südwesten des Landes konnte vorerst gestoppt werden. Doch von Entwarnung kann noch nicht die Rede sein. Die Böden sind ausgetrocknet. Die Gefahr eines erneuten Aufflammens bleibt hoch. Mehr von Paul Huemer.
3: In den ausgebrannten Wäldern des Département Var können die Feuerwehrleute erstmal durchatmen. Nach 18 Tagen ist einer der größten Waldbrände Frankreichs vorerst unter Kontrolle. Die Bilanz ist verheerend. Rund 6.300 Hektar Wald und Buschland sind verbrannt. Tausende Menschen mussten vor den Flammen fliehen. Dutzende Häuser wurden zerstört. Laut Innenminister Nunez war es der längste Waldbrand in der Region seit Beginn der Aufzeichnungen. Tausende Einsatzkräfte standen im Kampf gegen die Flammen. Entwarnung gibt es trotzdem noch nicht. Die Böden sind ausgetrocknet, die Brandgefahr bleibt hoch. Ein Teil der Einsatzkräfte bleibt deshalb bis Ende der Woche vor Ort. Erst dann soll endgültig Brand ausgelten.
1: Der Druck auf FIFA-Präsident Gianni Infantino nimmt weiter zu. Der britische Telegraph berichtet über neue Vorwürfe rund um eine frühere Mitarbeiterin während Infantinos Zeit bei der UEFA. Demnach soll der Schweizer eine Beziehung mit der Frau gehabt haben und sie beruflich begünstigt haben. Christoph Ott.
4: Dem Bericht zufolge soll die Mitarbeiterin während der mutmaßlichen Beziehung befördert worden sein. Ihr schneller Aufstieg soll bereits damals innerhalb der UEFA für Fragen gesorgt haben. Der damalige UEFA-Präsident Michel Platini soll Infantino deshalb sogar zur Rede gestellt haben. Kurz darauf hat die Mitarbeiterin die UEFA verlassen. Der Europäische Verband bestätigt, dass sie beim Ausscheiden eine sechsstellige Abfindung bekommen und ihr ein MBA-Studium finanziert hat. Laut UEFA hat das den damals geltenden Regeln entsprochen. Infantino weist jegliches Fehlverhalten zurück und betont, dass es nie eine Beschwerde gegen ihn gegeben habe.
1: Das waren die Nachrichten mit Konstantin Hahn. Und jetzt zum Wetter.
5: In den heutigen Sonntag starten wir recht frisch. In der Früh hat es meist zwischen 11 und 19 Grad. Bis zum Nachmittag wird es aber verbreitet heiß bei Höchstwerten zwischen 28 und 34 Grad. In manchen Tälern und Becken können sich zudem in der Früh Nebel- oder Hochnebelfelder halten. Bald kommt aber überall die Sonne durch. Dann entstehen erst am Nachmittag ein paar Quellwolken über den Bergen. Regenschauer oder Gewitter sind aber nur vereinzelt vom Tiroler Alpenhauptkamm über die Hohen Tauern bis nach Oberkärnten dabei. So viel zum Wetter von Georg Brack.
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1: Guten Abend, willkommen zurück bei der Ö1 Jazznacht, sagt Lukas Meitzel. Nun mit einem Konzertmitschnitt. Was passiert, wenn sich ein Akkordeon und eine Sitar begegnen? Die Antwort klingt zunächst ungewöhnlich und nach wenigen Takten völlig selbstverständlich. Luciano Biondini aus Italien und Klaus Falschlunger aus Tirol gehören zu jenen Musikern, die musikalische Grenzen nicht überwinden wollen, weil sie sie gar nicht erst als solche betrachten. Der eine bringt die klassische Ausbildung und die Sprache des europäischen Jazz mit, der andere die jahrzehntelange Auseinandersetzung mit der indischen Sitar und ihren Klangwelten. Gemeinsam entsteht daraus keine Fusion im modischen Sinn, sondern ein echter Dialog. Am 29. Jänner dieses Jahres waren die beiden mit ihrem Programm Once in a Blue Moon im Studio 3 des Wiener Radiokulturhauses zu Gast. Eine musikalische Reise zwischen Ost und West, zwischen Improvisation und Tradition, zwischen Poesie, feinem Humor und großer Klangfantasie. Hier sind Luciano Biondini und Klaus Falschlunger, der sie im Laufe der nächsten Stunde auch moderierend durch das Konzert führen wird.

Ja, vielen Dank fürs zahlreiche Erscheinen. Wir präsentieren heute unser aktuelles Programm, das heißt Once in a Blue Moon. Das erste Stück hat geheißen Sweet and Salty und das soeben gehörte Stück hat geheißen Mind the Gap. Und das nächste Stück heißt Incredible World.

0: Ja, verschlungen.
1: Luciano Biondini.
2: Luciano Biondini und Klaus Falschlunger, den wir hier nicht nur an der Sitar erleben durften, sondern der uns auch in die südindische Rhythmussprache Konakol eingeführt hat. Hier werden rhythmische Notengruppierungen als Silben ausgesprochen. Eine Dreierunterteilung Takita, eine Viererunterteilung Takadimi. Gelernt hat Klaus Falschlunger all das während seiner intensiven Studien. Unter anderem auch in Indien. Dort hat er die Sitar studiert. Manche Instrumente erzählen schon mit ihrem ersten Ton von einer anderen Welt. Die Sitar zum Beispiel. Ein Instrument, das nach Weite klingt, nach Resonanz und nach Zeit. Zeit, die man sich nehmen muss. Und vielleicht ist genau das ihre größte Provokation. Klaus Falschlunger hat sich auf dieses Abenteuer eingelassen, und zwar nicht als exotischer Gast in einer fremden Klangwelt, sondern mit dem Anspruch, ihre Sprache wirklich zu lernen. Geboren 1969 in Innsbruck, hat er Anfang der 1990er Jahre mehrere Jahre indisch-klassische Musik in New Delhi und Varanasi studiert, später auch in Wien. Seither ist die Sitar für ihn kein Museumsstück und kein Folklore-Requisit, sondern ein lebendiges Instrument, das sich neugierig in unterschiedlichste musikalische Zusammenhänge einmischt. Falschlunger zählt heute zu den profiliertesten und vielseitigsten Sitar-Spielern Europas. Seine Musik bewegt sich zwischen indischer Tradition, Jazz, Folk und Rock. Oder besser gesagt, sie kümmert sich herzlich wenig um solche Grenzziehungen. Wer mit Jazz und Rock aufgewachsen ist, viel gereist ist und musikalische Neugier zum Prinzip erklärt, landet eben nicht in Schubladen, sondern in Begegnungen. Diese Offenheit hat ihn mit Musikerinnen und Musikern aus Indien, Korea, den USA und ganz Europa zusammengeführt. Er war auf internationalen Festivals zu hören, hat Filmmusik geschrieben, zahlreiche Alben veröffentlicht und unterschiedlichste Ensembles gegründet. Immer auf der Suche nach neuen Klangräumen. Bewegung statt Stillstand. Austausch statt Abgrenzung. Das scheint der rote Faden seiner musikalischen Arbeit zu sein. Und vielleicht ist das Schönste an Klaus Falschlungers Musik, dass sie nie so tut, als müsste man sich zwischen Orient und Okzident unterscheiden. Sie schlägt lieber Brücken, Seite für Seite. Und damit zurück zum Konzert vom Jänner 2026.

0: Jai Ma, was so viel bedeutet wie Halleluja Mama. Und zuvor Strangers in Paradise. Klaus Falschlunger Sitar und Luciano Biondini am Akkordeon. Manche Karrieren verlaufen geradlinig. Die von Luciano Biondini macht einen entscheidenden Umweg. Und genau der führt ihn dorthin, wo er heute steht. Geboren 1971 im umbrischen Spoleto, erhielt Biondini bereits als 10-Jähriger eine klassische Ausbildung am Akkordeon. Früh machte er international auf sich aufmerksam und gewann zahlreiche renommierte Wettbewerbe, darunter die Trophée Mondiale de l'Accordion, sowie mehrere bedeutende italienische Preise. Alles deutete auf eine klassische Solistenlaufbahn hin. Doch 1994 entschied sich Luciano Biondini für einen anderen Weg. Er wandte sich dem Jazz und der improvisierten Musik zu, ein Schritt, der sein musikalisches Denken grundlegend verändert hat. Die Präzision der klassischen Ausbildung blieb. Hinzu kamen Spontanität, Offenheit und die Freude am musikalischen Dialog. Seither gehört Biondini zu den prägenden Akkordeonisten des europäischen Jazz. Er arbeitete unter anderem mit Rabbi Abu Khalil, Michel Godard, Enrico Rava, Tony Scott und Lucas Nigli zusammen, pflegt seit vielen Jahren ein Duo mit dem argentinischen Saxophonisten und Klarinettisten Javier Girotto und ist in unterschiedlichsten internationalen Projekten zu hören. Sein Spiel verbindet technische Meisterschaft mit einer unverwechselbaren musikalischen Handschrift. Darin schwingt die klassische Schule ebenso mit wie die italienische Liedtradition. Zugleich aber auch die Offenheit des Jazz, in dem Improvisation nicht Selbstzweck ist, sondern Kommunikation. Luciano Biondini hat das Akkordeon aus seiner oft klischeehaften Rolle herausgelöst und ihm im zeitgenössischen europäischen Jazz eine neue Stimme gegeben. Eine Stimme, die virtuos sein kann, ohne je ihre Leichtigkeit zu verlieren. Seit 2019 spielen Biondini und Falschlunger zusammen und haben im Jänner 2026 ihr Programm im Studio 3 des Wiener Radiokulturhauses präsentiert. Hören wir nun das titelgebende Stück und zuvor die Ausführungen dazu von Klaus Falschlunger.
1: Das nächste Stück ist unser Titelstück von unserem Programm, heißt Once in a Blue Moon. Und ist auch einer sehr speziellen Frau gewidmet, sondern nämlich meiner Tochter. Meine Tochter ist geboren zu einem Neumond. Und ich habe das Stück geschrieben zu ihrem 18. Geburtstag. Und ich habe ihr das vorgespielt, habe gesagt, ja, und fällt dir das? Ja, schon. Und dann haben wir nachgeblättert im Dictionary und haben gefunden, Once in a Blue Moon. Und das heißt ja irgendwie, also übersetzt alle Jubeljahre einmal oder sowas. Also ganz was Außergewöhnliches. Passt sehr, natürlich sehr gut zu meiner Tochter. Aber ich denke, passt auch gut zu diesem Programm, weil einfach diese Konstellation von Akkordeon und Sitar sehr speziell ist. Once in a Blue Moon.

Luciano Biondini am Akkordeon und Klaus Falschlunger an der Sitar. Aufgenommen am 29. Jänner 2026 im Studio 3 des Wiener Radiokulturhauses. Tonmeister war Martin Leitner, Aufnahmeleiter Gyeong Ju Jae. Ein Konzert, das eindrucksvoll gezeigt hat, wie wenig Herkunft über Musik entscheidet. Italienische Melodik, indische Klangtradition und die Offenheit des Jazz begegnen einander hier auf Augenhöhe. Nicht als Kontrast, sondern als gemeinsamer musikalischer Atem. Damit endet dieser Konzertmitschnitt in der Ö1 Jazznacht. Danke fürs Zuhören, sagt Lukas Meißel. Bleiben Sie unbedingt dran, es geht weiter mit Jazz. Bis 6 Uhr morgens.

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1: Im Studio Daniel Theissl. Es ist 1 Uhr. Immer mehr Jugendliche mit Migrationshintergrund tun sich derzeit schwer, eine Lehrstelle zu finden. Sie absolvieren ihre Lehrausbildung deshalb in einer sogenannten überbetrieblichen Lehrwerkstätte des AMS. Berichtet Astrid Petermann.
2: Die überbetriebliche Lehrlingsausbildung ist eine Art Auffangnetz. Vor allem Jugendliche mit Migrationshintergrund tun sich oft schwer, in einem Betrieb unterzukommen. Das habe vor allem zwei Gründe, so AMS-Chef Johannes Kopf.
3: Der eine Punkt ist die regionale Verteilung. Wir haben zu wenig Lehrstellen in Wien. Wien ist eine stark wachsende Stadt mit sehr viel Zuwanderung. 3/4 aller Geflüchteten sind in Wien, auch der jungen Geflüchteten.
2: Dazu kommen oft mangelnde Deutschkenntnisse, aber auch Themen wie Diskriminierung. Um mehr Jugendliche gleich in Unternehmen unterzubringen, fordert Kopf unter anderem mehr Berufsinformation. Immer noch gäbe es einen Ansturm auf bestimmte Lehrberufe, während in anderen Bereichen Lehrlinge gesucht werden.
1: Außer Kontrolle sind die Waldbrände in der kanadischen Provinz British Columbia. Tausende Menschen sind aufgefordert worden, ihre Häuser zu verlassen. Die Behörden haben Notstand ausgerufen. Die Flammen breiten sich rasend schnell aus. Eine Fläche von fast 10.000 Hektar Wald ist betroffen. Rund 1.500 Feuerwehrleute sind in Kanada derzeit im Löscheinsatz. Der Regierungschef spricht von einer sehr bedrohlichen Situation. Tag der Grazer Clubs in der Fußball-Bundesliga. Der GRK gewinnt gegen Lustenau und Sturm schlägt Hartberg. Wolfgang Eichinger berichtet.
4: Sturm gewinnt das Steiermark-Derby in Hartberg mit 2:0, aber die Grazer müssen lange kämpfen. Erst nach dem Ausschluss des Hartbergers Konstantin Schopp in der zweiten Hälfte und der Einwechslung von Nelson Viper kommt Sturm auf die Straße des Siegers. Der deutsche Stürmer erzielt beide Tore.
5: Wichtig jetzt, dass wir gewonnen haben. Hätten wir jetzt einen Unentschieden oder verloren, dann sehe es natürlich nicht so gut aus. Deswegen sind wir zufrieden, dass wir heute die 3 Punkte gut haben.
4: Freude auch beim GRK nach dem 2:1 Heimsieg über Aufsteiger Austria Lustenau. In den letzten beiden Saisonen hat der GRK 11 und 12 Runden auf den ersten Sieg warten müssen. Jetzt kann Trainer Ferdinand Feldhofer schon nach dem zweiten Spiel tief durchatmen.
6: Tut sehr gut. Wir wollten heute unbedingt den Sieg, egal wie. Und das haben wir geschafft.
4: Der heutige Plan in der Bundesliga ab 17 Uhr Ried gegen Rapid und Wolfsberg gegen Salzburg. Ab 19 Uhr dann Austria gegen Meister LASK.
1: Und jetzt zum Wetter und zu Nathalie Auer.
7: Recht frisch starten wir in den Sonntag. Die Temperaturen liegen derzeit bei meist 12 bis 18 Grad. Tagsüber legen sie dann ordentlich zu und steigen auf 28 bis 34 Grad. Dazu gibt es heute vielerorts ausgezeichnetes Badewetter. Die meiste Zeit scheint nämlich die Sonne. Einzelne Regenschauer oder Gewitter bilden sich am ehesten am späten Nachmittag. Und zwar am Tiroler Alpenhauptkamm in Osttirol und in Oberkärnten. Außerdem frischt in Niederösterreich und Wien nur vorübergehend lebhafter Wind auf, mit Böen so um die 30 km pro Stunde.

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1: Guten Abend, herzlich willkommen zu den Jazz-Nachtstunden aus dem Archiv, zusammengestellt von Lukas Meißl. Heute darf ich Ihnen in den kommenden 2 Stunden einen Konzertleckerbissen präsentieren. Roots Ahead nennt sich das Projekt vom österreichischen Tenorsaxophonisten Harry Sokal. Jazz-Standards aus unterschiedlichen Epochen bis hin zu Kompositionen von McCoy Tyner und Fritz Power. Und natürlich dürfen auch eigene Songs von Harry Sokal nicht fehlen. Gespielt hat Harry Sokal mit seinem Trio am 6.11.2003 beim Salzburger Jazzherbst. Ich freue mich sehr, Ihnen das Konzert nun zu präsentieren. Mit ihm auf der Bühne standen Matthias Pichler am Kontrabass und Mario Gonzi an den Drums. Die Band beginnt mit einem Standard aus dem Great American Songbook, den Sokal und Gonzi bereits mehrmals in ihrer gemeinsamen Zeit mit Art Farmer gespielt haben. Be My Love.

Wir machen heute eine kleine Reise im Jazz, mal die Vergangenheit, mal die Gegenwart. Jetzt haben wir einen wunderschönen Standard gespielt, den wir mit Art Farmer sehr oft auch gespielt haben, Be My Love. Und jetzt wollen wir in die Gegenwart, eine Eigenkomposition von mir mit dem Titel Juggle In.

Wir bleiben in der Gegenwart und werden eines meiner letzten Kompositionen spielen. Ich bin auch ein Taucher und habe für einen wissenschaftlichen Film mitgetaucht in der Traun und habe da Barben gesehen, die getanzt haben unter Wasser. Ja, jedenfalls, ich habe die Traun dort runtergetaucht und habe getaucht und habe getaucht, mal rauf, mal runter. Das Tiefste in der Traun ist so circa 5 Meter, das Flachste ist so circa 40 Zentimeter, da sind wir ober Wasser geschwommen. Ja, und ich bin getaucht und getaucht. Und ja, und plötzlich kamen da Barbenschwärme, die haben getanzt, das nennt man den Laichtanz, wenn sie so nach hinten schwimmen. Und da habe ich eine Komposition geschrieben, die heißt Barbentänze.

Barbentänze, eine Komposition von Harry Sokal, die seinen Tauchgang in der Traun musikalisch verarbeitet. Mit ihm musizieren Matthias Pichler am Kontrabass und Mario Gonzi an den Drums. Ein Konzert, das der Saxophonist Harry Sokal mit seinem Trio am 6. November 2003 beim Salzburger Jazzherbst gegeben hat. Zitat: Es ist eine Sucht, mich selbst zu erleben, mich dabei selbst zu überraschen. So beschreibt Harry Sokal seine Musik. Und genau das hört man. Jeder Ton ist auf der Suche nach dem nächsten Gedanken, nach dem nächsten Klang. Harry Sokal zählt seit Jahrzehnten zu den prägenden Stimmen des österreichischen Jazz. Geboren 1954 in Wien, ursprünglich an Klavier und Klarinette ausgebildet, fand er im Saxophon sein eigentliches Ausdrucksmittel. Früh wurde er Mitglied des Vienna Art Orchestra. Später spielte er mit Größen wie Art Blakey, Joe Zawinul, Dave Holland oder Michel Portal. Besonders prägend war die 25-jährige Zusammenarbeit mit dem Trompeter Art Farmer. Eine musikalische Partnerschaft, die Sokal bis heute begleitet. Nicht zuletzt in seinem Projekt Remember Art, einer Hommage an einen Weggefährten und Freund. Am Beginn der heutigen Sendung haben wir auch den Standard Be My Love gehört. Ein Stück, das Sokal oft mit Art Farmer gespielt hat. Harry Sokal verbindet die Wurzeln des Jazz mit Soul, Funk, klassischer Musik und freier Improvisation. Besonders spannend auch sein Trio mit dem klingenden, doppeldeutigen Namen Depart oder Deppert. Immer kraftvoll, immer melodisch und immer mit einem unverwechselbaren Ton, der sofort erkennen lässt, wer hier spielt. Für Harry Sokal ist Jazz kein Stil, sondern eine Haltung und die Lust, sich im Moment immer wieder neu zu erfinden. So auch 2003 beim Salzburger Jazzherbst. Wir hören nun den McCoy-Tyner-Klassiker Passion Dance.

0: Mario Gonzi am Schlagzeug. Matthias Bichler am Kontrabass. Harry Sokal, mein Name. Das Projekt heißt Harry Sokal Roots Ahead.
1: Roots Ahead, ein Projekt von und mit Harry Sokal. Und nun zu hören war McCoy Tyners Passion Dance. Am Bass ist übrigens Matthias Pichler zu hören. Der Tiroler Kontrabassist, Jahrgang 1981, war beim Konzert dieses Trios erst 22 Jahre alt. Er zählt heute zu den profiliertesten Bassisten seiner Generation. Nach Studien in Innsbruck und Linz führten ihn ein Hans-Koller-Stipendium und diverse Aufenthalte nach New York, wo er unter anderem bei John Patitucci, Larry Grenadier und Mark Johnson arbeitete. Ob mit Wolfgang Mutspiel, Harry Sokal oder zahlreichen internationalen Ensembles, Matthias Pichler ist auf den großen Jazzbühnen Europas und weit darüber hinaus zu Hause. Seine Konzerte haben ihn in mehr als 30 Länder geführt. Für sein einfühlsames und zugleich virtuoses Spiel erhielt er unter anderem den Hans-Koller-Preis als Sideman des Jahres. Und er gewann den internationalen Jazz-Wettbewerb des Kontrabass-Kongresses Bass 2010 in Berlin. Und nun hören wir wieder hinein in das Konzert. Es geht weiter mit Eigenkompositionen von Harry Sokal. Zunächst Swinging Bird for Children's Fake. Und danach Hit Hat.